0: EU-Außengrenzen. Aus Brüssel berichtet Sarah Lubes.
1: Die letzten Tage haben für massive diplomatische Spannungen gesorgt. Nachdem bis zu 60.000 Migranten innerhalb kurzer Zeit in der spanischen Exklave Ceuta angekommen waren, forderten mehrere EU-Mitgliedsländer einen vorübergehenden Ausschluss Spaniens aus dem Schengen-Raum. In einem offenen Brief kritisierten außerdem 22 europäische Staats- und Regierungschefs die spanische Migrationspolitik. Der spanische Regierungschef Sanchez drückte dann in einem Brief sein Unverständnis aus. Er warf einigen Mitgliedstaaten unter anderem Ignoranz vor.
0: Die USA haben nach Angaben von Präsident Trump neue Gespräche im Iran-Krieg aufgenommen. Demnach sollen mehrere Länder um Diplomatie gebeten haben. Trump bezeichnet die Verhandlungen als letzte Chance für eine Einigung. Dabei gehe es zunächst auch um die vollständige Öffnung der Straße von Hormus. Eine Lösung im Streit um das iranische Atomprogramm werde dagegen mehr Zeit brauchen. Die iranische Führung widerspricht Trumps Darstellung und betont, es gebe derzeit keine direkten Gespräche mit den USA. Verhandlungen liefen lediglich über den Vermittler Oman, heißt es aus Teheran. Die Lufthansa legt am Vormittag ihre Zahlen für das zweite Quartal vor. Experten erwarten, dass der Gewinn deutlich zurückgegangen ist. Als Gründe sehen sie vor allem gestiegene Treibstoffkosten infolge des Iran-Kriegs und eine schwächere Nachfrage nach Flugreisen. Analysten rechnen mit einem Rückgang des Gewinns um mehr als die Hälfte auf rund 400 Millionen Euro. Bei der Schwimm-Europameisterschaft hat Deutschland eine zweite Goldmedaille gewonnen. Und zwar im Wasserspringen im Synchronwettbewerb vom 3-Meter-Brett. Lars Becker hat die Einzelheiten.
2: Das Hallenser-Duo Lou Massenberg und EM-Dubitant Jonathan Schauer holte sich mit einer beeindruckenden, durchweg souveränen und mit hohen Punktewertungen belohnten Vorstellung den EM-Titel mit fast 15 Punkten Vorsprung vor Russland. Für den routinierten Massenberg ist es bereits der vierte kontinentale Titel. Partner Schauer feiert den bisher größten Erfolg seiner Karriere. Am späten Abend könnte noch die fünfte Medaille folgen. Pauline Pfeiff geht als Vorkampf-Zweite ins Finale des 10-Meter-Turmspringens. In diesem Wettbewerb hatte Pfeiff im letzten Jahr WM-Silber gewonnen, die einzige Medaille für den DSV in Singapur. Ebenfalls im Finale steht Elena Wassen. Gemeinsam hatten die beiden im Synchron vom Turm Silber geholt.
0: Das Wetter für Deutschland: in der Nacht ziehen im Westen, Süden und der Mitte Deutschlands einige Schauer und Gewitter durch. Ansonsten bleibt es meist trocken. Der Himmel lockert später dann auf. Die Temperaturen gehen auf bis zu 16 Grad zurück. Am Dienstag wechseln sich Sonne und Wolken immer wieder ab. 28 bis 38 Grad. Die Zeit 2.03 Uhr.
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4: A8 Pirmasens Richtung Saarlouis. In Höhe der Sulzbachtalbrücke. Behinderung durch eine Baustelle. Es ist nur eine Spur frei. Bis Samstag. A620 Saarbrücken Richtung Saarlouis. Zwischen Saarbrücken-Schönbach und St. Anual. Nachtbaustelle von 19.30 Uhr bis 6 Uhr. Es ist nur eine Spur frei. Bis Mittwoch. Geblitzt wird unter anderem auf der A620 Saarlouis Richtung Saarbrücken in Höhe Wattgassen, in Dillingen in der Merziger Straße und in Saarwellingen in der Lebacher Straße.
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6: Mit Ben Sträubel. Und dann in 7 Minuten spielen wir um das PPPPP. Das ist das perfekt fantastisch polierte Popnacht-Package. 07221 2011 ist die sympathische Ziffernfolge. Da gelangt ihr zu einem doch sehr netten Menschen, der jetzt hier ist. Also das ist mein zweites Ich. Ich selbst bin doch so unschlüssig, wie die Nacht so verläuft. Aber mein zweites Ich ist gut drauf. Also 07221 2011. Dann spielen wir in wenigen Minuten um das Popnacht-Package.
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0: AJR und Week, hier ist die Popnacht.
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0: Oh, wir rasen durch die Jahrzehnte zurück an diesem 4.8. Was war denn da so los? Uli aus Lindlar wird uns zwei Fragen beantworten, hoffentlich. Hallo, Uli.
3: Der ja,
0: piept
3: hallo.
0: Der. Wer piept denn da bei dir im LKW? Ja,
3: was ist das? Ausgehen hier, der ganze Rotz. So, der jetzt Rotz. Ist aus, jetzt ist wunderbar.
0: Ist da Rotz bei dir im... Hast du das gesagt gerade?
3: Jetzt ist dieses Hightech-Modell endlich ausgegangen.
0: Ach so, ich verstehe.
3: Ich habe da nur noch Mist eingebaut.
0: Wow, du musst ja...
3: Das ist alles so unwichtig wie ein Kopf im Hals.
0: Ja, du darfst dich ruhig bei mir abreagieren. Ich find das finde ich gut. Hört denn da jetzt dein Disponent zu oder dein Chef oder so?
3: Nee, die sind alle in Eierwelt.
0: Alles gut, da können wir einfach Klartext reden.
3: Sind im Träumeland.
0: Der ganze Mist da in deinem LKW, ja?
3: Ich bin doch Aktivrentner. Die sind doch froh, dass sie mich haben.
0: Ach so ist das. Na gut, dann bin ich mal gespannt, ob du aktiver Mensch jetzt das hier beantworten kannst, was ich dir als Frage stelle, oder ob du auf deinen Chef angewiesen bist. Also heute vor genau 24 Jahren, da ist Herbert Grönemeyers Album Mensch verkauft worden. Hat sich 3,1 Millionen Mal verkauft, aber es kam raus. Herbert Grönemeyer, Mensch. Und in diesem Song Mensch, in diesem Titelsong, da wird eine Weisheit verkündet von ihm. Welche ist das? Ich gebe dir 3 zur Auswahl. A. Ja. Es fährt ein ICE nach nirgendwo. Oder B. Telefon, Gas, Elektrik, unbezahlt. Das geht auch.
3: Ja, das ist es.
0: Oder C. Kein Ventilator, das Leben kommt mir gar nicht hart vor. B. Telefon, B. Gas, Elektrik.
4: Telefon, Gas, Elektrik. Unbezahlt und das geht auch.
0: So ist es. Vor 6 Jahren, da wurde eine sehr berühmte Figur 40 Jahre alt, also hat sie heute auch Geburtstag, wird sie also dann 46 Jahre, diese berühmte Figur. Da gibt es jede Menge Hörspielfolgen von, nämlich insgesamt, ich lass mal gerade mal gucken, 52 Millionen Tonträger hat sie verkauft, diese Bibi Blocksberg. Insgesamt 5.454 Hörspielminuten. Bibi Blocksberg, was ist denn das? Ist das eine Biene, eine Hexe oder ein Lokomotivführer?
3: Eine Hexe.
0: Ja, das hast du aber leicht verdient heute dir.
3: Ja,
0: das ist
3: leicht.
0: Da hast du jetzt mal gut gezockt hier, du. Ja. Jetzt darfst du dich wieder abreagieren in deinem LKW und schimpfen.
3: Ja, ich muss dann bis nach Hamburg. Ich bin da gerade jetzt im Wuppertal.
0: Ja, dann sag einfach mal Mist nochmal hier. Dann Mist da.
3: Ja.
0: Ich schick dir was Gutes dafür, ja? Okay?
3: Ja.
0: Tschüss, tschüss.
3: Ja, die.
0: Ciao.
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Channel Spiral, Material Lover. In der Popnacht, die Rolling Stones. Kann auch nicht schlafen, ne? 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

Vergleich. In Deutschland ist es 2.23 Uhr und in Vermont, das ist im Nordosten der USA, ein sehr schöner Bundesstaat mit sehr viel Wald. Da befindet sich jetzt Kai gerade, der lebt eigentlich in Fellbach, aber ist nach Vermont mal für ein halbes Jahr, um dort ein kleines Austauschprogramm zu vollziehen. Er möchte sich schlau machen in Sachen, wie produziert man Ahornsirup und wie könnte man vielleicht in Fellbach in der Nähe von Stuttgart ein Geschäft mit Ahornsirup etablieren und damit dann reich werden. Also ich wünsche dir natürlich sehr viele Erkenntnisse dabei, mein lieber Kai. Ja, ich werde auf jeden Fall Kunde werden von Ahornsirup. Warum nicht? Man kann es ja mal probieren. Also viel Spaß in Vermont. Schön, dass er dazu hört. Er macht ein bisschen Werbung für uns dort. Und hätte gerne alle Farben mit Kiddo und All Right mache ich laut.

0: Kids Out of Love Now.
1: Es ist 2.30 Uhr jetzt.
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3: Heute Morgen machen letzte Wolken erstmal der Sonne Platz. Tagsüber bilden sich Quellwolken, ab dem Nachmittag und Abend auch einzelne starke Hitzegewitter. Diese können lokal eng begrenzt mit Starkregen, Hagel und Sturmböen verbunden sein. Bei 31 bis 35 Grad ist es schwül. Die Wärmebelastung ist dadurch weiterhin überall stark. Ab Mittwoch gehen die Temperaturen zurück und die Schwüle nimmt endlich ab. Am Mittwoch erwarten uns noch 28 bis 32 Grad, aber nur noch vereinzelt Schauer.
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4: Geblitzt wird unter anderem auf der A620 Saar-Louis Richtung Saarbrücken in Höhe Wattgassen, in Dillingen in der Merziger Straße und in Saarwellingen in der Lebacher Straße.
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1: Und die am meisten unterschätzte Höchsttemperatur heute in Arnis in Schleswig-Holstein werden es 32 Grad. Hier ist die Popnacht. Ich bin Ben Sträuble.

0: Tim Bensko und hoch hinaus, immer wieder hoch hinaus. Will man doch gar nicht. Ist doch ganz, ganz schön auch hier unten. Nur wir gerade alle gemeinsam sind im Therapiekreis, weil da sind die Kreativen. Zwischen Rimbach, Birte, guten Morgen.
1: Guten Morgen.
0: Und du hast gestern Abend dich intensiv mit Ausdrucksmalen beschäftigt. Das machst du alle zwei Wochen.
1: Ganz genau.
0: Ausdrucksmalen. Mhm. Das heißt, also ich verstehe das so, man stellt auf einer Leinwand das dar, was man gerade empfindet? Oder wie ist das? Oder
1: ja, da kannst du deine Gefühle verarbeiten, zum Ausdruck bringen,
0: also Therapie, Wut rauslassen. Also Therapiebild sozusagen, ja.
1: Ja.
0: Okay, was hast du denn gemalt?
1: Ich habe ein Relief-Schnipselbild gemalt.
0: Mhm. Und ein
1: Relief. Und habe geschreddertes Papier genommen, also Papiere, die mir nicht gefallen haben, waren geschreddert. Ja. Und dann habe ich mit Kleister und Farben das Bild verschieden
0: und das,
1: beklatscht.
0: Beklebt. Das gehört auch dazu, dann, dass man also das schreddert, was man nicht mag. Das ist wahrscheinlich dann der erste Part, ne? Dass man irgendwie Briefe vom Finanzamt beispielsweise oder irgendwie. Von der Speedweek, ja. Die kommen ja noch ein bisschen später, die Benachrichtigung der Speedweek.
1: Ja, die hatte ich nicht, nee. Die Briefe, aber und so dann, in der Art, ja.
0: Sowas. Und dann, genau, klebt man das und dann hat man das, dadurch, dass man es geschreddert hat und an der Wand hängen hat, hat man es verarbeitet. Ist das so?
1: Ja, so habe ich das dann auch interpretiert und gemacht. Dann,
0: oder alte Liebesbriefe zum Beispiel würde ja auch gehen, ne? Dass man sagt, man irgendwie von irgendwelchen Typis, wenn es das noch gibt, oder Mails, die man ausdruckt und dann schreddert.
1: Ja. Ja. Das kann man ja alles mitverarbeiten.
0: Dann kommst du plötzlich zu einer Frau, die Liebesbriefe geschreddert hat und dann hat die den ganzen Keller und überall in jedem Raum hat die 450 Bilder hängen, ne? Mit geschredderten Briefen.
1: Ja, das wäre ordentlich.
0: Nein, dann hängt man irgendwann auch mal da, wahrscheinlich.
1: Ja,
0: aber es ist ja eine schöne Idee. Ich meine, du ruhst ja in dir, man spürt es ja, es hat was gebracht, zumindest das bildhafte Schreddern.
1: Es hat viel Spaß gemacht, ja, und war eine gute haptische Erfahrung.
0: Dann hoffe ich mal auf die Ausstellung, die irgendwann mal kommt, ne, mit diesen Kunstwerken und wünsche dir eine gute Nacht. Ja, Grüße nach
1: Rimbach. Ja, ebenso.
0: Ciao, ciao.

Safety Dance in der Popnacht. Oh ja, da schreibt Smally gerade. Und das war der Anrufbeantworter von Smally. Hallo Smally, du bist nicht erreichbar. Okay, so eine schöne Ansage wäre doch auch mal was. Also auf jeden Fall ist er oder sie in Berlin zu Hause und hat eine WhatsApp geschrieben. Was ist mit dem begnadeten Nachtsänger aus Friedrichshafen geworden? Wir vermissen seine neuesten Interpretationen. Naja, das ist natürlich so, das ist Jürgen aus Friedrichshafen, der sich ein Kellerstudio gebaut hat und großartige Songs noch großartiger gestaltet. Und da gibt es Fans, es gibt natürlich auch Menschen, die sagen, das möchte ich auf keinen Fall hören. Und ich wollte mir es einfach nicht antun heute Nacht, dass wieder jemand schreibt, ich möchte den nicht hören. So, jetzt schreibt aber Smally, er oder sie möchte Jürgen aus Friedrichshafen hören. Ich behalte mir das vor. Ich weiß, er hat was geschickt. Ich habe es noch zur Seite gelegt. Es könnte sein, dass ich das gleich nochmal auspacke. Aber ich muss mir nochmal darüber Gedanken machen, ob ich das verkrafte, was da als Feedback dann wiederkommt. Also Billie Eilish aber erstmal. Ne?

0: Spanish on Birds of a Feather.
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0: Na, es gab noch ein paar nette Anrufer gerade noch, die gefordert haben, unbedingt mal Jürgen wieder zu hören, der in seinem Kellerstudio auch heute Nacht war. Er ist ein großer Bonnie Tyler Fan. So, also Bonnie Tyler mit einem Gruß in die Cloud. Und er hat sich natürlich Total Eclipse of the Heart ausgedacht, jetzt mal in einer ganz neuen Version mit seiner Cousine und hat es geschickt. Ich wollte euch das eigentlich jetzt nicht vorspielen, aber ich mach's jetzt mal.

da muss er noch mal ein bisschen dran arbeiten, weil fürs Erste, ne? Schon mal ganz gut. Für die große Show wird Jürgen bestimmt noch ein bisschen was tun an diesem Song. Wird fortgesetzt.

Park in Jülich. Es ist 2.57 Uhr. Vorsicht bitte auf der A72 Plauen in Richtung Hof. Da liegt ein Wildschwein auf der Autobahn zwischen Plauen Ost und Plauen Süd.

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1: Um 3 Uhr mit Marc Geißler. Nach dem Massenansturm auf die spanische Exklave Ceuta schalten sich die EU-Innenminister heute zu einer Dringlichkeitssitzung zusammen. Bei der Online-Konferenz geht es ab dem Vormittag unter anderem um den Schutz der EU-Außengrenzen, aber auch darum, die Wogen unter den Mitgliedstaaten zu glätten. Denn mehrere EU-Länder werfen Spanien vor, den Ansturm zehntausender Marokkaner auf Ceuta provoziert zu haben. In den USA haben 25 demokratisch regierte Bundesstaaten Klage gegen die Regierung von Präsident Trump eingereicht. Hintergrund sind die neuen Einfuhrzölle auf Waren von 60 Handelspartnern, darunter die Europäische Union sowie Japan, Südkorea und Brasilien. Die Regierung begründet die Zölle damit, dass diese Länder nicht genug gegen den Export von Produkten aus Zwangsarbeit unternehmen würden. Die Kläger halten die Maßnahmen für rechtswidrig. Sie warnen, dass die höheren Einfuhrzölle Importe verteuern und damit auch die Preise für Unternehmen und Verbraucher in den USA steigen könnten. Die aktuelle Hitzewelle hat auch Osteuropa erfasst und führt dort zu großen Problemen. Für Ungarn sagt der Wetterdienst für die nächsten Tage bis zu 41 Grad voraus. Regierungschef Magyar rief die Industrie dazu auf, Strom zu sparen. Daraufhin nahmen Ford und Dacia jeweils ihre Autowerke außer Betrieb. Der Grund: das einzige Kernkraftwerk des Landes muss wegen Kühlwassermangel abgeschaltet werden. In Slowenien fahren die Züge tagsüber langsamer, um Unfälle zu vermeiden, falls sich Schienen verformen. Wer als Schüler viel Zeit in den sozialen Medien verbringt, der hat im Schnitt schlechtere Noten. Zu diesem Schluss kommen Forscher in Mailand. Sie haben für ihre Studie mehr als 5000 junge Menschen befragt. Die Einzelheiten zu den Ergebnissen von unserer Italien-Korrespondentin Anna Giordano.
2: Wer bereits in der 6., 7. oder 8. Klasse einen Social-Media-Account hatte, schnitt in den Tests im Schnitt schlechter ab als jemand, der erst in der 9. Klasse regelmäßig auf Social Media unterwegs war. Außerdem mussten die früheren Nutzer von TikTok, Instagram, Facebook und Co. im Schnitt häufiger eine Klasse wiederholen. Warum genau sich Social Media negativ auf die Leistungsfähigkeit auswirkt, ob es ein reines Zeitproblem ist oder doch mit der Funktionsweise des Gehirns zu tun hat, hat die Studie allerdings nicht erfasst.
1: Bei der Schwimm-EM in Paris gibt es die nächste Medaille für Deutschland. Vize-Weltmeisterin Pauline Pfeiff sicherte sich im Turmspringen Silber und damit bei dieser Europameisterschaft schon ihre zweite Medaille. Das Männerduo Lou Massenberg und Jonathan Schauer aus Halle gewann am Abend im Synchronwettbewerb vom 3-Meter-Brett Gold. Das Wetter: in der Nacht ziehen im Westen, Süden und der Mitte Deutschlands noch einige Schauer und Gewitter durch. Tagsüber wechseln sich Sonne und Wolken immer wieder ab. Am sonnigsten ist es südlich der Donau, die Höchstwerte zwischen 28 und 38 Grad. Die Zeit: es ist gleich 3.03 Uhr.
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4: Landkreis Neunkirchen. Die L114 ist zwischen dem Kreisel an der A8 Neunkirchen, Oberstadt und Fuhrpach in beiden Richtungen wegen einer Baustelle gesperrt. Eine Umleitung ist eingerichtet bis 9. August. Geblitzt wird unter anderem auf der A620 Saar-Louis Richtung Saarbrücken in Höhe Wattgassen, in Dillingen in der Merziger Straße und in Saarwellingen in der Lebacher Straße.
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5: 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Ich hoffe mal, dass die Backstube von Eckhard Holland-Kunz noch nicht weggeweht wurde hier. Wir fliegen gleich drüber mit dem Private Jet, dem Nachhaltigen, und landen direkt neben seiner Bäckerei in Meiningen in Thüringen. Dann spielt Eckhardt einen Song. Erkenne ich den, spiele ich euch wertvolle Backwaren. Das ist das Reglement des Bäcker Musikquizzes in 7 Minuten.
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0: Nothing sweet about me in der Popnacht.
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0: Eckart wird jetzt auf einem Instrument seiner Wahl etwas spielen und ich erkenne dann den Song und er spielt euch Backwaren. Eckart, guten Morgen.
2: Ja, ich spiele noch nicht. Heute backe ich, morgen braue ich und übermorgen besiege ich den Benny Bär.
0: Ja, das ist aus Rumpelstilzchen.
2: Ja, ach, Benny Bär, ich bin unter die Bierbrauer gegangen.
0: Aha, darf man das als Bäcker?
2: Ja, ich habe mit einem guten Bekannten, der wohnt in Bayern, das
0: ja.
2: ist ja nur 10 Kilometer bis zur Landesgrenze, der hat von einer Brauerei gebrauchtes den Braukessel aufgekauft und Bierfässer und wir sind jetzt in der Lage, 8000 Liter Bier zu machen.
0: Aha.
2: So viel Kapazität haben wir jetzt an Bierfässern.
0: Okay, das heißt also, du wirst also nach Bayern ziehen, weil das darfst du, glaube ich, in Thüringen nicht, oder?
2: Nee, in Thüringen nicht, aber in Bayern haben die Bäcker noch das Braurecht.
0: Mhm.
2: Ja, deswegen bin ich mit ins Boot geholt worden als Fachmann.
0: Und welches Bier wirst du denn brauen?
2: Die Bäckerkrone.
0: Okay.
2: Ja, ich weiß es noch nicht.
0: Mit deinem Gesicht natürlich im Konterfei, das ist wichtig.
2: Ja, da trinkt es ja niemand.
0: Ja.
2: Nee, also unsere Brauversuche, ja, ich sag mal, die Erfolgsquote liegt bei 60%. Das ist noch nicht zufriedenstellend.
0: Ah, ja, gut, aber das wird aufgepusht. Das
2: ja, aber ich mir überlege, wenn das mit den 8000 Litern dann in die Hose geht, wer soll das alles trinken?
0: Ja.
2: So viel Bierbrot kann ich gar nicht backen.
0: Ja, vor allem, wenn es vorher in der Hose war. Also, ja. Welches Instrument hören wir gleich? Nein. Ach, das ist aber auch eine schreckliche Nacht heute.
2: Bärblockflöte.
0: Na gut, dann die Bärblockflöte erstmal.
2: Benson Boone
0: Things. Gut, bis klar.

0: Let's go.
1: Es ist 3.18 Uhr.
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3: Eine ganz gute Zeit, um mal über Deutschland zu fliegen. Mit dem nachhaltigen Flieger. Und dann landen wir noch mal neben der Backstube von Eckhard Holland Kunz in Meiningen in Thüringen. Guten Morgen, Bäcker.
4: Ja, guten Morgen,
3: und
4: mein
3: Brauer.
4: Lieber Benny Bär.
3: Ja.
4: So, ich schicke einen Gruß nach Pasewalk, nach Meppom.
3: Okay.
4: Ja, da ist gerade die Lena unterwegs mit ihren Zeitungen. Aber ich glaube, mit ihrem Vorschlag werde ich auch keinen Blumentopf gewinnen.
3: Auf der Flöte?
4: Auf der Flöte, ein One-Hit-Wonder.
3: Schlimm.
4: Ja, schlimm.
3: Das hört.

0: So, mehr gibt's nicht.
1: Ja. Ja, also ein Tonsprung weiß ich nicht, ob der so im Original war. Aber ich habe erkannt, ziemlich schnell, like ice in the sunshine.
0: Ich glaub's nicht.
1: Und im Kopf hatte ich diese Werbung, die mein Vater immer gerne gesehen hat. Da war ich ja noch 3 Jahre alt, wo so ein, man kann sagen, ein übergewichtiger Mann mit so einem Prickly Spearmint Gum, der rumgelaufen ist, ne?
0: Ach so.
1: Am Strand. Weiß nicht, ob du dich daran erinnern kannst. Nein, da war ich
0: ja noch nicht auf der Welt.
1: Da war der Schwarze Kanal, habt ihr gesehen, oder wie ist das, ne?
0: Karl Edlohardt und sein Schnitzel.
1: ja. So. Also.
0: Ja, ist korrekt gelöst. Ich gebe auf.
1: Habe ich jetzt noch einen Telefonjoker aus Spaß? Hallo, wer ist da?
2: Ich bin's, der Tommy Mäuser.
1: Tommy?
2: Like Ice in the Sunshine.
1: Ja, sehr guter Mann. Der Tommy Mäuser, der soll immer wieder anrufen.
0: Den nehme ich sein Smartphone weg.
1: Nein, der kriegt alle Smartphones.
0: Der ruft nie wieder an.
1: Vor allem, wo es schon gelöst wurde, Tommy Mäuser ist dabei. Er hat die Lösung gehört und ruft an und nennt die Lösung. Das finde ich gut. Ja. Tommy, du kriegst die Hälfte der Smartphones, die Marlon Brando gesammelt hat, okay?
2: Ja, das ist ja voll. Ja. Ist ja doch mal ganz gut, wenn man mal nicht so gut schlafen kann.
1: Voll lieber sagen, ne? Tschüss. Ciao. Guter Mann, ne?
0: Hey, ja. Also, und heute gibt es einen leckeren Pfirsichkuchen, der ist gerade im Backofen, der ist gleich fertig.

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Mercy und Jack Dean, neuer Hit. Es ist 3.27 Uhr. Vorsicht auf der A4 Olpe in Richtung Köln. Da liegt ein Holzbrett auf der Autobahn. Zwischen Eckenhagen und Reichshof Bergneustadt. Holzbrett auf der Fahrbahn.

0: Es ist jetzt 3.30 Uhr.
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2: Heute Morgen machen letzte Wolken erstmal der Sonne Platz. Tagsüber bilden sich Quellwolken, ab dem Nachmittag und Abend auch einzelne starke Hitzegewitter. Diese können lokal eng begrenzt mit Starkregen, Hagel und Sturmböen verbunden sein. Bei 31 bis 35 Grad ist es schwül. Die Wärmebelastung ist dadurch weiterhin überall stark. Ab Mittwoch gehen die Temperaturen zurück und die Schwüle nimmt endlich ab. Am Mittwoch erwarten uns noch 28 bis 32 Grad, aber nur noch vereinzelt Schauer.
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3: Geblitzt wird unter anderem auf der A620 Saar-Louis Richtung Saarbrücken in Höhe Wattgassen, in Dillingen in der Merziger Straße und in Saarwellingen in der Lebacher Straße.
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0: Und die am meisten unterschätzte Höchsttemperatur, das ist in Hessen heute. Rückershausen werden es 34 Grad. Hier ist die Popnacht. Mein Name ist

0: Die Imagine Dragons und it's time. Hier ist die Popnacht. Für die einen ist es wieder mal eine schwüle Nacht und man kann nicht schlafen. Andere wiederum in Deutschland und da sind auch eine Menge, die leiden an Unwettern. Unwetterwarnungen gibt es eine ganze Menge. Fast ganz Deutschland ist damit überzogen. Mit diesen verschiedenen Wetterwarnungen vom Deutschen Wetterdienst. Nur im Osten von Schleswig-Holstein und an der Ostsee. In Mecklenburg-Vorpommern, da ist gar nichts. Ja, Jost Schmidt aus dem Aktuell-Team, wo ist das denn? Und also, wo ist was?
1: Wo ist was? Ja, fast überall in Deutschland gibt es immer noch die Hitzewarnung. Fangen wir damit mal an. Für knapp die Hälfte in Deutschland gibt es auch die Warnung vor extremer Hitze. Das ist Sachsen-Anhalt, Thüringen, Berlin, Brandenburg, Baden-Württemberg, Hessen. Und dann ziehen gerade jetzt die Gewitter, die du gerade auch schon angesprochen hast, die ziehen einmal vom Westen über große Teile Richtung Osten von Deutschland. Wir haben Warnungen vor starkem Gewitter immer noch für Saarland, Süden von Rheinland-Pfalz, Hessen, Südosten von NRW, Westen von Thüringen, Niedersachsen, Süden von Mecklenburg-Vorpommern und Nordbrandenburg. Also irgendwie jeder bekommt mal so ein bisschen was ab.
0: Aber es ist noch nichts Schlimmes passiert.
1: Ja, bis jetzt heute Nacht noch nicht. Bei Mönchengladbach, da mussten 2 Regionalzüge evakuiert werden, aber alles soweit in Ordnung. Die Leute sind raus aus dem Zug, weil da so ein Baum auf eine Oberleitung gefallen ist. Es gab auch Feuerwehreinsätze, zum Beispiel in der Region Trier und am Abend schon Hagel und Starkregen in der Verbandsgemeinde Baumholder im Kreis Birkenfeld. Da kam so viel Hagel runter, dass da so in wenigen Minuten alles weiß war. Aber bisher zum Glück niemand in Deutschland wegen Unwetter verletzt.
0: Dann wollen wir hoffen, dass es genauso bleibt, dass Bäume auf Oberleitungen fallen, ist ja schon sehr unangenehm, aber glücklicherweise ja nicht auf den Zug. Also wollen wir mal da die Daumen drücken, dass das auch genauso bleibt und die Unwetter wieder an uns vorbeiziehen. Wir halten euch da natürlich auf dem Laufenden hier in der Popnacht.

Tom Steiner, auch ein bisschen kultisch, ne? Hier ist die Popnacht, wir müssen Tommy mal aufbauen. Tommy hat eine WhatsApp-Audio geschickt gerade. Er ist einen Tag lang schon jetzt vom Urlaub zurück, aber er kann das noch alles gar nicht fassen. Der ganze Urlaub ist draufgegangen mit Umzug. Mit seiner Frau ist er gemeinsam umgezogen, und zwar von Stade nach Rostorf neben Göttingen. Aber das kleine Dorf heißt Lebshausen, hat 290 Einwohner. Und er hatte gedacht, er kommt da ganz schnell rein. Aber irgendwie vermisst er ständig irgendwas. Er will das noch kaufen, dann geht das nicht. Dann gibt es keinen Bäcker, keinen Metzger, kein nix. Und er muss dann für alles fahren und so. Er überlegt sich, ob das die richtige Wahl war. Auf jeden Fall, jetzt hat er Stress. Jetzt liegt er da, kann nicht schlafen. Es gab schon einige Diskussionen. Aber es ist eigentlich auch wieder so schön in diesem Dorf. Also, lieber Tommy, vielleicht wirst du ja noch integriert. Vielleicht kommt gleich der Nachbar rüber, klingelt und sagt, ach, da, ihr seid das, ihr seid ja neu. Dann machen wir gleich mal eine schöne Party, bauen euch einen Pool und dann lasst es euch gut gehen im Sommer bei den Temperaturen. Tracy Abrams würde er gerne hören mit That's So True. Also dann Welcome in Lebshausen. Okay.

54 Ultra hier in der Popnacht. Eine Gefahrenstelle von der A71 Suhl in Richtung Erfurt. Zwischen Ilmenau West und Ilmenau Ost ist ein Unfall passiert. Die Unfallstelle ist noch nicht gesichert. So klingt es gerade auf Rügen. Das ist ja unsere ständige Vertretung auf Rügen, ist Didi, der mit seinem Hund dort lebt. Schickt immer ein paar Stimmungsbilder und auch Geräusche. So, man kann sich vorstellen, was es ist. Ich sehe es ja dazu. Ich halte mal das Bild hoch. Meer. Okay. Lass dir es immer mehr gut gehen da oben. Ne? Didi geht's gut. Er geht mit dem Hund spazieren. Würde gerne noch diesen Song hören von der Sunrise Avenue zum Aufwachen. Welcome to my life.

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1: Um 4 Uhr mit Marc Geißler. Die Innenminister der EU beraten heute über den Massenansturm auf die spanische Exklave Ceuta. Bei der Dringlichkeitssitzung geht es unter anderem um einen besseren Schutz der EU-Außengrenzen. Aus Brüssel berichtet Sarah Lopez.
2: Die letzten Tage haben für massive diplomatische Spannungen gesorgt. Nachdem bis zu 60.000 Migranten innerhalb kurzer Zeit in der spanischen Exklave Ceuta angekommen waren, forderten mehrere EU-Mitgliedsländer einen vorübergehenden Ausschluss Spaniens aus dem Schengen-Raum. In einem offenen Brief kritisierten außerdem 22 europäische Staats- und Regierungschefs die spanische Migrationspolitik. Der spanische Regierungschef Sanchez drückte dann in einem Brief sein Unverständnis aus. Er warf einigen Mitgliedstaaten unter anderem Ignoranz vor.
1: Die Bundesregierung prüft einem Bericht zufolge die Wiedereinführung des Zivildienstes in einer modernisierten Form. Es gehe im Moment darum, welche Verbände und Organisationen das unterstützen würden, zitiert die Bild einen Sprecher des Familienministeriums. Einen klassischen Zivildienst gibt es seit 2011 nicht mehr, nachdem die Wehrpflicht ausgesetzt wurde. Damals leisteten vor allem Kriegsdienstverweigerer ihren Dienst in Bereichen wie Krankenhäusern, Pflegeheimen oder sozialen Einrichtungen. Die spanische Polizei hat einen der meistgesuchten mutmaßlichen Straftäter Schwedens festgenommen. Der Mann wurde nach monatelangen Ermittlungen im Badeort Sitges bei Barcelona gefasst. Dem Festgenommenen werden laut Polizei mehrere Morde im Umfeld der organisierten Kriminalität sowie die Ausbildung junger Täter für Auftragsmorde vorgeworfen. Schweden kämpft seit Jahren mit schwerer Bandenkriminalität, bei der auch Minderjährige für Gewalttaten rekrutiert werden. Nach dem spektakulären Sparkasseneinbruch im Dezember in Gelsenkirchen hoffen die Ermittler weiter auf neue Hinweise. Deshalb sollen rund 30 Schließfachbesitzer ab heute zwangsweise von der Polizei vernommen werden, weil sie trotz mehrerer Vorladungen bisher nicht erschienen sind. Bei dem Coup hatten die Täter mehr als 3000 Schließfächer aufgebrochen und Geld, Gold und Schmuck erbeutet. Der Schaden wird auf mindestens 30 Millionen Euro geschätzt. Die Polizei betont, die betroffenen Kunden seien nicht verdächtig. Die Vernehmungen sollen helfen, die letzten offenen Fragen zu klären. Das Wetter für Deutschland. Heute wird es vielerorts wieder sehr heiß. Verbreitet steigen die Temperaturen auf 30 bis 38 Grad. An der Küste bleibt es mit 25 bis 30 Grad etwas kühler. Nach einem freundlichen Start entwickeln sich im Tagesverlauf bis zum Abend dann kräftige Gewitter. Örtlich drohen dann auch Unwetter mit Starkregen, Hagel und Sturmböen. Morgen und am Donnerstag dann nur mit vereinzelten Schauern. Dann wird es auch wieder etwas kühler bei bis zu 31 Grad. Das waren die Nachrichten und gleich ist es 4.03 Uhr.
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4: A8 Pirmasens Richtung Saarlouis in Höhe der Sulzbachtalbrücke. Behinderung durch eine Baustelle. Es ist nur eine Spur frei. Bis Samstag. Landkreis Neunkirchen. Die L114 ist zwischen dem Kreisel an der A8 Neunkirchen, Oberstadt und Fuhrpach in beiden Richtungen wegen einer Baustelle gesperrt. Eine Umleitung ist eingerichtet. Bis 9. August. Geblitzt wird unter anderem auf der A620 Saarlouis Richtung Saarbrücken in Höhe Wattgassen, in Dillingen in der Merziger Straße und in Saarwellingen in der Lebacher Straße.
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5: 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So, habe ich noch ein Popnacht-Package? Ich muss erstmal gucken. Hier ist mein Schuh, der linke Schuh, rechte. Okay, da liegt noch was. Also, ich habe noch ein größeres Paket sogar. Das nehme ich nicht wieder mit nach Hause. Ich möchte nichts schleppen. Ich habe also zwei schöne Hits, die heute Geburtstag feiern, an diesem 4.8. Nummer 1 Hits des 4.8. Und wenn ihr die erkennt, wenn sie sehr schnell an euch vorbeirauschen, dann verdient ihr euch dieses riesige Popnacht-Package in 7 Minuten.
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0: Tag, keine Nacht und eine Pink. What about us in der Popnacht?
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0: Da sind sie endlich, die beiden Nummer 1 Hits des heutigen vierten Nacht in der Musikgeschichte. Und vielleicht waren sie auch irgendwo außerhalb des Sonnensystems Nummer 1 Hits. Wenn ihr euch da aufgehalten habt, dann wisst ihr genau, welche Songs das hier sind.
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0: 0722211. Welche beiden Songs sind denn das, die heute an diesem Tag Nummer 1 Hits waren in der Musikgeschichte auf diesem Planeten? 0722211 für ein Popnacht-Package.

ADMT, Adam Taylor, Burn Brighter. Ah ja, nochmal ein kultischer Song und nach diesem kultischen Hit hier von Fury in the Slaughterhouse, Won't Forget These Days, lösen wir unser Rätsel auf. Welche beiden Songs haben da heute Geburtstag? Ihr könnt nochmal drüber nachdenken, durchklingeln 07221 2011 oder schweigen, nicht für immer, aber für heute mal. Ne? Kann ja auch mal ein bisschen das Ganze ruhiger angehen lassen. Zuhören, Füße hoch, mache ich auch oft. Hier sind die Furies in der Popnacht

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2: Jetzt lösen wir es aber auf. Hier, welche beiden Songs sind denn das, die an euch vorbeirauschen in einer hohen Geschwindigkeit? Can I kick it? Irina in Gerolzheim, guten Morgen.
3: Ja, guten Morgen.
2: Ja, du hast ja
3: bin ein bisschen erkannt. Erkältet.
2: Ach, das ist gar nicht schlimm, das hört man nicht.
3: Ach doch, denke ich jetzt
2: schon. Vielleicht hört das, wenn wir jetzt eine Stunde noch sprechen, dann kann das natürlich sein, dass mir das irgendwann auffällt oder dann erkälte ich mich. Ich hab auch hier ein Fenster offen, da kam ein Wind rein, ich habe dann auch niesen müssen und eben kam so ein Monstertier. Ich habe es aber gerettet. Es war hier plötzlich auf meinem Bein, so ein ganz großes Tier mit vielen Beinen und guckte mich an und ich weiß aber nicht, was es war. Ja, naja gut, okay. Ich bin auf jeden Fall nicht gebissen oder gestochen oder es wurden also keine Teile von mir entfernt, es ist alles in Ordnung. So, welche beiden Songs hast du erkannt?
3: Also, We No Speak Americano von Yolanda Be Cool und von Robbie Williams, Rock DJ.
2: Rock DJ, so ist es. Und du hast sturmfrei, ne? Mann und Töchter sind alle aus dem Haus.
3: Ja, die sind in Frankreich.
2: Aha, warum bist du denn nicht mit?
3: Weil ich erkältet war und mit der Erkältung, also nee, das war zu heftig, also mir ging es nicht so gut. Jetzt sind die alleine zur Schwiegerfamilie gefahren.
2: Und nachfahren ist keine Option?
3: Nee, zur Schwiegermutter nicht unbedingt.
2: Achso, ich verstehe, da hast du Stress mit ihr, das läuft nicht so.
3: Nein, naja, lieber daheim.
2: Da kann man auch nichts mehr vermitteln oder so, wenn ich da irgendwie noch einschreite, ruft er an und sagt so, Schwiegermama...
3: Ach nee, ich habe es 30 Jahre probiert, also selbst, das ist nicht mehr zu retten. Nee,
2: dann ist gut, kann ich gar nicht verstehen, wie jemand, der so sympathisch ist, dass der so Probleme hat.
3: Ja, ich bin wirklich sehr sympathisch an ihr.
2: Ist sie eifersüchtig, dass du quasi den Sohnemann blockierst?
3: Sehr wahrscheinlich.
2: So sagt man das ja immer.
3: Aber ich habe ihn jetzt ja auch gehen lassen.
2: Also. Wollte ich mal sagen, und außerdem hast du ja ihn in den 30 Jahren auch mit versorgt, ja? Also du hast ihn ja auch betüttelt. Vielleicht
3: ja,
2: ein bisschen,
3: genau.
2: Ne? Da kann sie doch froh sein, dass du die Arbeit gemacht hast.
3: Ja.
2: Also, ich wünsche dir auf jeden Fall eine gute Nacht. Genieß die sturmfreie Zeit. Mach mal eine Party, wenn du wieder so gesund bist, wie du klingst. Und ich schicke dir was zu. Bis bald. Ciao, Irina.
3: Ja, vielen Dank. Ganz liebe Grüße an alle. Tschüss.

0: Heavy Metal Love You 31 ist.
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5: Heute Morgen machen letzte Wolken erstmal der Sonne Platz. Tagsüber bilden sich Quellwolken, ab dem Nachmittag und Abend auch einzelne starke Hitzegewitter. Diese können lokal eng begrenzt mit Starkregen, Hagel und Sturmböen verbunden sein. Bei 31 bis 35 Grad ist es schwül. Die Wärmebelastung ist dadurch weiterhin überall stark. Ab Mittwoch gehen die Temperaturen zurück und die Schwüle nimmt endlich ab. Am Mittwoch erwarten uns noch 28 bis 32 Grad, aber nur noch vereinzelt Schauer.
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6: Geblitzt wird unter anderem auf der A620 Saar-Louis Richtung Saarbrücken in Höhe Wattgassen, in Dillingen in der Merziger Straße und in Saarwellingen in der Lebacher Straße.
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0: Und die am meisten unterschätzte Höchsttemperatur heute in Deutschland in Klempau in Schleswig-Holstein. Da werden es 34 Grad. Hier ist die Popnacht. Mein Name, Ben Streugel.
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0: Justin Bieber und Sorry in der Popnacht. Barbara in Stralsund, die macht sich gleich auf den Weg, die hat ihren Kaffee getrunken. Frühstück ist ja nicht mit ihr, ne? Also, wer sie trifft morgens um diese Zeit um 4.40 Uhr, der hat da keinen Spaß. Also, da gibt's kein großes Buffet, Barbara. Hast du keine Lust dazu oder ist einfach nicht deine Zeit dafür, ne?
1: Ist nicht wirklich meine Zeit. Ich habe noch gar keinen Hunger so richtig, wenn ich aufstehe Ich frühstücke dann nachher auf Arbeit. Ne?
0: Das ist ja klar. Mein Job ist das natürlich, Menschen wie dich dann irgendwie nur so ein bisschen zu motivieren, dass dann die gute Laune kommt, wenn man um diese Zeit aufstehen darf. Ne? Ist gar nicht so einfach. So, du bist Gärtnerin in Stralsund. Das heißt, du fährst dann gleich rum und gießt erstmal Blümchen. Wie viele Blümchen würdest du denn schätzen? Gibt es denn dazu zu gießen? Ich meine, bei diesen Temperaturen ist ja einiges zu tun, ne?
1: Ja, genau, wenn es nicht regnet. Ich weiß nicht so genau, ob es heute eventuell nochmal regnet, aber meistens kommt dann auch gar nicht so viel an hier.
0: Ja.
1: Und dann gießen wir trotzdem, ja, so ein paar Beete gibt es, so verschiedene Größen. Es gibt ein paar Pflanzringe. Ich kann nicht ganz genau sagen, wie viel, aber
0: ja, ist auch nicht schlimm.
1: Säulen, so eine Blumensäulen haben wir im Moment nicht. Die Stadt muss sparen, ne?
0: Ist ja klar, die könnt ja auch einen Sponsor suchen, ne? Der Infantino ist bald wieder frei.
1: Vielleicht kann er da was tun.
0: Und es gibt einen schönen Teich. Ich glaube, ich bin mal irgendwo in Stralsund gewesen, da gab es den Frankenteich, ne?
1: Ja, genau. Es gibt ja verschiedene Stadtteile, Franken und Knieper und andere noch. Und so gibt es auch einen Frankenteich und auch einen Knipperteich. Genau.
0: In welchem darf man denn schwimmen?
1: Ich glaube, es gab ganz früher gab es sogar mal irgendwo eine Badestelle, aber das ist schon längst nicht mehr. Also, ich möchte da drin auch ehrlich gesagt nicht schwimmen.
0: Sieht ein bisschen düster aus. Ne? Vielleicht kommt mal so ein Karten vorbei und knabbert einen ein bisschen sauber und dann kommt man raus und kann dann frühstücken gehen. Boah, anständig. Ja. Dann wünsche ich dir sehr viel Spaß als Stadtgärtnerin jetzt und ich spiele deinen Lieblingssong hier vom Dödendödödödmann. Dann gehen wir ein paar Meter weiter in Richtung Hamburg. Und

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Es ist 4:45, Vorsicht auf der A3, A4 Köln Richtung Frankfurt. Da liegen Gegenstände auf der Autobahn zwischen Kreuz Köln-Ost und Dreieckräumer. Hier ist die Popnacht am Dienstag mit Ausdies.

Es ist 4.52 Uhr. Aufpassen bitte auf der A5. Frankfurt in Richtung Karlsruhe, im 3 Karlsruhe in der Überleitung zur A8 in Richtung Stuttgart. Steht ein defektes Fahrzeug auf der Fahrbahn. Und dann haben wir noch die A52. Essen in Richtung Düsseldorf, da liegt eine Leitbarke, wo sie auch nicht hingehört, nämlich zwischen Essen-Kettwig und Rastplatz Ikten. So, jetzt aber eine gute Fahrt, hier ist die Popnacht.

0: Kings of Leon. Oh, es ist 5 vor 5. Ich pack zusammen. Notaustaste ist abgeklemmt. Antennenleistung ist hochgefahren. Volle Suppe. Lichtstimmung auf OP, damit es die nachfolgenden Kolleginnen und Kollegen ein bisschen schlecht haben. Nicht zu schlecht, weil ich habe ja Restempathie noch. Auch von dieser Nacht. Was macht die KI?
1: Nach Haus. Nach Haus.
0: Okay. Da komme ich mit. Und Markus und Regina, die fahren in den Urlaub und grüßen mal alle mit diesem Song her. Das war die letzte Amtshandlung für die beiden von der Little River Band. Ich bin Ben Streubel und ein schönes Leben in Deutschland.

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1: Um 5 Uhr mit Marc Geißler. Nach dem Massenandrang von Migranten in der spanischen Exklave Ceuta beraten heute die EU-Innenminister über das weitere Vorgehen. Bei einer Sondersitzung per Videokonferenz soll es vor allem darum gehen, wie die EU ihre Außengrenzen in Zukunft besser schützen kann. Zehntausende Menschen waren von Marokko aus nach Ceuta gelangt, viele schwimmend. Mehrere EU-Staaten fordern nun Maßnahmen, um solche Vorfälle künftig zu verhindern. Nach Angaben der spanischen Regierung sind die meisten Migranten inzwischen wieder nach Marokko zurückgekehrt. Der Terroranschlag beim Christopher Street Day in Berlin beschäftigt heute den Innenausschuss des Bundestags. In einer Sondersitzung wollen die Abgeordneten klären, warum der mutmaßlich islamistische Täter den Behörden zwar bekannt war, der Anschlag aber dennoch nicht verhindert werden konnte. Wegen der parlamentarischen Sommerpause findet die Sitzung per Videokonferenz statt. Die Opposition fordert Aufklärung über mögliche Versäumnisse der Behörden. Als Konsequenz aus dem Anschlag hatte Dobrindt unter anderem eine elektronische Fußfessel für Gefährder und eine erleichterte Präventivhaft ins Gespräch gebracht. Die US-Regierung will gemeinsam mit führenden KI-Unternehmen über die Sicherheit besonders leistungsfähiger künstlicher Intelligenz sprechen. Dazu sind unter anderem Vertreter von Meta, Anthropic, OpenAI und Google ins Weiße Haus eingeladen. Hintergrund sind Berichte, wonach einige KI-Systeme in Tests in andere Computersysteme eindringen konnten. Das hat die Debatte darüber verstärkt, ob solche Technologien künftig für Cyberangriffe genutzt werden könnten. Politiker fordern deshalb mehr Kontrolle und Transparenz von den Unternehmen. Die geplanten Sicherheitstests sollen freiwillig sein und mögliche Risiken moderner KI-Systeme untersuchen. Deutschlands Wassersprungteam feiert in Paris 2 weitere Medaillen. Die Bilanz nach 7 von 13 Entscheidungen, 5 Medaillen, darunter 2-mal Gold und 2-mal Silber. Lars Becker mit den Einzelheiten.
2: Erst Gold im 3-Meter-Synchron für das Hallenser-Duo Lou Massenberg und Jonathan Schauer, dann Silber vom 10-Meter-Turm für die Berlinerin Pauline Pfeiff. Routinier Massenberg und EM-Debütant Schauer dominierten die europäische Konkurrenz mit verblüffender Deutlichkeit und waren hinterher fassungslos über ihre grandiose Leistung. Pfeiff hatte im vergangenen Jahr mit WM-Silber vom Turm die einzige deutsche Medaille in Singapur geholt. In Paris hätte sie erstmals bei einem Großereignis ganz oben auf dem Podium stehen können. Souverän in Führung liegend verpatzte Pfeiff aber ihren vorletzten Sprung und rettete am Ende hauchdünn Silber.
1: Und das waren die Nachrichten mit Marc Geißler.
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4: Heute der Dienstag wird nochmal richtig heiß. 31 bis 36 Grad im Saarland. Die Sonne wird lange, lange scheinen am Stück. Und gerade dann ist es, wo es trocken ist, kommt dann auch vereinzelt hier und da mal ein Schauer oder auch Gewitter runter. Gerade gegen Abend kann das mehrfach geschehen und dann auch einzelne Unwetter mit Starkregen möglich.
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4: 5:03 ist es aktuell, klemmt's nirgendwo, aber es blitzt aktuell auf der A620 Saarlouis Richtung Saarbrücken, Höhe Wattgassen. Dann in Saarwellingen auf der Liebacher Straße und in Dillingen ist ein Blitzer auf der Merziger Straße. 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
4: Guten Morgen, hoffe, ihr seid gut durch die Nacht gekommen. Und jetzt starten wir diesen Dienstagmorgen. Der wird ganz, ganz fantastisch. Mit toller Musik zum Beispiel von Tempo City. Self-Aware läuft gleich nach sommerlichen Sounds von Alok und Jasklin. Summer's Back.
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0: Morgen, willkommen in eurem Dienstagmorgen mit der SR1 Morning Show. 5.13 Uhr ist es. Jetzt erstmal ganz langsam rauskrümeln aus der Kiste.
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3: Es geht oft schon mit so einer kleinen, niedlichen Verspätung los und schon wird die Reise mit der Bahn zum Abenteuer. Starten wir mal am Gleis.
4: Der ICE 0815 wird voraussichtlich 10 Minuten später eintreffen.
3: Dann wird die Verspätung länger, dann wird das Gleis geändert, dann die Wagenreihung, dann setzt du dich im Zug auf deine Tasche und bist froh, wenn er überhaupt losfährt, bis nach wenigen Sekunden Fahrt.
5: Ja, meine Damen und Herren, unser Zug ist außerplanmäßig zum Stehen gekommen. Grund dafür ist ein Grashalm auf den Gleisen. Unsere Weiterfahrt verzögert sich um voraussichtlich 10 Stunden.
3: Ja, und dann fällt die Klimaanlage aus. Dir wird klar, dass du all deine geplanten Termine verpasst. Und dann macht die Bahn doch wieder alles gut, denn du bekommst unbürokratisch und komplett gratis einen Keks.
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Heinzenboon in eurer SR1 Morning Show. Guten Morgen. Hoffe, bei euch stehen alle Bäume noch im Garten, so wie sie gestanden haben. Das scheint wohl zum Beispiel gestern am Lustheimer Stausee ziemlich rund gegangen zu sein. Kurz nachdem wir weg waren, gestern mit unserer SR1 Freibad-Tour. Und da scheint auch nicht im Strandbad noch jeder einzelne Baum da zu stehen, wo er gestanden hat vorher. Heute wird es nochmal ziemlich heiß. Heute kann es nochmal Hitzegewitter mit auch unwetterartig Starkregen, Hagel und Sturmböen geben, 31 bis 36 Grad. Es wird ein sehr, sehr schwüler und heißer und wilder Dienstag heute. Temperaturen starten jetzt um 5.20 Uhr bei ungefähr 19 Grad in Ensheim. Dann haben wir in Tholey 20 Grad, in Berus 19 Grad. Ansonsten, was haben wir noch? In Pirmasens in Rheinland-Pfalz 20 Grad, Riegelsberg meldet 18 Grad und in Weißkirchen sind es 19 Grad.

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1: Vincent Weiss in eurer SR1 Morning Show als nächstes. Bastille mit Save My Soul, die beste Musik fürs Saarland zum Aufstehen. Jetzt ist es 5:30 und wir gucken mal, was heute so Wichtiges passiert. Die EU-Innenminister beraten heute über den Grenzschutz. Hintergrund ist der Massenansturm von Migranten auf die spanische Enklave Ceuta. EU-Migrationskommissar Brunner hat die Ereignisse als Härtetest für die Sicherheit der EU-Außengrenzen bezeichnet. Der neue Chef der CDU-CSU-Bundestagsfraktion, Thorsten Frey, warnt vor dem Scheitern der Rentenreform. Bei der geplanten Abschaffung der abschlagsfreien Rente nach 45 Beitragsjahren gäbe es keinen Verhandlungsspielraum. Zuvor hatten die Ministerpräsidenten von Thüringen, Sachsen und Sachsen-Anhalt gefordert, die sogenannte Rente mit 63 beizubehalten. Unterstützung kam auch von der saarländischen Ministerpräsidentin Rehlinger. Einem Saarländer wird vorgeworfen, in mehr als 6.000 Fällen illegal Zugänge zu Pay-TV-Sendern verkauft zu haben. Die Staatsanwaltschaft spricht von einer nicht erheblichen Einnahmequelle für den Angeklagten. Und die deutschen Synchron-Wasserspringer Lou Massenberg und Jonathan Schauer sind Europameister vom 3-Meter-Brett. Pauline Pfeiff hat im Einzelspringen vom 10-Meter-Turm Silber geholt. News gibt's auch auf sr1.de und im Radio um 6 Uhr wieder.
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1: Es war ziemlich heftig gestern am späten Abend und in der Nacht gab es ordentlich Gewitter, teilweise auch unwetterartig ist es an einigen Spots runtergekommen. Heute ist auch das wieder möglich, vor allem gegen Abend, wenn es Gewitter gibt, kann es auch Starkregen, Hagel oder Sturmböen geben. 31 bis 36 Grad, nochmal richtig ordentlich heiß heute, dafür aber auf der anderen Seite auch viel Sonne.
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1: 5.32 Uhr, guten Morgen. Ein Blitzer, der erste für heute in Saarlouis auf der Metzer Straße. 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
1: Hello, bonjour, guten Morgen, buenos dias. Wir stehen zusammen auf und starten den Dienstag. Mit richtig, richtig guter Musik, mit viel Musik. Gleich gibt's Adele nach Bastille mit Save My Soul. Guten Morgen.

0: Ey, das war echt schön gestern mit euch.
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0: Wir haben gestern die zweite Station gemacht. Nachdem wir den Auftakt gemacht haben in St. Wendel im Freibad, waren wir jetzt direkt mal am Losheimer Stausee. Ist auch der einzige Badesee auf unserer Tour. Wir machen ja in allen Landkreisen einmal Stopp. Und so war's gestern.
2: Na, na, na, na, na, na.
0: Das Gute ist, wir haben hier unter unserem Moderationspult so einen riesen Ventilator, der sorgt dafür, dass meine Kniekehlen kurz nach dem Schwitzen gleich wieder trocknen.
3: Ist das so praktisch?
0: Ist das schön, oder?
3: Also die Pommes hier schmecken besonders gut.
0: Die sind echt gut.
3: Bei 38 Grad lassen die sich wirklich gut knabbern.
0: Ich glaube, man muss die nicht mal in die Fritteuse machen, sondern die werden von selbst fertig.
3: So heiß, wie es hier ist. Und so knusprig wie der Rasen ist auf jeden Fall. Ja. Oh, ist das so schön, wirklich. Das Wasser, Moment, hier.
0: Oh. Maren hat sich echt draußen auf dem Paddleboard. Guck mal, kommst du denn mal zurück jetzt, oder?
3: Mal schauen.
0: Morgen geht's weiter, ja. Morgen am Mittwoch ist das Parkbad Wattgassen dran. Das ist unsere Station im Landkreis Saarlouis. Da sind wir dann wieder ab 13 Uhr, machen 4 Stunden lang die SR1 Nachmittagsshow Hallo Saarland für euch. Live aus dem Schwimmbad mit euch zusammen und freuen uns jetzt schon drauf. Die Proclaimers, I'm gonna be 500 miles. Guten Morgen.

Morgen kommt erstmal heute guten Morgen gut raus, aber es wird heute noch wettertechnisch ungemütlich. Gerade heute Abend Gewitter, Hitzegewitter möglich bei 31 bis 36 Grad stehen heute nochmal auf dem Programm. Es wird schwül, es wird teilweise heftig mit einzelnen Unwettern, Starkregen, Hagel, Sturmböen, alles möglich heute an diesem Dienstag im Saarland.

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2: Dringlichkeitssitzung wegen Ceuta. Über 20 witterungsbedingte Einsätze im Saarland. Das Wetter: Sonne und Wolken, vereinzelt Schauer bis 36 Grad. 6 Uhr. Wie kann man die EU-Außengrenzen in Zukunft besser schützen? Darüber beraten heute die EU-Innenminister in einer Dringlichkeitssitzung per Video. Anlass ist der Massenandrang von Migranten auf die spanische Exklave Ceuta. Für SR-Info Sarah Lopez.
3: Auch Vertreter von Nicht-EU-Ländern, die Teil des Schengen-Raums sind, sowie Vertreter der EU-Grenzschutzbehörde Frontex, der EU-Asylagentur und Europol werden bei dem virtuellen Treffen zugeschaltet sein. Gestern gab es bereits ein Botschaftertreffen, um die Lage zu besprechen. In der spanischen Exklave Ceuta hat sich die Situation inzwischen wieder beruhigt. Nach Angaben der spanischen Regierung sind die meisten der Zehntausenden Migranten, die vergangene Woche gekommen waren, wieder nach Marokko zurückgekehrt. Beim Versuch, nach Ceuta zu schwimmen, sind mehr als 70 Menschen gestorben. Entlang der Küste wird noch nach weiteren Todesopfern gesucht.
2: In der Rentendebatte hat Unionsfraktionschef Frei erneut vor einem Scheitern gewarnt. Der CDU-Politiker sagte, bei der geplanten Abschaffung der abschlagsfreien Rente nach 45 Beitragsjahren gebe es keinen Verhandlungsspielraum. Frei verwies dabei auf die Vorarbeit der Rentenkommission. Davor hatten drei ostdeutsche CDU-Ministerpräsidenten gefordert, die sogenannte Rente mit 63 beizubehalten. Unterstützung kam auch von der saarländischen Ministerpräsidentin Rehlinger von der SPD. Die Bundesregierung bereitet offenbar die Grundlagen für einen neuen Zivildienst vor. Wie die Bild-Zeitung berichtet, hat das Familienministerium dafür 23 große Verbände und Organisationen gefragt, welche Kapazitäten sie im Falle einer Rückkehr der Wehrpflicht hätten. Das Ministerium bestätigte die Befragung. Demnach könnten fast alle Verbände Wehrdienstverweigerern Einsatzmöglichkeiten in verschiedenen Bereichen anbieten. Nach der Sommerpause will das Ministerium die Pläne vorstellen. Einen neuen Zivildienst gäbe es aber nur, wenn die Wehrpflicht wieder eingeführt würde. Ein 40-Jähriger aus dem Saarland muss sich ab nächster Woche vor dem Saarbrücker Landgericht verantworten. Die Staatsanwaltschaft wirft ihm vor, fast 10 Jahre lang in mehr als 6.000 Fällen illegal Zugänge zu Pay-TV-Sendern gegen Bezahlung weitergegeben zu haben. Der Mann befindet sich derzeit in Untersuchungshaft. Für SR-Info Kai Forst.
4: Wie die Saarbrücker Staatsanwaltschaft dem SR mitteilte, soll der Angeklagte von Oktober 2017 bis zu seiner Festnahme im Januar 2026 eine eigene Webseite sowie mehrere eBay-Nutzerprofile betrieben haben. Über diese Kanäle soll er einen sogenannten Carsharing- und IPTV-Dienst angeboten und Zugänge zu verschlüsselten Pay-TV-Sendern wie Sky verkauft haben. Laut Staatsanwaltschaft wird dem 40-Jährigen Beihilfe zum Ausspähen von Daten in mehr als 6.000 Fällen vorgeworfen. Über die Schadenshöhe machte die Staatsanwaltschaft keine Angaben, sprach aber von einer nicht unerheblichen Einnahmequelle für den Angeklagten.
2: Im Saarland hat es in der Nacht 22 witterungsbedingte Einsätze gegeben. Wie die Führungs- und Lagezentrale dem SR mitteilte, war der Schwerpunkt des Unwetters in Perl, Mettlach und im Nordsaarland. Bei den meisten Einsätzen handelte es sich um umgestürzte Bäume oder um Ziegel, die auf die Straßen gefallen waren. In Saarbrücken-Altenkessel ist außerdem ein Blitz in ein leerstehendes Haus eingeschlagen. Laut Polizei wurde vorsorglich für kurze Zeit der Strom abgestellt, um einen Brand zu vermeiden. Die deutschen Wasserspringer haben bei der Schwimm-EM in Paris weitere Medaillen gewonnen. Lou Massenberg und Jonathan Schauer sicherten sich Gold im Synchronwettbewerb vom 3-Meter-Brett. Vize-Weltmeisterin Pauline Pfeiff holte Silber im Turmspringen. Für die Berlinerin ist es bereits die zweite Silbermedaille bei dieser Europameisterschaft. Das waren die Nachrichten mit Carina Devis. 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
1: 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Ja, das hatte doch schon ordentlich mal kurz geknallt und geschauert und geregnet. Also auch heute Abend müssen wir nochmal mit Unwettern rechnen. Es wird immer sehr schwül und auch heiß. Die Sonne ist mit dabei, einige Wolken bei bis zu 36 Grad.
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6: 6.04 Uhr ist es und ein Blitzer steht in Saarlouis auf der Metzerstraße. 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
1: Guten Morgen. Hi, wir haben morgen um kurz nach sechs auch schon wieder für alle was mit dabei. Ganz entspannt mit Ed Sheeran oder auch sehr laut mit Linkin Park.
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0: Morgen. Wie macht ihr das eigentlich, wenn ihr unterwegs seid und euch irgendwo trefft, wo ihr vielleicht gar nicht so auskennt, andere Stadt, und nicht irgendwie sagt, ah, wir treffen uns an der Ecke, die Straße.
1: Ja, manche schreiben ja einfach schnell, bin gleich da. Andere schicken ganz schnell einen Live-Standort.
0: Schon praktisch eigentlich.
1: Lena aus Saarbrücken hält aber vom Standortteil nichts.
2: Also ich teile meinen Standort nicht, beziehungsweise es kommt darauf an, wo ich bin, im Urlaub schon. Aber jetzt sag mal, wenn ich hier bei mir in meiner Heimat schon unterwegs bin, eigentlich gar nicht.
0: So, darüber wollen wir heute mit euch in der SR1 Morning Show reden. Was haltet ihr vom Thema Standort teilen? Saarbrücken 2131.
1: Andreas aus Saarbrücken findet das sinnvoll.
3: Ja, also im persönlichen Umfeld ist das eigentlich völlig in Ordnung. Es geht nicht darum, jemanden dann irgendwie auszuspionieren, aber man kann dann schon mit ruhigem Gewissen auch mal sehen, ob es der Person noch gut geht.
0: Deine Meinung?
1: Ich habe heute Morgen tatsächlich unsere Kollegin Katrin im Standort erstmal gesucht und wollte gucken, wann kommt die denn an.
0: Gott.
1: Kleiner Stalker.
0: Genau, ja. Dafür ist es gedacht.
1: Ja, damit man weiß, wann die kommt. Für eine schöne morgendliche Umarmung.
0: Ja. Guten Morgen. Die Umarmung kriegt ihr jetzt auch alle von uns hier in der SR1 Morning Show.
1: Moin.

0: Wunderschönen guten Morgen.
1: Moin.
0: Um 6.18 Uhr, es ist Dienstag, hier ist eure SR1 Morning Show.
1: Oh, das ist gestern ganz schön abgegangen, ne? Blitz, Starkregen, Donner, am Abend schon in Losheim am See nach unserer SR1 Freibad-Tour.
0: Oh, ne? Das war krass, das hat plötzlich auf einmal übelst geschüttet. Mhm. Mehrere Äste lagen auf den Straßen, also es war schon eine eher wilde Heimfahrt.
1: Ja, im Saarland hat es dann verteilt auf einige Orte noch heute Nacht einige Einsatzkräfte rausgeschickt wegen Unwetter, 22 Mal insgesamt, unter anderem in Perl, in Mettlach und im Nordsaarland auch, weil da Bäume umgeknickt sind oder Ziegel auf der Straße gelandet sind. Und in Saarbrücken-Altenkessel ist ein Blitz in ein leeres Haus eingeschlagen. Da musste dann der Strom abgestellt werden, damit es nicht brennt.
0: Aber auch Unwetter sind heute Abend nochmal möglich. Ja, es wird nochmal schwül und heiß bei bis zu 36 Grad mit Sonne und ein paar Wolken.
1: Wir starten mit was ganz anderem in den Tag rein. Mit der besten Musik für Saarland. All My Life. Robbie Williams in der SR1 Morning Show.

0: Frau Carpenter macht sich ein Espresso. Guten Morgen und wir stehen zusammen auf.
1: Aber hallo, vor allem mit der besten Musik fürs Saarland. Tyler Cruz und Ludacris, Break Your Heart. Guten Morgen.

0: Gleich haben wir 6:30.
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0: Und hier ist Carina Deves.
2: Guten Morgen. Unwetter im Saarland, umgestürzte Bäume und Ziegel auf den Straßen haben in der Nacht zu 22 Einsätzen geführt. Schwerpunkte waren Perl, Mettlach und das übrige Nordsaarland. In Saarbrücken-Altenkessel ist außerdem ein Blitz in ein leerstehendes Haus eingeschlagen. Neuer Zivildienst. Die Bundesregierung bereitet aktuell offenbar die Grundlagen dafür vor. Wie die Bild-Zeitung berichtet, hat das Familienministerium 23 große Verbände und Organisationen gefragt, welche Kapazitäten sie im Fall einer Rückkehr zur Wehrpflicht hätten. Preis für Super 95 in Luxemburg gesunken. Der Maximalpreis für einen Liter Normalbenzin beträgt jetzt etwa 1,71 Euro. Das sind mehr als 5 Cent weniger als gestern. Der Dieselpreis bleibt hingegen unverändert, 1,97 Euro pro Liter. Die Preise für Super 98 und Heizöl bleiben ebenfalls unverändert. Medaillen für Wasserspringer. Bei der Schwimm-EM in Paris gewannen die Deutschen Lou Massenberg und Jonathan Schauer Gold im Synchronwettbewerb vom 3-Meter-Brett. Vize-Weltmeisterin Pauline Pfeiff holte Silber im Turmspringen. 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
3: 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Ja, das war eine tropische Nacht, sehr warm mit 21 Grad im Burbach. So geht's auch heute Morgen dort schon wieder los. Im Perl stehen 20 Grad auf dem Thermometer. Es hat ordentlich geknallt. Ihr habt es ja eben schon bei Carina in den Nachrichten gehört, dass es so einige Einsätze gab wegen des Unwetters. Und da müssen wir uns heute im Laufe des Abends auch nochmal drauf einstellen. Es wird nämlich heute über den Tag nochmal sehr schwül und heiß mit bis zu 36 Grad.
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0: 6.31 Uhr haben wir jetzt. Es wird geblitzt in Saarlouis auf der Metzerstraße und mehr ist momentan nicht los. 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
0: Der letzte Feriendienstag in diesen Sommerferien 2026.
3: Lasst ihn uns beginnen. Guten Morgen.
0: Moin, mit Alice Merton und No Roots.

0: 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Die Schule geht nämlich wieder los.
1: Oh Gott. Ja. Oh Gott. Ganz viele Kids jetzt so. Nein.
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1: Und jetzt einen wunderschönen guten Morgen.

0: Joe Cocker. So, und jetzt ein schneller SR1-Verkehrsservice. Vorsicht auf der W423. Das ist zwischen Jägersburg und Kleinottweiler. Da ist ein Wildunfall passiert und da sind jetzt auch Leute auf der Straße.
1: Du findest es.
2: Beim Frühstück.
1: In der Mittagspause.
2: Auf der Couch. 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

0: Das Geräusch macht Olivia Rodrigo übrigens auch, wenn man ihr morgens einen Kaffee hinstellt. Um 6.47 Uhr.
1: Guten Morgen.
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1: Es war ein bisschen was los die Nacht im Saarland. Einige Gewitter sind durchgezogen, teilweise hat es geknallt, geblitzt und geregnet und damit ist es auch noch nicht gegessen. Wir stellen uns heute auf Runde 2 ein. Tim Steger aus dem SR1 Wetterteam.
3: Die schwülheiße Luft ist auch weiterhin wetterbestimmt bei uns. Gestern übrigens in Burbach 38,7 Grad war deutschlandweit die höchste Temperatur und auch die Nacht war lau. Eine tropische Nacht liegt hinter uns und heute nochmal geht es nach oben bis 35 Grad, vielleicht ein bisschen weniger als gestern, aber weiterhin sehr schwül. Jetzt erstmal Wetterberuhigung,

0: Morgen gleich Taylor Swift um kurz nach 7 Opelite.
1: Wir freuen uns auf Nickelback mit How You Remind Me in der SR1 Morning Show und Lady Gaga kommt.
0: That Dance ist der nächste Song hier auf der SR1 Playlist. Guten Morgen, damit stimmen wir auf.
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2: Vorbereitungen für neuen Zivildienst. Wasserspringer gewinnen bei EM Gold und Silber. Das Wetter im Saarland, Sonne und Wolken, vereinzelt Schauer bis 36 Grad. 7 Uhr. Sollte die Wehrpflicht in Deutschland wieder eingeführt werden, könnte auch der Zivildienst zurückkehren. Nach einem Bericht der Bild-Zeitung bereitet das Familienministerium die Grundlagen dafür vor. Das Ministerium hat demnach 23 große Verbände und Organisationen gefragt, welche Kapazitäten sie im Fall einer Rückkehr der Wehrpflicht hätten. Aus Berlin, Nicole Markwald.
3: Routinier Massenberg und EM-Debütant Schauer.
2: Das war der falsche Ton, einen Moment.
4: Fast alle, nämlich 22 der 23 Verbände gaben an, dass sie grundsätzlich bereit wären, im Falle einer Reaktivierung einer Wehrpflicht Wehrersatzdienstleistenden ein vielfältiges Angebot zu machen. Das bestätigte ein Sprecher des Familienministeriums gegenüber der Bild-Zeitung. Aktuell gibt es keinen Zivildienst, weil es auch keine Wehrpflicht gibt, so der Sprecher. Aber falls die einmal nötig werden sollte, wolle man die Basis für einen modernen Zivildienst schon vorbereitet haben. Seit Anfang des Jahres gilt in Deutschland ein neuer Wehrdienst. Sollten sich allerdings nicht genügend Freiwillige finden, kann der Bundestag über eine sogenannte Bedarfswehrpflicht entscheiden.
2: Im Saarland hat es in der Nacht 22 witterungsbedingte Einsätze gegeben. Wie die Führungs- und Lagezentrale dem SR mitteilte, war der Schwerpunkt des Unwetters in Perl, Mettlach und im Nordsaarland. Bei den meisten Einsätzen handelte es sich um umgestürzte Bäume oder um Ziegel, die auf die Straße gefallen waren. Die deutschen Wasserspringer haben bei der Schwimm-EM in Paris weitere Medaillen gewonnen. Pauline Pfeiff holte Silber im Turmspringen, Lou Massenberg und Jonathan Schauer sicherten sich Gold im Synchronwettbewerb vom 3-Meter-Brett. Für SR Info Lars Becker.
3: Routinier Massenberg und EM-Debütant Schauer dominierten die europäische Konkurrenz mit verblüffender Deutlichkeit und waren hinterher fassungslos über ihre grandiose Leistung. Voll fokussiert, 6 starke, sichere Sprünge, keine Wackler und hohe Wertungen. Herausragende Bestleistung. Für Massenberg ist es bereits der 4. EM-Titel. Schauer feiert seine Podiumspremiere. Pfeiff hatte im vergangenen Jahr mit WM Silber vom Turm die einzige deutsche Medaille in Singapur geholt. In Paris hätte sie erstmals bei einem Großereignis ganz oben auf dem Podium stehen können. Souverän in Führung liegend verpatzte Pfeiff aber ihren vorletzten Sprung und rettete am Ende hauchdünn Silber. Pfeiffs bereits 2. Medaille in Paris nach ebenfalls Silber mit Elena Wassen im Synchron vom Turm. Wassen wurde im Solofinale 10.
2: Und Deutschland hat bei der Schwimm-EM damit bisher 5 Medaillen gewonnen, 2-mal Gold, 2-mal Silber und 1-mal Bronze. Nach dem Massenandrang von Migranten auf die spanische Exklave Ceuta beraten die EU-Innenminister heute über mögliche Konsequenzen. Bei der Videokonferenz geht es vor allem darum, wie die EU ihre Außengrenzen zukünftig besser schützen kann. Im Gespräch sind unter anderem eine stärkere Überwachung, ein Frühwarnsystem und mögliche Barrieren im Meer. Benzin ist in Luxemburg in der Nacht deutlich günstiger geworden. Der Preis für Super 95 ist um mehr als 5 Cent pro Liter gesunken. Nach Angaben des Wirtschaftsministeriums liegt der Maximalpreis jetzt bei rund 1,71 Euro pro Liter. Diesel kostet weiterhin etwa 1,97 Euro. Auch die Preise für Super 98 und Heizöl blieben unverändert. Ein Mann aus dem Saarland soll illegale Zugänge zu Pay-TV-Sendern verkauft haben. Deswegen steht er ab der nächsten Woche vor dem Saarbrücker Landgericht. Die Staatsanwaltschaft spricht von mehr als 6.000 Fällen in fast 10 Jahren. Der 40-Jährige befindet sich momentan in Untersuchungshaft. Über die Schadenshöhe machte die Staatsanwaltschaft keine Angaben. Sie sprach aber von einer nicht unerheblichen Einnahmequelle für den Angeklagten. Und das waren die Nachrichten mit Carina Devis. 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
6: Ja, so ganz mit dem Unwetter war es noch nicht. Wir müssen uns heute Abend hin nochmal darauf einstellen, dass es nochmal Blitz und Donner geben kann. Es wird nämlich heute im Laufe des Tages nochmal sehr schwül und auch heiß. Die Sonne ist mit dabei, einige Wolken auch bei bis zu 36 Grad.
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7: Um 6:45 Vorsicht, ein Wildunfall auf der B423 zwischen Kleinottweiler und Jägersburg. Da sind auch Leute auf der Straße. Und dann wird geblitzt in Saarlouis auf der Metzerstraße. Wenn ihr was Neues habt, 0800 700 8000. 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
6: Guten Morgen. Hi, jeder ist ja Morgen. So ein anderer Kaffeetyp. Ich glaube, Teddy Swims ist so einer, der mag es gerne mit Milch. Und Taylor Swift, die kommen nämlich gleich eher so mit, komplett schwarz.
7: Komplett schwarz. Espresso Doppio. Mm. Guten Morgen.
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0: Mit Freunden oder mit der Family den Standort übers Handy zu teilen. Macht ihr das oder nicht? Ist euch das zu viel Kontrolle? Saarbrücken 2131.
1: Lilly aus Saarbrücken, die sieht das eher skeptisch.
2: Also ich nutze es nicht, aber ich habe Freunde, die es nutzen. Es gibt Situationen, wo ich es verstehen kann, zum Beispiel erstes Date oder so, dass man da sagt, ich teile einen Standort, damit, falls ich ermordet werde, irgendwer weiß, wo meine Leiche liegt. Aber ansonsten stehe ich, glaube ich, eher kritisch dazu.
0: Ja, sie geht immer von den ganz, ganz alltäglichen Fällen aus, wie Lilly, ne?
1: Also Ruben aus Ottweiler, der teilt seinen Standort?
3: Nur mit Freunden, wenn die wissen wollen, wo ich bin und ich es denen nicht genau schildern kann. So unbegrenzt, also kein Zeitlimit, ist eigentlich gar nicht. Weil wenn dann derjenige immer sehen kann, wo ich bin, das ist schon ein bisschen, ja, ich sage mal einschüchternd.
0: Bin ich bei ihm, also es schüchtert mich nicht ein, aber ich finde es irgendwie komisch und ich frage mich, warum soll ich mit anderen Leuten, also standardmäßig meinen Standort teilen, wo ich bin?
1: Ich finde es super. Wir Mädels machen das, wir können immer sehen, wo wir sind.
0: Wunderbar.
1: Und uns dann schreiben so, ah, wie cool, du bist in der Nähe. Willst du vorbeikommen?
0: Nein.
1: Ja.

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1: Einen wunderschönen guten Morgen.
2: Hi.
1: Hier ist eure SR1 Morning Show. Es sind heute Abend noch mal ein paar Unwetter möglich. So wie gestern Abend das geknallt hat, kann es auch heute Abend noch mal knallen. Es wird nämlich noch mal sehr schwül und auch heiß. Bis zu 36 Grad kriegen wir heute mit Sonne und ein paar Wolken.
2: Die beste Musik für Saarland, das ist das, was wir euch machen zum Aufstehen. Ihr macht euch euer Käffchen, euer Croissant fertig. Wir machen das Musikalische. Lotte und Max Giesinger gleich nach Shawn Mendes. Guten Morgen.

0: Lotte und Max, auf das, was da noch kommt. Guten Morgen euch.
1: Guten Morgen, wir machen direkt weiter mit Ray Garvey und Picture This, Somewhere Close to Heaven. It's gonna be a good night.

0: Wir freuen uns mit euch auf große Musik auf Radio Gaga von Queen.
1: Und es wird sehr schick mit Pferd. Dasher kommt. Stell mir die immer vor, wie sie Cowboystiefel trägt und auf einem Pferd sitzt.
0: Den ganzen Tag macht die das.
1: Den ganzen Tag, nichts anderes.
0: Gleich haben wir 7:30.
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0: Und hier ist Carina Deves.
3: Guten Morgen. Blitzeinschlag in Saarbrücken. Getroffen wurde laut Polizei ein leerstehendes Haus in Saarbrücken-Altenkessel. Um einen Brand zu vermeiden, wurde kurzzeitig der Strom abgestellt. Insgesamt hat es im Saarland in der Nacht 22 witterungsbedingte Einsätze gegeben. Schwerpunkt des Unwetters war Perl, Mettlach und das übrige Nordsaarland. Videokonferenz der EU-Innenminister. Nach dem Massenandrang von Migranten auf die spanische Exklave Ceuta beraten die Minister heute über mögliche Konsequenzen. Bei der Sondersitzung soll es vor allem darum gehen, wie die EU ihre Außengrenzen besser schützen kann. Im Gespräch sind unter anderem eine stärkere Überwachung und mögliche Barrieren im Meer. Neuer Zivildienst. Die Bundesregierung bereitet aktuell offenbar die Grundlagen dafür vor. Wie die Bild-Zeitung berichtet, hat das Familienministerium 23 große Verbände und Organisationen gefragt, welche Kapazitäten sie im Fall einer Rückkehr zur Wehrpflicht hätten. Anklage wegen tausendfachen Card-Sharings. Einem 40-jährigen Saarländer wird vorgeworfen, in mehr als 6000 Fällen illegal Zugänge zu Pay-TV-Sendern verkauft zu haben. Die Staatsanwaltschaft sprach von einer nicht unerheblichen Einnahmequelle für den Angeklagten. 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
1: Ja, in Weißkirchen geht schon wieder mit 20 Grad los. In Torelei stehen 19 Grad auf dem Thermometer. Es ist sehr mild jetzt schon und es wird heute auch im Laufe des Tages nochmal sehr heiß. Unerträglich für viele mit bis zu 36 Grad Sonne, einige Wolken und es wird auch nochmal sehr schwül werden. Vor allem zum Abend hin könnte es hier und da auch nochmal Unwetter geben.
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0: 7:31 haben wir einen Blitzer in Saarlouis auf der Metzerstraße. 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
1: Guten Morgen. Der Dienstag startet mit uns und mit Dasher Austin für euren perfekten Start in den Dienstagmorgen.

0: Ach, die war das schön gestern.
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0: Und Maren, war es jetzt auch, wie sich anfühlt, das Wetter auf SR1 von einem Stand-up Paddleboard zu machen?
2: Es war geil, wirklich. Und es funktioniert. Also der zweite Stopp der SR1 Freibadtour in Losheim. Es war so toll mit euch.
0: Ja, genau, und so toll war's. Losheim has it all. Ist das schön hier im Strandbad?
3: Man hat einen schönen Blick auf die See. Wunderbar.
2: Huh, wir kommen ein bisschen ins Schwitzen.
0: Es ist ein bisschen hier wie die Côte d'Azur vom Saarland.
2: Oh, wie toll. Es gibt hier sogar Boote.
0: Boote, das sind die Yachten des kleinen Mannes.
2: Der Sand, ich bin gerade drüber gerannt.
0: Ganz schön heiß, ne?
2: Der ist so heiß. Also Schuhe anziehen lohnt sich auf jeden Fall.
0: Habt ihr eigentlich Angst vor dem Getier, was da möglicherweise unten rumschwimmt?
4: Hier in Losheim am Stausee gibt es schon viele gefährliche Tiere. Ich sag mal so, die Loch... Nessie hat ja irgendwo auch Verwandte. Und warum sollen die nicht hier in Losheim sein?
2: Ja, oder vielleicht im Parkbad in Wattgassen. Ne? Die haben ja so ein tolles Naturbecken mit glasklarem, so leicht grünlichem Wasser. Da würde es Nessie bestimmt auch gut gefallen.
0: Und wir haben ja noch eine Sache. Du wirst ja morgen ein bisschen üben können in Wattgassen im Parkbad. Und am Freitag machst du dann in Klamm-Tittersdorf im Freibad, machst du dann ja dein Seepferdchen nach, weil du hast ja betrogen bei deinem ersten Versuch als Kind in der Pfalz.
2: Oh, das wird mir schwerst vorgehalten. Aber ja, ich werde es dir zeigen.

0: Meet Your Love, One Republic in eurer SR1 Morning Show.
1: Moin, wir gehen kurz nach Riegelsberg, beziehungsweise nach Holz am Ortsausgang Holz in Richtung Riegelsberg. Da ist jetzt ein Problem, weil da gibt es einen Wasserrohrbruch. In beiden Richtungen beeinflusst es also auch den Straßenverkehr. Wie genau können wir euch nicht sagen, weil wir es nicht sehen. Aber wie gesagt, Ortsausgang Holz Richtung Riegelsberg, Wasserrohrbruch. So, 7.43 Uhr, guten Morgen euch.
0: Guten Morgen, kommt ihr gut rein in den Dienstag. Wir spielen euch die beste Musik fürs Saarland. Hier auf SR1 mit Kygo und Whitney Houston. Higher Love.

0: Bring mich in die Haie, mein Liebes. Whitney Houston und Kygo.
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2: Hey, was haben wir alle so geschwitzt gestern bei der SR1 Freibadtour im Strandbad in Losheim? Allerdings war es an einem Ort im Saarland heißer. 38,7 Grad wurden in Burbach gemessen. Das war auch deutschlandweit die höchste Temperatur. Los geht's heute Morgen in Schwarzenholz mit 21 Grad. 20 Grad sind es in Spießen. Es wird nicht so ganz heiß wie jetzt gestern, aber es geht noch mal gut nach oben. Tim Steger aus dem SR1 Wetterteam.
3: Bis 35 Grad, vielleicht ein bisschen weniger als gestern, aber am Nachmittag und Abend dann neue, punktuell wieder unwetterartige Gewitter. Wenn es trifft, wissen wir heute Vormittag noch nicht, aber da geht wieder ein bisschen was ab heute.
2: Ja, und die Tomätchen, die freuen sich auch, wenn sie zusätzlich noch ein paar Tröpfchen bekommen.
0: Dann sind es bald richtige Tomaten.
2: Mhm.

0: Lipa pudert sich noch einmal zurecht und kommt gleich um kurz nach 8 hier auf SR1.
1: Und außerdem gibt es Juli mit geile Zeit und All Time High. Nico Santos auf SR1.
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2: Freiwand vor Scheitern der Rentenreform. Neues Autismuszentrum in Saarbrücken. Das Wetter im Saarland, Sonne und Wolken, vereinzelt Schauer bis 36 Grad. 8 Uhr. Unionsfraktionschef Frei lehnt Änderungen bei der Rentenreform ab. Der CDU-Politiker reagiert damit auf Forderungen mehrerer Ministerpräsidenten, auch aus seiner eigenen Partei. Sie wollen verhindern, dass die abschlagsfreie Rente nach 45 Beitragsjahren abgeschafft wird. Aus Berlin Chris Berdrow.
3: Er sehe, Zitat, wirklich keinen Verhandlungsspielraum, sagte Frei dem Fernsehsender Welt. Ansonsten, so argumentiert der CDU-Politiker, könnte die gesamte Rentenreform scheitern. Frei verweist darauf, dass in der Rentenkommission der Bundesregierung geballte Fachexpertise versammelt gewesen sei. Er sehe nicht, warum Bundestagsabgeordnete oder Ministerpräsidenten zu klügeren Entscheidungen kommen sollten. Die von Frei angesprochene Kommission hat insgesamt 33 Vorschläge gemacht, wie man das Rentensystem für die Zukunft neu aufstellen könnte. Dazu zählen ein späterer Renteneintritt, die Einführung einer Aktienrente und die Abschaffung der sogenannten Rente mit 63.
2: Vor allem dagegen kommt jetzt massiver Gegenwind aus den Ländern. Auch Saarministerpräsidentin Rehlinger will die abschlagsfreie Rente nach 45 Beitragsjahren erhalten. Im Saarland hat es in der vergangenen Nacht 22 witterungsbedingte Einsätze gegeben. Wie die Führungs- und Lagezentrale dem SR mitteilte, schlug in Saarbrücken-Altenkessel ein Blitz in ein leerstehendes Haus ein. Nach Polizeiangaben wurde vorsorglich für kurze Zeit der Strom abgestellt, um einen Brand zu verhindern. Schwerpunkte des Unwetters waren Perl, Mettlach und das übrige Nordsaarland. Bei den meisten Einsätzen handelte es sich um umgestürzte Bäume und herabgefallene Ziegel. Die Bundesregierung bereitet offenbar die Grundlage für einen neuen Zivildienst vor. Wie die Bild-Zeitung berichtet, hat das Familienministerium dafür 23 große Verbände und Organisationen gefragt, welche Kapazitäten sie im Fall einer Rückkehr der Wehrpflicht hätten. Das Ministerium bestätigte die Befragung. Nach der Sommerpause sollen die Pläne vorgestellt werden. Saarbrücken bekommt ein erstes Autismus-Therapiezentrum für Kinder und Jugendliche. Die Einrichtung mit dem Namen MATZ bietet ab September Therapieplätze an. Für SR Info Silke Kiefer.
4: Bislang konnten sich Betroffene an das Autismus-Therapiezentrum Saar wenden, das an zwei Standorten im Saarland entsprechende Therapiemaßnahmen anbietet, nämlich in Saarlouis und in Homburg. Dort stehen rund 470 Therapieplätze zur Verfügung. Die Wartelisten sind voll. Mit dem MATZ sollen nun ab September 100 weitere Therapieplätze für Kinder und Jugendliche mit Autismus-Spektrum-Störung direkt in Saarbrücken entstehen. Die Kosten für Autismustherapie werden über die Eingliederungshilfe gewährt und damit vom Saarland als Träger übernommen.
2: Zahlreiche von den Demokraten regierte US-Bundesstaaten klagen gegen die jüngst von Präsident Trump verhängten Zölle. Die 25 Bundesstaaten werfen der US-Regierung vor, unter dem Vorwand, Zwangsarbeit bekämpfen zu wollen, erneut weitreichende Zölle einzuführen. Sollte das zuständige Bundesgericht in New York der Klage stattgeben, wäre das für Trumps aggressive Zollpolitik erneut ein herber Rückschlag. Trump hatte Ende Juli Zölle in Höhe von 10-12,5% für Waren aus Ländern und Bündnissen wie der Europäischen Union verhängt. Das nationale Stromnetz von Kuba ist gestern wieder zusammengebrochen. Die Behörden arbeiten an der Wiederherstellung der Stromversorgung. In der Hauptstadt Havanna gibt es teilweise wieder Strom, große Teile des Landes sind aber weiter ohne Elektrizität. Das veraltete kubanische Energiesystem leidet unter Treibstoffmangel und einer maroden Infrastruktur. Die Regierung macht dafür auch das US-Handelsembargo verantwortlich. Und das waren die Nachrichten mit Carina Deves. 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
6: Hey, 22 Mal mussten Einsatzkräfte die Nacht ausrücken im Saarland wegen dem Unwetter, weil so viele Bäume, Äste, Ziegel auf der Straße gelandet sind. Wir müssen uns auch heute, vor allem zum Abend hin, wieder auf Unwetter einstellen. Es wird nochmal sehr schwül und auch im Laufe des Tages sehr heiß. Bis zu 36 Grad. Die Sonne ist mit am Start und es gibt auch zwischendrin immer mal wieder ein paar kurze Wolkenmomente.
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7: 8:04 ist es. Vorsicht am Ortsausgang Holz Richtung Riegelsberg. In beiden Richtungen, da ist ein Wasserrohrbruch passiert. Und dann wird geblitzt in Saarlouis auf der Metzerstraße und in Dillingen auf der Merziger Straße. 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
7: Harry Styles braucht ein paar Minuten noch, der macht sich gerade fertig. American Girls performt er gleich.
6: Vorher ist Dua Lipa dran mit Levitating.
7: Bitteschön.
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0: Einen wunderschönen guten Morgen.
1: Hallo.
0: Eure S1 Morning Show ist da. Kennt ihr eigentlich die Leute, die sagen, ich bin gleich da und sind dann nach 15 Minuten immer noch nicht da?
1: So einige kenne ich da. Aber man kann sich den Ärger ja sparen, wenn man mit den Leuten den Standort teilt. Ich weiß nicht, ich mag es nicht so. Ist das für euch vielleicht auch zu viel Kontrolle?
0: Saarbrücken 213, also schreibt uns gerne mal eure Meinung dazu.
1: Christina aus Saarbrücken, die will nicht geortet werden.
2: Ich nutze das nicht, nee. Weil ich meine Ruhe haben will. Und außerdem zur heutigen Zeit, man weiß nie, wo seine Daten hinkommen und wer wo was wie sieht. Also da bin ich sowieso schon paranoid genug, da brauche ich nicht noch, dass jeder meinen Standort sieht.
0: Ja, ist ja nicht jeder, oder?
1: Also du hast es mit ein paar von deinen Freundinnen, ne?
0: Und mit meiner Schwester, genau.
1: Okay, ich habe es mit keinem und ich finde es auch so ein bisschen, also das dauerhaft zu machen, finde ich, will ich nicht. Mir ist es egal, ob Google oder Apple das wissen, die wissen eh, wo ich bin.
0: Und du bist ja auch ein pünktlicher Mensch.
1: Ich bin auch ein pünktlicher Mensch, genau, also dafür brauche ich schon

0: Der Schulte Michel in eurer SR1 Morning Show. Hallo, schön, dass ihr da seid heute Morgen.
1: Wunderschönen guten Morgen. Wir haben ganz viel Musik mitgebracht und freuen uns gleich noch auf Two Colors mit Austis und Gravity.
0: Und jetzt habe ich eine ganz dumme Idee. Okay. Wir könnten ja mit der Bahn verreisen.
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3: Es geht oft schon mit so einer kleinen, niedlichen Verspätung los und schon wird die Reise mit der Bahn zum Abenteuer. Starten wir mal am Gleis.
4: Der ICE 0815 wird voraussichtlich 10 Minuten später eintreffen.
3: Dann wird die Verspätung länger, dann wird das Gleis geändert, dann die Wagenreihung, dann setzt du dich im Zug auf deine Tasche und bist froh, wenn er überhaupt losfährt, bis nach wenigen Sekunden Fahrt.
5: Ja, meine Damen und Herren, unser Zug ist außerplanmäßig zum Stehen gekommen. Grund dafür ist ein Grashalm auf den Gleisen. Unsere Weiterfahrt verzögert sich um voraussichtlich 10 Stunden.
3: Ja, und dann fällt die Klimaanlage aus. Dir wird klar, dass du all deine geplanten Termine verpasst. Und dann macht die Bahn doch wieder alles gut, denn du bekommst unbürokratisch und komplett gratis einen Keks.
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0: Wir reden heute Morgen in der S1 Morning Show über Standort mit dem Handy teilen, ja oder nein?
1: Saarbrücken 2131, Heike aus Wattgassen hat uns eine WhatsApp geschickt. Sie teilt ihren Standort, aber auch nur, weil sie viel mit Wohnmobil unterwegs ist.
2: Wir bleiben nicht immer 3-4 Tage in einer Stelle, sondern wir tun eigentlich immer Hupse. Und damit dann halt die Kinder Bescheid wissen, wo man dann halt ist, falls was wäre und so. Und deswegen teilen wir den Standort mit. Aber wie gesagt, nur die Kinder, die ganze Welt nicht.
1: Ich stelle mir das richtig funny vor, wie das Wohnmobil vom einen Berg auf den anderen Berg hupst.
0: Rollen kann ja jedes Wohnmobil, das ist ja langweilig.
1: Aber das Hupsen, das macht's aus.
0: Jawohl.

0: halb neun ist es.
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0: Und hier ist Carina Dewes.
2: Größerer Einsatz in St. Ingbert. Laut Polizei wird dort gegen einen 24-Jährigen ermittelt. Er steht im Verdacht des unsachgemäßen Umgangs mit radioaktiven Mineralien. Nach SR-Informationen läuft der Einsatz in der Nähe des sogenannten DNA-Geländes. Auch ein Messfahrzeug der Berufsfeuerwehr wurde demnach alarmiert. Gefahr für die Bevölkerung besteht laut Polizei nicht. Frei gegen Änderungen. Der Unionsfraktionschef sagte, er sehe nicht, warum etwa Ministerpräsidenten bei der geplanten Abschaffung der abschlagsfreien Rente nach 45 Beitragsjahren zu klügeren Entscheidungen kommen sollten als die Rentenkommission. Unter anderem Ministerpräsidentin Rehlinger hatte gefordert, die sogenannte Rente mit 63 beizubehalten. Unwetter im Saarland. Umgestürzte Bäume und Ziegel auf den Straßen haben in der Nacht zu 22 Einsätzen geführt. Schwerpunkte waren Perl, Mettlach und das übrige Nordsaarland. In Saarbrücken-Altenkessel ist außerdem ein Blitz in ein leerstehendes Haus eingeschlagen. Klagen gegen Trumps Zölle. Gegen die neuesten verhängten Zölle wehren sich 25 von den Demokraten regierte US-Bundesstaaten. Sie werfen der US-Regierung vor, unter dem Vorwand Zwangsarbeit bekämpfen zu wollen, erneut weitreichende Zölle einzuführen. 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
4: Ja, das Unwetter hätte jetzt nicht sein müssen, aber über die Schauer haben wir uns schon so ein bisschen gefreut. Ein bisschen Regen tut gut. Das gibt's heute vielleicht im Laufe des Abends auch nochmal. Vor allem auch nochmal Unwetter sind möglich. Es wird nämlich nochmal sehr schwül und auch heiß heute im Laufe des Tages. Mit Sonne, mit ein paar Wolken und bis zu 36 Grad.
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0: 8.32 Uhr, Vorsicht, am Ortsausgang von Holz Richtung Riegelsberg, da ist ein Wasserrohrbruch und in beiden Richtungen kann es da Probleme geben. Dann haben wir die neuesten Blitzer von euch gemeldet in Dillingen auf der Merziger Straße und in Saarlouis auf der Metzer Straße. 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
0: Wenn ihr übrigens auf der B51 bei Güding vorbeifahrt, da wo die Baustelle ist, wenn es da ein bisschen komisch immer noch aussieht, liegt es daran, dass dort morgen einer reingekracht ist, einfach in die Absperrung.
4: Oh je.
0: Gerade eben erfahren.
4: Oh Mann, habt ihr einen guten Start in euren Dienstagmorgen.
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0: Ach ja, erstmal auf der Arbeit ankommen, sich hinsetzen, kurz aufregen und jetzt mitspielen.
1: Ja, wir haben nämlich ein S1 Sommerpaket für euch geparkt. Gibt's für unsere Saarlandfrage.
0: Und es geht um die Saarlotris. Wobei helfen euch die Saarlotris, wenn ihr in Saarbrücken in der City unterwegs seid? A, die helfen euch beim Parken oder B, beim Überqueren einer Straße?
1: Saarbrücken 2131 ruft an oder schickt eine WhatsApp und alle mit der richtigen Lösung hüpfen rein in den Lostopf für das S1 Sommerpaket, das wir in 6 Minuten hier in der S1 Morning Show an jemanden von euch verschenken.

0: Schluck auf Lied. Safety Dance von den Man Without Hats. Guten Tag, hallo.
1: Guten Morgen und ganz viele von euch sind echt heiß auf das SR1 Summer Paket. Mhm. Da sind aber auch wirklich richtig viele coole Sachen drin. Eine Bluetooth-Box, ein Fächer, Wasserball, Kühltasche und ein Mini-Ventilator.
0: Mhm. Das alles konnte jetzt Christian Schaub aus Sulzbach Altenwald gewinnen. Moin Christian, willkommen
1: Guten
0: in
1: Morgen.
0: Der Show.
2: Guten Morgen, hallo ihr zwei.
0: Was geht so in Altenwald heute Morgen?
2: Die Kids fahren jetzt mit dem Opa um 9 Uhr ins Freibad nach Friedrichsthal.
1: Oh.
2: Und,
1: cool.
2: Genießen dann schon mal dort die Sonne. Mhm. Und am Freitag kommen die euch nach Kleinpildersdorf besuchen.
0: Ja, da freuen wir uns mega. Drauf. Ne? Ab 13 Uhr ist SR1 Freibad-Tour in Kleinpildersdorf im Freibad. Freuen uns auch. Also kommt alle vorbei. Lernt Christian auch kennen und die Kids, ne?
1: Genau. Aber zuerst ist mal unsere Saarland-Frage dran. Die dreht sich ja heute um die Salotris. Und wir wollen gerne von dir wissen, wobei helfen euch denn die Salotris, wenn ihr in der Saarbrücker City unterwegs seid? A, helfen sie euch beim Parken oder B, beim Überqueren der Straße?
2: Hey, da gucken wir ja beim Überqueren der Straße.
0: Das ist alles richtig.
1: Jawohl, genau. Es sind nämlich diese Ampelbilder, die Ampelmännchen.
0: Genau, unter anderem am Hallberg sind die direkt hier quasi bei mir runter. Wir fahren jeden Tag dran vorbei.
1: Ja, ne? Und können einmal winken.
0: Genau. Christian, dann sehen wir uns am Freitag.
2: Cool, vielen Dank.
0: Ne? Und können, geil, danke. Können ja ein SR1 Sommerpaket hier persönlich vorbeibringen. Natürlich
1: eigentlich
0: dann
1: schon,
0: noch, ne?
1: Ja.
0: Machen wir so, ne? Alles Gute und einen schönen Tag euch.
2: Euch auch, danke. Ciao.

0: Thank you, DJ.
1: Manche von euch sind jetzt ja schon vielleicht eine Stunde, anderthalb oder so auf der Arbeit. Das wird jetzt Zeit, um ein bisschen was Relaxes im Radio zu spielen für euch.
2: Perfekt, dass Clock gleich kommt mit Adoya auf SA1.
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0: Und so schnell kann Dienstag, die ist als Morning Show schon wieder rum sein. Das ist der absolute Wahnsinn.
1: Wir kommen morgen früh wieder. Morgen wieder im Doppelpack. Also wir zwei morgens erst Doppelpack, ab 5 in der Morning Show und dann wieder ab 13 Uhr morgen aus dem Parkbad in Badgassen. Morgen mit der SR1 Freibad-Tour. Und gleich kommt jemand anders.
0: Großartig. Jessica Werner. Macht's gut.
1: Einen schönen Dienstag.

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1: Mit Carina Devers.
2: Einsatz wegen radioaktivem Material in St. Ingbert. Niedrigwasser bremst Wachstum aus. Das Wetter im Saarland, Sonne und Wolken, vereinzelt Schauer bis 36 Grad. 9 Uhr. In der St. Ingberter Innenstadt läuft aktuell ein größerer Einsatz wegen radioaktiven Materials. Die Behörden gehen dem Verdacht nach, dass ein 24-jähriger Mann unsachgemäß mit entsprechenden Mineralien umgegangen ist. Nach ersten Ermittlungen soll es sich um in der Natur vorkommendes Gesteinsmaterial handeln, das über eine natürliche Radioaktivität verfügt. Im Einsatz sind Polizei, Rettungsdienst, ein spezieller Messwagen der Berufsfeuerwehr Saarbrücken sowie Experten des Umweltministeriums. Eine Gefahr für die Bevölkerung besteht demnach nicht. Nach dem Massenandrang von Migranten auf die spanische Exklave Ceuta beraten die EU-Innenminister heute über mögliche Konsequenzen. Im ZDF-Morgenmagazin hat der Vorsitzende der EVP-Fraktion im EU-Parlament, der CSU-Politiker Manfred Weber, von einem Weckruf gesprochen.
3: Das ist der erste Test und die Bilder, die wir von Ceuta übers Wochenende gesehen haben, waren natürlich schon ein Stück weit eine Schockwelle für Europa, weil wir einen unkontrollierten Zustand erlebt haben, weil die staatlichen Behörden nicht in der Lage waren, einen Massenansturm von 50.000 Flüchtlingen eben zu stoppen. Und das ist eben genau das, sozusagen, was jetzt der Weckruf ist. Das darf Europa nicht mehr passieren und ich erwarte heute von den Innenministern, dass sie da gegenüber dem spanischen Kollegen Klartext reden und deutlich machen, Grenzen müssen geschützt werden. Wir dürfen uns nicht erpressen lassen von Nachbarn aufgrund diplomatischer Debatten, die wir beispielsweise auch mit Marokko hatten.
2: Im Gespräch sind unter anderem eine stärkere Überwachung, ein Frühwarnsystem und mögliche Barrieren im Meer. Weber sprach sich außerdem für eine Erweiterung der Kompetenzen der EU-Grenzschutzbehörde Frontex aus. In der Rentendebatte hat Unionsfraktionschef Frei erneut vor einem Scheitern gewarnt. Der CDU-Politiker sagte, bei der geplanten Abschaffung der abschlagsfreien Rente nach 45 Beitragsjahren gebe es keinen Verhandlungsspielraum. Er sehe nicht, warum etwa Ministerpräsidenten beim Thema Rente zu klügeren Entscheidungen kommen sollten als die Rentenkommission. Davor hatten drei ostdeutsche CDU-Ministerpräsidenten gefordert, die sogenannte Rente mit 63 beizubehalten. Unterstützung kam auch von der saarländischen Ministerpräsidentin Rehlinger von der SPD. Das Institut der deutschen Wirtschaft IW warnt angesichts des Niedrigwassers auf deutschen Flüssen vor einer möglichen Rezession. IW-Experte Schäfer sagte der Bild-Zeitung, das Wachstum des Bruttoinlandsprodukts könnte um 0,4 Prozentpunkte niedriger ausfallen als erwartet. Grund sei, dass deutlich weniger Waren transportiert werden und damit die Produktion in zahlreichen Branchen gedrosselt werden müsse. Aktuell finde beispielsweise in Köln gar keine Schifffahrt mehr statt. Ein 40-jähriger Mann aus dem Saarland soll massenhaft illegale Zugänge zu Pay-TV-Sendern verkauft haben. Deswegen steht er ab nächster Woche vor dem Saarbrücker Landgericht. Der Mann befindet sich momentan in Untersuchungshaft. Für SR Info Kai Forst.
4: Wie die Saarbrücker Staatsanwaltschaft dem SR mitteilte, soll der Angeklagte von Oktober 2017 bis zu seiner Festnahme im Januar 2026 eine eigene Webseite sowie mehrere eBay-Nutzerprofile betrieben haben. Über diese Kanäle soll er einen sogenannten Carsharing- und IPTV-Dienst angeboten und Zugänge zu verschlüsselten Pay-TV-Sendern wie Sky verkauft haben. Laut Staatsanwaltschaft wird dem 40-jährigen Beihilfe zum Ausspähen von Daten in mehr als 6.000 Fällen vorgeworfen. Über die Schadenshöhe machte die Staatsanwaltschaft keine Angaben, sprach aber von einer nicht unerheblichen Einnahmequelle für den Angeklagten.
2: Und das waren die Nachrichten mit Carina Devis. 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
1: Heute Morgen war erstmal Durchlüften angesagt. Jetzt geht's langsam wieder rauf mit den Temperaturen. Bis zu 36 Grad im Saarland heute. Gegen Abend sind dann auch vereinzelt wieder Unwetter möglich mit Starkregen, Hagel und Sturmböen.
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1: Die Straßen soweit frei. Die neuesten Blitzer Saarlouis in der Metzerstraße, Dillingen in der Merziger Straße und am Ausgang Dirmingen in Richtung Eppelborn. Alles zum Verkehr könnt ihr jederzeit lesen und hören bei SR1 in der ARD Sounds App. Und wenn ihr noch was habt, die kostenlose Stau- und Blitzer-Hotline 0800 700 8000. Kommt gut an.
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1: Mit Jessica Werner. In St. Ingbert läuft gerade ein Einsatz. Ihr habt es möglicherweise gerade mitbekommen in den Nachrichten. Da hat ein Mann mit radioaktivem Material gebastelt. Was da los ist, ihr hört es gleich in wenigen Minuten bei uns hier auf SR1.
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0: In St. Ingbert gibt es aktuell einen größeren Polizeieinsatz wegen radioaktiven Materials. Da gehen nämlich die Behörden dem Verdacht nach, dass ein 24-jähriger Mann mit entsprechenden Mineralien umgegangen ist. Dazu hat uns Falk Hasenberg von der Polizei eben gesagt.
1: Also im Prinzip sind wir jetzt frisch vor Ort, haben die Ermittlungen gerade aufgenommen. Es geht jetzt quasi so um Materialien, die man halt auch so in der freien Natur mitunter finden kann. Und das müssen wir natürlich jetzt erstmal abklären, welche Art und Weise und welche Klassifizierung das ist, das können wir zum jetzigen Zeitpunkt noch nicht sagen.
0: Aktuell ist auch der Rettungsdienst, dann ein spezieller Messwagen der Saarbrücker Berufsfeuerwehr sowie Experten des Umweltministeriums dort im Einsatz. Eine Gefahr für die Bevölkerung besteht derzeit offenbar nicht. Auch Verkehrsbehinderungen gibt es zurzeit nicht. Wir halten euch über alles Wichtige auf dem Laufenden. Mehr dazu dann auch um 9:30 bei uns in den Nachrichten. 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

Hallo Autofahrer, Vorsicht A1, Saarbrücken-Trier. Zwischen Neuhaus und Riegelsberg liegt eine Plane auf der rechten Spur. Also gute Fahrt euch mit SA1.

0: Franziska Bauer von der Evangelischen Kirche.
1: Ich hebe meine alten Tagebücher auf. Sie sind mehr als Papier. Sie sind wie Zeitkapseln, wie Bernsteine, die Momente einschließen, unverändert, ungeschönt, unversöhnlich ehrlich. Wenn ich alte Einträge lese, begegne ich nicht nur Erinnerungen, sondern meinem früheren Selbst. Einer Person, die wütend war, verletzlich, suchend. Oft fühlt sich das erschreckend nah an, als sei keine Zeit vergangen. Und gleichzeitig weiß ich, ich bin heute nicht mehr diese Person. Genau darin liegt die Spannung. Tagebücher konfrontieren mich mit der Frage, wie viel Kontinuität in meinem Leben steckt und wie viel Wandel. Sie zeigen mir, dass Entwicklung nicht geradlinig ist, sondern aus Brüchen, Wiederholungen und leisen Verschiebungen besteht. Ich nehme mir vor, in meinem nächsten Urlaub nochmal Tagebuch zu schreiben und nicht groß darüber nachzudenken. Sonst bin ich nicht mehr frei, sondern schreibe mit einem inneren Publikum im Nacken. Dann wird das Tagebuch zweckgebunden. Erinnerungshilfe, Archiv, Material für später. Die Unmittelbarkeit geht verloren. Die Herausforderung ist also nicht nur, wieder Tagebuch zu schreiben, sondern wieder so zu schreiben, dass ich mich selbst nicht permanent beobachte. Ehrlich, unfertig, ohne Verwertungsabsicht. Ich will es versuchen.
0: Das war der Zwischenruf der Evangelischen Kirche.

Erinnerungen sind ja wie so kleine Zeitreisen, ne? Ein Lied, ein Geruch, ein altes Auto, plötzlich bist du wieder 17 und dieses Gefühl hat Ray Garvey eingefangen in einen Song. Take This Heart gibt's gleich für euch hier auf SR1 und Ray, Where Is My Heart?

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1: Mit Carina Deves.
2: Polizeieinsatz in St. Ingbert. Dort wird gegen einen 24-Jährigen wegen des Verdachts des unsachgemäßen Umgangs mit radioaktiven Mineralien ermittelt. Auch Rettungsdienst, die Saarbrücker Berufsfeuerwehr und Experten des Umweltministeriums sind in der Nähe des sogenannten DNA-Geländes im Einsatz. Gefahr für die Bevölkerung besteht laut Polizei nicht. Waldbrand nahe der deutschen Grenze. Das Feuer in den Niederlanden ist weiter außer Kontrolle. In der Provinz Limburg wurde bereits ein Campingplatz geräumt. Anklage wegen Cardsharings. Einem 40-jährigen Saarländer wird vorgeworfen, in mehr als 6000 Fällen illegal Zugänge zu Pay-TV-Sendern verkauft zu haben. Die Staatsanwaltschaft sprach von einer nicht unerheblichen Einnahmequelle für den Angeklagten. Und Deutsche mit Kryptowährungen. Laut einer Umfrage besitzt knapp jeder achte Erwachsene digitale Währungen. Besonders verbreitet sind Kryptowährungen bei 25- bis 34-Jährigen, bei Männern mehr als bei Frauen. Die Mehrheit der Erwachsenen steht dem Thema aber skeptisch gegenüber. 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
1: Heute Morgen war Durchlüften angesagt. Langsam sind jetzt die Fenster wieder geschlossen im Saarland. Temperaturen steigen an, heute noch mal bis 36 Grad. Gegen Abend sind auch vereinzelt wieder Unwetter möglich mit Starkregen, Hagel und Sturmböen.
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1: A1 Saarbrücken-Trier zwischen Neuhaus und Riegelsberg. Gefahr durch eine Plane auf der rechten Spur. Die neuesten Blitzer Ausgang Dirmingen Richtung Eppelborn, Lebach in der Trierer Straße und in Duttweiler am Neuhauser Weg wird auch geblitzt. 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
1: Jessica Werner hier. Eben haben wir noch drüber gesprochen, dass Erinnerungen so sind wie so kleine Zeitreisen. Ne? Da hörst du ein Lied oder riechst irgendwas oder siehst ein altes Auto oder hörst möglicherweise auch ein Geräusch. Ja, und zack, fühlt man sich wieder zurückversetzt. ICQ kommt zurück. Sprechen wir drüber gleich hier.
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0: Where is my husband auf SR1? Schön, dass ihr dabei seid. Achtung, Flashback in 3, 2, 1. Ja, so hat sich das für Millennials angehört, wenn eine neue Nachricht im Chat war. Jetzt feiert ICQ tatsächlich ein Comeback, knapp 2 Jahre nach der offiziellen Abschaltung. Katrin Baron aus dem SR1-Team, was ist denn da los?
1: Tja, das kleine grüne Blümchen ist wirklich wieder da, unter dem Namen ICQ Reborn.
0: Süß.
1: Optisch, gell, finde ich auch total süß. Mhm. Optisch werden wir richtig schön zurückgebeamt. Das Design erinnert schon sehr hart an die frühen 2000er Jahre. Es gibt wieder die schmale Kontaktliste und natürlich auch den legendären Benachrichtigungston für neue Nachrichten.
0: Das ist echt süß. Die alten Zugangsdaten funktionieren allerdings nicht mehr. Ne? Also da braucht man schon ganz neue, ganz wie früher, persönliche User, Number. Es ist, man muss schon sagen, ein Comeback mit einem großen Aber.
1: Leider ja. Nostalgischer Charme hin oder her, die Sicherheit ist ein heftiger Schwachpunkt. ICQ Reborn ist ein unabhängiges Community-Projekt und dem fehlt die Ende-zu-Ende-Verschlüsselung, bei der nur Sender und Empfänger die Nachrichten lesen können. Das ist bei modernen Messengern wie WhatsApp oder Signal längst Standard, alter Hut. Bei ICQ liegen aber alle eure Unterhaltungen ungeschützt auf den privaten Servern von unbekannten Betreibern und könnten potenziell mitgelesen werden.
0: Ach, das schwierig.
1: Ist schon sehr schwierig, oder? Und noch ein Manko. Aktuell ist die Software ausschließlich für Windows-PCs verfügbar. Mobile Versionen für Android oder iOS gibt's auch nicht.
0: Na gut, was sagen wir dazu? Das. Dank dir.

0: Viele Leute haben gerade diesen Song wieder in ihrer Playlist. Shakira räumt gerade ab wie nie, wird derzeit so oft gestreamt wie noch nie in ihrer gesamten Karriere, ist ja schon seit Jahrzehnten im Geschäft. Und der Booster war natürlich dieser Song hier. Der Song zur FIFA-Weltmeisterschaft 2026, Dai Dai mit Burna Boy, gibt's gleich für euch hier auf SR1 in 2 Minuten. Und dann ist auch Shibusi am Start mit The Bar Song.
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Hallo Autofahrer, Vorsicht, zwischen Holz und Riggelsberg ist die Straße gesperrt. Da hat es einen Rohrbruch gegeben und in St. Imbert, das ist im Bereich der Josefsthaler Straße, die Polizei am Einsatz, die ist auch gesperrt.

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2: Einsatz wegen radioaktivem Material in St. Ingbert. Neues Autismuszentrum in Saarbrücken. Das Wetter im Saarland, Sonne und Wolken, vereinzelt Schauer, bis 36 Grad. 10 Uhr. In St. Ingbert läuft aktuell ein größerer Polizeieinsatz. Es geht laut Polizei um den Verdacht, dass ein 24-jähriger Mann unsachgemäß mit radioaktivem Material umgegangen ist. Polizeisprecher Falk Hasenberg.
3: Es geht jetzt um Materialien, die man halt auch so in der freien Natur mitunter finden kann. Das müssen wir natürlich jetzt erstmal abklären, welche Art und Weise und welche Klassifizierung das ist. Das können wir zum jetzigen Zeitpunkt noch nicht sagen. Wir haben dort quasi Hinweis auf eine Person bekommen aus St. Ingbert, der dies getan haben soll, und dementsprechend haben wir jetzt dort unsere Kontrollmaßnahmen bei der Person begonnen und versuchen jetzt, das Ganze zu ermitteln.
2: Der Einsatz hat sich nach SR-Informationen inzwischen ausgeweitet. Sowohl in der Nähe des Drahtwerk Nordareals als auch in der Josefsthaler Straße wird demnach aktuell ermittelt. Im Einsatz sind Polizei, Rettungsdienst, die Saarbrücker Berufsfeuerwehr sowie Experten des Umweltministeriums. Eine Gefahr für die Bevölkerung besteht laut Polizei nicht. Nach dem Massenandrang von Migranten auf die spanische Exklave Ceuta fordert EVP-Fraktionschef Weber Konsequenzen. Der CSU-Politiker sprach im ZDF von einem Weckruf für Europa. Die Bilder vom Wochenende seien ein Schock, weil die Lage zeitweise außer Kontrolle gewesen sei. Vor dem heutigen Treffen der EU-Innenminister forderte Weber mehr Schutz der EU-Außengrenzen und mehr Befugnisse für die europäische Grenzschutzbehörde Frontex. Ein Waldbrand in den Niederlanden ist weiter außer Kontrolle. Das Feuer war gestern in einem Naturschutzgebiet nahe der Grenze zu Nordrhein-Westfalen ausgebrochen. Nach Angaben der Behörden im niederländischen Limburg haben sich die Flammen in der vergangenen Nacht weiter ausgebreitet. Ein nahegelegener Campingplatz wurde geräumt. Der Zugverkehr in dem Gebiet wurde eingestellt. Saarbrücken bekommt ein erstes Autismus-Therapiezentrum für Kinder und Jugendliche. Die Einrichtung mit dem Namen MATZ bietet ab September Therapieplätze an. Für SR Info Silke Kiefer.
4: Bislang konnten sich Betroffene an das Autismus-Therapiezentrum Saar wenden, das an zwei Standorten im Saarland entsprechende Therapiemaßnahmen anbietet, nämlich in Saarlouis und in Homburg. Dort stehen rund 470 Therapieplätze zur Verfügung. Die Wartelisten sind voll. Mit dem MATZ sollen nun ab September 100 weitere Therapieplätze für Kinder und Jugendliche mit Autismus-Spektrum-Störung direkt in Saarbrücken entstehen. Die Kosten für Autismustherapie werden über die Eingliederungshilfe gewährt und damit vom Saarland als Träger übernommen.
2: Knapp jeder achte Erwachsene in Deutschland besitzt Kryptowährungen. Das zeigt eine repräsentative Umfrage des Meinungsinstituts YouGov. Demnach haben rund 9 Millionen Menschen Bitcoin oder andere digitale Währungen. Besonders verbreitet sind Kryptowährungen bei 25- bis 34-Jährigen und bei Männern mehr als bei Frauen. Die Mehrheit der Erwachsenen steht dem Thema aber skeptisch gegenüber. Zwei Drittel besitzen keine Kryptowährungen und wollen auch keine kaufen. Bei der Tour de France der Frauen steht heute die vierte Etappe an. Gestern hatte sich die Norwegerin Sigrid Haugseth den Tagessieg geholt. Aus dem ARD-Tourteam Mathieu Genet Schön.
5: Die Anwärterinnen auf den Gesamtsieg sind nach wie vor nah beieinander. Doch das könnte sich ab heute ändern. Auf der vierten von insgesamt 9 Etappen dieser Tour de France der Frauen ist jede Fahrerin auf sich allein gestellt. 21 Kilometer Einzelzeitfahren nach Dijon, versehen mit einer kurzen, aber anspruchsvollen Rampe und einer technischen Abfahrt. Die Disziplin liegt vor allem der deutschen Antonia Niedermayer, ausgewiesene Berg- und Zeitfahrspezialistin. In jedem Fall wird die Etappe heute erste Aufschlüsse über die Verfassung der Favoritinnen geben.
2: Die Etappe startet am Nachmittag um kurz nach 2:30. Das waren die Nachrichten mit Carina Deves. 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
1: Heute Morgen war noch Durchlüften angesagt. Jetzt laufen schon wieder die Ventilatoren. Es wird heiß im Saarland, bis 36 Grad heute nochmal. Gegen Abend sind auch vereinzelt Unwetter möglich mit Starkregen, Hagel und Sturmböen.
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1: Vorsicht, A620 Saarlouis-Saarbrücken. Zwischen St. Anual und Güdingen hat es einen Unfall gegeben. Aktuell die Unfallstelle noch ungesichert. Dann zwischen Holz und Riegelsberg ist die Fahrbahn in beiden Richtungen gesperrt. Da hat es einen Rohrbruch gegeben. In St. Ingbert ist die Polizei im Einsatz, deshalb die Josefsthaler Straße dicht. Und die neuesten Blitzer für euch am Ausgang Dirmingen Richtung Eppelborn, Lebach in der Trierer Straße und in Duttweiler am Neuhauser Weg wird auch geblitzt. jetzt. Alles zum Verkehr könnt ihr jederzeit lesen und hören bei SR1 in der ARD Sounds App. Und die kostenlose Stau- und Blitze-Hotline gibt's auch noch 0800 700 8000. Gute Fahrt!
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1: Jessica Werner hier. Seid ihr auch wach geworden heute Nacht? Ganz schön gekracht, oder? Die Balkonkissen trocknen jetzt langsam ab und wir sind schon wieder am Schwitzen. Jetzt mit Raven Lenay, Love Me Not.
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1: Ihr hört SR1, schönen Vormittag euch. Ariana Grande ist gerade auf Tour. Und danach ist dann erstmal Schluss. Sie hat eine Pause angekündigt ab dem 1. September. Der Wicked-Star will sich erstmal aus der Öffentlichkeit zurückziehen. Fans machen sich auch so ein bisschen Sorgen um ihren Gesundheitszustand. Sie ist ja schon sehr schmal geworden. Aber sie sagt, damit hat das eigentlich nichts zu tun. Fans können sie aber Ende November schon wieder im Kino sehen. Da startet der Film Meine Frau, unsere Schwiegertochter und ich. Eben mit Ariana Grande, Robert De Niro und Ben Stiller. Und natürlich gibt es sie auch weiter bei uns im Radio hier auf SR1. No Tears Left to Cry jetzt für euch. Beste Musik.

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0: 1 hier. Schönen Vormittag euch.
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0: Erst leise Schmetterlinge im Bauch, dann das Dahinschmelzen und das große Verlieben. So ist auch dieser Song aufgebaut von Coldplay. Feels like I'm falling in love. Gibt's gleich für euch nach den Nachrichten Wetter und Verkehr. Und große Gefühle, die kann auch Dermot Kennedy nach Coldplay mit Funeral. Und jetzt haben wir es eine Minute vor 11:30.
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0: mit Isabel Tentrup.
2: Polizeieinsatz in St. Ingbert weitet sich aus. Aktuell ist nicht mehr nur das Gelände des Drahtwerk Nord Areals, sondern auch die Josefsthaler Straße betroffen. Die Polizei ermittelt gegen einen 24-Jährigen wegen des Verdachts des unsachgemäßen Umgangs mit radioaktivem Material. Gefahr für die Bevölkerung besteht derzeit nicht. Rezession durch Niedrigwasser. Davor warnt das Institut der deutschen Wirtschaft. Die niedrigen Flusspegel in Deutschland könnten das Wachstum des Bruttoinlandsprodukts um 0,4 Prozentpunkte senken. Grund sei, dass deutlich weniger Waren transportiert werden. EVP-Fraktionschef fordert Konsequenzen. Der CSU-Politiker Weber sprach nach dem Massenandrang von Migranten auf die spanische Exklave Ceuta von einem Weckruf für Europa. Er forderte unter anderem mehr Befugnisse für die europäische Grenzschutzbehörde Frontex. Waldbrand nahe der deutschen Grenze. Das Feuer in den Niederlanden in der Nähe von Nordrhein-Westfalen ist weiter außer Kontrolle. In der Provinz Limburg wurde bereits ein Campingplatz geräumt. Der Zugverkehr in dem Gebiet wurde eingestellt. 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
0: Die ersten Eiswürfel klirren in den Cafés. Jetzt geht's langsam wieder rauf mit den Temperaturen. 36 Grad sind heute angesagt, also nochmal richtig heiß. Gegen Abend sind auch vereinzelt wieder Unwetter möglich. Starkregen, Hagel und Sturmböen sind dazu auch angesagt.
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0: Zwischen Holz und Riegelsberg ist die Straße gesperrt, da hat es einen Rohrbruch gegeben. In St. Ingbert ist die Josefsthaler Straße dicht, da ist die Polizei im Einsatz. Und die neuesten Blitzer am Ausgang Dirmingen Richtung Eppelborn, Lebach in der Trierer Straße und in Dudweiler am Neuhauser Weg wird auch geblitzt. Alles zum Verkehr könnt ihr jederzeit lesen und hören bei SR1 in der ARD Sounds App und die kostenlose Stau- und Blitzer-Hotline 0800 700 8000. Also sagt uns gern Bescheid, wenn ihr noch was seht. Kommt gut an!
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0: Gemütlich auf der Picknickdecke sitzen, Getränk schlürfen und gute Musik hören zum Feierabend. Klingt perfekt für den Sommer, oder? Das geht am Donnerstag in Teelai. Da startet ein sogenanntes Picknickkonzert. Klingt ziemlich chillig. Sprechen wir gleich drüber.
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0: Habt ihr Donnerstag zufällig noch nichts vor? Dann kommt doch mal in den Brühlpark nach Teelei. Da gibt es nämlich ganz entspannte Live-Musik für euch auf eurer Picknickdecke von Larissa Klein und ihrer Band So Mehr.
1: Stell dir vor, du sitzt auf der Wiese mit deiner Picknickdecke und mit deinen Lieblingsmenschen. Und ihr sitzt am Wasser und im Hintergrund könnt ihr noch ein bisschen euch Musik anhören von einer Live-Band, um das Urlaubsfeeling einfach noch so ein bisschen mehr aus euch rauszukitzeln.
0: Ja, klingt sehr chillig. 3 Konzerte gab es schon in Tholey, Primstal und Überroth. Mit guter Laune-Musik natürlich, aber nicht irgendwelchen Songs. Die sind wirklich mit viel Liebe ausgewählt.
1: Was jetzt auch in den letzten Konzerten wirklich so war, dass immer wieder die Leute danach zu mir kamen und gesagt haben, oh, ihr habt mein Lieblingslied gespielt. Heißt, wir haben uns da Gedanken gemacht, dass wir kreuz und quer Lieder rausgesucht haben, wo wirklich so jeder ein Lied mindestens am Abend hat, wo sagt, oh, das da ist mein Lieblingslied, das ist super toll, dass ihr das gespielt habt.
0: Ob auch dein Lieblingslied dabei ist, find es raus, das Picknickkonzert von So Mehr ab 18:30 am Donnerstag im Brühlpark in Teelei. Also einfach Picknickdecke mitbringen, paar Freunde, Familie, was zu snacken, Getränke gibt's vor Ort und der Eintritt ist frei.

Hallo Autofahrer, Vorsicht, A620 Saarbrücken, Saarlouis, da hat es einen Unfall gegeben. Aktuell auch Personen auf der Fahrbahn und zwar in der Ausfahrt Saarlouis Mitte. Kommt gut an mit SR1.

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0: Das sind die Sporties mit einem neuen Song am Start. Ohne dich gehe ich kaputt. Gleich hier auf SR1 in einer Minute.
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2: Einsatz wegen radioaktivem Material in St. Ingbert. DAX weiter auf Rekordjagd und das Wetter, Sonne und Wolken, vereinzelt auch Schauer und Gewitter. 11 Uhr. Seit Stunden läuft in St. Ingbert ein größerer Polizeieinsatz. Es besteht der Verdacht, dass ein Mann dort radioaktives Material besitzt. Anwohner müssen sich aber keine Sorgen machen. SR-Reporter Florian Rabari-Nejad.
3: Aktuell läuft der Einsatz im Bereich der Josefsthaler Straße in St. Ingbert. Hier befindet sich ein Aufenthaltsort des Verdächtigen und dort könnte sich laut Polizei gelagertes Material befinden. Der 24-Jährige wird des unsachgemäßen Umgangs mit radioaktivem Material verdächtigt. Zuvor hatte es schon Untersuchungen und Messungen am Drahtwerk Nordareal in St. Ingbert gegeben. Nach ersten Ermittlungen soll es sich um ein in der Natur vorkommendes Gesteinsmaterial handeln, das über eine natürliche Radioaktivität verfügt. Laut Polizei besteht keine Gefahr für die Bevölkerung. Der Einsatz wird voraussichtlich noch mehrere Stunden dauern. Im Bereich der Josefsthaler Straße kommt es daher aktuell zu Sperrungen.
2: Die Gewerkschaft Deutscher Lokomotivführer wird den Saarbahnstreik heute Abend um 19 Uhr beenden. Das hat die Pressestelle der GDL dem SR mitgeteilt. An dem Streik sind rund 80 Lokführer der Saarbahn beteiligt. Hintergrund ist der laufende Tarifstreit zwischen der GDL und dem Verkehrsunternehmen. Bereits seit gestern läuft der aktuelle Streik. Es ist der 9. in dieser Tarifrunde. Die anhaltende Trockenheit hat auch Auswirkungen auf die Energieversorgung in Frankreich. Wie die luxemburgische Zeitung L'Essentiel berichtet, wurde ein Reaktor im lothringischen Atomkraftwerk Cattenom vorsorglich abgeschaltet. Auch zwei Reaktoren eines AKW in Nordfrankreich nahe der belgischen Grenze seien heruntergefahren worden. Als Grund gibt der Betreiber EDF den niedrigen Wasserstand in Mosel und Maas an. Nach dem Andrang von Migranten auf die spanische Nordafrika-Exklave Ceuta beraten die EU-Innenminister zur Stunde über Konsequenzen. Nach Angaben der irischen Ratspräsidentschaft soll es in der Videokonferenz unter anderem darum gehen, wie die EU ihre Außengrenzen besser schützen kann. Mehrere EU-Länder, darunter auch Deutschland, machen Spanien für das Geschehen mitverantwortlich. EU-Migrationskommissar Brunner sagte der Augsburger Allgemeinen, nun komme es darauf an, dass die EU geeint handele. Die Lage in Ceuta sei ein Härtetest für die Sicherheit der europäischen Außengrenzen gewesen. Der deutsche Aktienindex setzt seine Rekordjagd fort. Der Leitindex legte zum Handelsstart um 0,9% auf mehr als 26.200 Punkte zu. Hintergrund ist die Aussicht auf eine diplomatische Lösung im Iran-Konflikt. Aus Frankfurt Robert Minde.
4: Zuletzt hatte US-Präsident Donald Trump mal wieder für Optimismus gesorgt, indem er eine diplomatische Lösung im Nahen Osten in Aussicht stellte. Eine Situation, die es so allerdings schon des Öfteren gegeben hat, ohne dass es zu einem Durchbruch im Friedenspoker gekommen wäre. Risiken bleiben also, trotz der derzeitigen Euphorie. Trotzdem, Trumps Aussagen bescherten in der Nacht den US-Börsen deutliche Gewinne. Der Leitindex der Wall Street, der Dow Jones Index, stieg rund 1,3% und erreichte ein neues Rekordhoch. Neue Quartalszahlen aus dem DAX rechtfertigen den Rekordlauf indes nur bedingt.
2: Positiv fielen dabei die Zahlen von Bayer aus, negativ wurden hingegen die Ergebnisse von Zalando und der Lufthansa bewertet. Fußballnationaltorwart Marc-André Ter Stegen wechselt zu Ajax Amsterdam. Das teilte der niederländische Erstligist mit. Danach wird Ter Stegen für ein Jahr vom FC Barcelona ausgeliehen. Damit spielt der 34-Jährige in der kommenden Saison zusammen mit Julian Brandt, der von Borussia Dortmund zu dem niederländischen Rekordmeister gewechselt ist. Und das waren die Nachrichten mit Marc Langels. 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
1: 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Im Saarland sind die Rollladen wieder unten, Fenster sind zu. Das Saarland schwitzt bei 36 Grad. Gegen Abend ziehen dann vereinzelt Unwetter durch. Da gibt es nochmal eine Abkühlung. Zum Teil dann auch mit Starkregen, Hagel und Sturmböen.
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1: Vorsicht, A620 Saarbrücken-Saarlouis. Da hat es einen Unfall gegeben in der Ausfahrt Saarlouis-Mitte. Aktuell auch Personen auf der Straße. Dann ist im Regionalverband Saarbrücken die Straße zwischen Holz und Riegelsberg gesperrt. Da hat es einen Rohrbruch gegeben. In St. Ingbert ist die Feuerwehr im Einsatz. In der Josefsthaler Straße, die ist deshalb gesperrt. Und die neuesten Blitzer am Ausgang Dirmingen in Richtung Eppelborn. In Lebach, in der Trierer Straße und Duttweiler am Neuhauser Weg wird auch geblitzt. Alles zum Verkehr könnt ihr jederzeit lesen und hören bei SR1 in der ARD Sounds App und die kostenlose Stau- und Blitzer-Hotline 0800 700 8000. Kommt gut an!
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1: Jessica Werner hier und es ist wie gehabt. Ne? Die Ventilatoren pusten die Frisuren durcheinander, die ersten Eiswürfel klirren in den Cafés. Es ist Sommer. Heute der zweitheißeste Tag der Woche bei uns. Ab morgen entspannt sich die Lage dann wieder langsam. Und wir schwitzen jetzt bei Lady Gaga und Bad Romance.
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0: hier jetzt gerade im Büro sitzt, ohne Ventilator und Klimaanlage. Es geht schlimmer, Bahnfahren unter gleichen Bedingungen.
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2: Es geht oft schon mit so einer kleinen, niedlichen Verspätung los und schon wird die Reise mit der Bahn zum Abenteuer. Starten wir mal am Gleis.
3: Der ICE 0815 wird voraussichtlich 10 Minuten später eintreffen.
2: Dann wird die Verspätung länger, dann wird das Gleis geändert, dann die Wagenreihung, dann setzt du dich im Zug auf deine Tasche und bist froh, wenn er überhaupt losfährt, bis nach wenigen Sekunden Fahrt.
4: Ja, meine Damen und Herren, unser Zug ist außerplanmäßig zum Stehen gekommen. Grund dafür ist ein Grashalm auf den Gleisen. Unsere Weiterfahrt verzögert sich um voraussichtlich 10 Stunden.
2: Ja, und dann fällt die Klimaanlage aus. Dir wird klar, dass du all deine geplanten Termine verpasst. Und dann macht die Bahn doch wieder alles gut, denn du bekommst unbürokratisch und komplett gratis einen Keks.
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manche Songs sind einfach gute Laune auf zwei Beinen. I'm So Excited von den Pointer Sisters gehört definitiv dazu. Ja, jetzt JSA 1 für euch, die Pointer Sisters.

0: Alex Warren schüttet gleich seine Liebe für uns aus. Naja, eher vor uns, denn Liebe gilt seiner Frau. Fever Dream, gleich für euch. Beste Musik hier auf SR1. Und danach Asaf Avidan mit One Day. Und jetzt gucken wir auf die Uhr, ja, in einer Minute 11:30.
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2: Mit Isabel Tentrup. Saarbahnstreik endet um 19 Uhr. Das teilt die Gewerkschaft Deutscher Lokführer mit. Seit gestern streiken rund 80 Lokführer. Hintergrund ist der festgefahrene Tarifstreit. Weiter hieß es von der Saarbahn, dass den Rest des Tages weiter Ersatzbusse fahren. Radioaktives Material in St. Ingbert. Wegen mutmaßlich unsachgemäßen Umgangs mit radioaktivem Material in St. Ingbert läuft seit Stunden ein Polizeieinsatz. Im Bereich der Josefsthaler Straße kommt es daher aktuell zu Sperrungen. Laut Polizei besteht keine Gefahr für die Bevölkerung. Reaktor im Atomkraftwerk Kattenom abgeschaltet. Grund ist die anhaltende Trockenheit. Der niedrige Wasserstand in Mosel und Maas hat auch Auswirkungen auf die Energieversorgung in Frankreich. Zwei Reaktoren eines AKW in Nordfrankreich sind heruntergefahren worden. DAX weiter auf Rekordjagd. Der deutsche Aktienindex legte zum Handelsstart um 0,9% auf mehr als 26.200 Punkte zu. Hintergrund ist die Aussicht auf eine diplomatische Lösung im Iran-Konflikt. Alles Wichtige für euch, immer auch auf srinfo.de.
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0: Da erzähle ich euch nichts Neues. Heute noch mal heiß im Saarland, bis zu 36 Grad. Gegen Abend sind auch noch mal vereinzelt Unwetter unterwegs, dann auch kräftiger mit Starkregen, Hagel und Sturmböen.
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0: Vorsicht A8 Saarlouis Richtung Pirmasens, in der Ausfahrt Schwalbach Gefahr durch Gegenstände auf der Straße. A8 Saarlouis Richtung Pirmasens, nochmal am Kreuz Saarbrücken ist die Überleitung zur A1. Richtung Saarbrücken wegen einer Tagesbaustelle gesperrt, dauert bis 14 Uhr heute. In St. Ingbert im Bereich der Josefsthaler Straße gibt es einen Polizeieinsatz, deshalb ist die Straße dicht. Und gerade die neuesten Blitzer für euch zwischen Otzenhausen und Schwarzenbach am Ausgang Dirmingen in Richtung Eppelborn und Lebach in der Trierer Straße wird auch geblitzt. Alles zum Verkehr könnt ihr jederzeit lesen und hören bei SR1 in der ARD Sounds App und jederzeit auch was durchgeben. Das geht natürlich auch unter der 0800 700 8000. Kommt gut an!
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0: Jessica Werner hier. Ja, wenn heterosexuelle Menschen Urlaub planen, dann läuft es ja meist so, lieber Berge oder Meer. Wie weit ist es zum Strand? Ist die Unterkunft schön? Was gibt's zu essen? So, das war's. Die Queergemeinde stellt sich als erstes die Frage, bin ich da sicher? Wir haben Urlaubsziele rausgesucht, die da unbedenklich sind. Gibt's gleich hier auf SR1.
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0: Immer wieder schön, One Day von Asaf Avidan hier auf SR1. Die meisten Urlauber kommen jetzt langsam zurück. Die letzte Ferienwoche ist angelaufen und für die meisten von uns ist ja auch völlig normal. Wir fahren in Urlaub, müssen uns keine Gedanken machen, ob wir uns dort offen zeigen können, also wen wir lieben. Und für viele lesbische, schwule oder Transmenschen ist das leider anders. Aus dem SR1-Team Johanna Hitschler. Da gibt es ja tatsächlich einen Index, der genau zeigen soll, wo queere Menschen vergleichsweise sicher reisen können.
1: Mhm. Genau, das ist der sogenannte Gay Travel Index. Dafür wird zum Beispiel geschaut, werden queere Menschen gesetzlich vor Diskriminierung geschützt oder dürfen gleichgeschlechtliche Paare heiraten oder beispielsweise Kinder adoptieren. Berücksichtigt wird da unter anderem, ob es Pride-Veranstaltungen gibt und wie die gesellschaftliche Akzeptanz allgemein aussieht. Und natürlich auf der anderen Seite eben auch, wird Homosexualität verfolgt oder sogar bestraft?
0: Natürlich super wichtige Frage, wenn man verreisen will. Also ganz vorne in puncto Sicherheit, das fand ich interessant, liegt tatsächlich Island.
1: Ja, und knapp dahinter kommen Malta und Spanien. Deutschland schneidet übrigens auch richtig gut ab. Mhm. Mich haben aber vor allem ein paar andere Länder überrascht. Uruguay und Kolumbien, die liegen beide recht weit vorne. Auch Kuba. Taiwan landet auf Platz 28 von 216 und Indien liegt sogar auf Platz 31, noch vor England, den USA oder auch Kroatien.
0: Hä, das finde ich jetzt wirklich spannend. Hätte ich so nicht erwartet. Und es zeigt ja doch, für viele entscheidet so etwas eben darüber, ob der Urlaub entspannt wird oder nicht. Also schaut einfach mal nach, wenn ihr unterwegs seid, bei dem Guide Travel Index. Danke, Johanna.

0: Michael Schulte liefert den Soundtrack für alle, die frisch verliebt sind. Lovesick in knapp einer Minute. Und danach Robbie Williams mit Forbidden Road und Licky Lee, I Follow Rivers.
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0: Hallo an alle unterwegs. Vorsicht, A623 Saarbrücken-Friedrichsthal. Zwischen dem Ludwigsberg und Herrensorgefahr durch mehrere Äste auf der rechten Spur. Kommt gut an.
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2: Kartellamt ermittelt wegen hoher Spritpreise. Saarbahnstreik endet heute Abend und das Wetter, Sonne und Wolken, nur vereinzelt Schauer und Gewitter möglich. 12 Uhr. Der britische Mineralölkonzern BP hat seinen Quartalsgewinn mehr als verdoppelt. Das Unternehmen verdiente nach eigenen Angaben von April bis Juni 3,9 Milliarden Dollar. Der Grund für den Gewinnsprung lag in den hohen Öl- und Gaspreisen. Unterdessen hat das Bundeskartellamt Verfahren gegen sämtliche Raffineriebetreiber wegen der hohen Spritpreise eingeleitet. Anne Burkhardt.
3: Im Juli sind die Spritpreise in die Höhe geschossen. Ein Grund, der Tankrabatt der Bundesregierung lief Ende Juni aus, doch die Preise kletterten zum Teil höher als die Energiesteuer. Diesel verteuerte sich um fast 27%, schreibt das Bundeskartellamt. Als möglichen Grund nennt es zum einen den steigenden Abstand zwischen Rohöl- und Großhandelspreis. Außerdem habe sich mit der 12-Uhr-Regel ein starkes Gefälle entwickelt, mit sehr hohen Preisen nach 12 Uhr und eher niedrigen am nächsten Morgen. Auch das Niedrigwasser auf dem Rhein trage zu regionalen Preisunterschieden bei, weil es den Transport über die Wasserstraße erschwere, so das Bundeskartellamt.
2: Der 9. Saarbahnstreik endet heute um 19 Uhr. Das hat die Gewerkschaft der Lokführer GDL dem SR mitgeteilt. Nach Angaben der Saarbahn GmbH fahren trotzdem noch den ganzen restlichen Tag Ersatzbusse. Wie es morgen weitergeht, will das Unternehmen im Laufe des Tages mitteilen. Der Streik hatte gestern Vormittag begonnen. Hintergrund ist der laufende Tarifstreit zwischen der GDL und dem Verkehrsunternehmen, bei dem die Fronten verhärtet sind. In St. Ingbert läuft voraussichtlich noch mehrere Stunden lang ein größerer Einsatz. Laut Polizei soll ein 24-Jähriger unsachgemäß mit radioaktivem Material umgegangen sein. Zurzeit konzentriert sich der Einsatz auf einem Bereich der Josefsthaler Straße, wo sich ein Aufenthaltsort des Verdächtigen befindet. Laut Polizei besteht keine Gefahr für andere. Nach bisherigen Ermittlungen soll es sich um Gesteinsmaterial handeln, das über eine natürliche Radioaktivität verfügt. An der deutsch-luxemburgischen Grenze hat die Bundespolizei im ersten Halbjahr etwa 600 unerlaubte Einreisen festgestellt. Das hat das Bundesinnenministerium dem SWR auf Anfrage bestätigt. Für SR Info Nicole Mertes.
4: Die Grenzkontrollen sollen demnach, wie von Bundesinnenminister Dobrindt angekündigt, auch über den 15. September hinaus weitergehen. Anlass sind die massenhaften unerlaubten Einreisen von Marokko in die spanische Exklave Ceuta in der vergangenen Woche. An den Grenzen zu Luxemburg, Belgien und Frankreich werde man abhängig von der Lage und nach Augenmaß kontrollieren, sagt das Bundesinnenministerium. Regional könnte das unterschiedlich sein und sich dynamisch verändern. Man versuche, den Verkehr möglichst nicht zu beeinträchtigen.
2: Die Zahl der Toten nach dem Erdbeben in Venezuela ist inzwischen auf mehr als 6.000 gestiegen. Wie der Präsident der Nationalversammlung Rodriguez mitteilte, werden noch tausende Menschen vermisst. Nach ihnen werde weiter in den Trümmern gesucht. Nach Zahlen einer unabhängigen Plattform fehlt von knapp 30.000 Menschen noch jede Spur. Am 24. Juni war Venezuela von zwei Erdbeben der Stärke 7,2 und 7,5 erschüttert worden. Bei den schweren Waldbränden im US-Bundesstaat Washington sind mindestens 700 Gebäude zerstört worden. Nach Angaben der Behörden mussten zehntausende Menschen ihre Häuser verlassen. Zahlreiche Personen werden demnach vermisst. Das Feuer war in unmittelbarer Nähe der Großstadt Spokane mit 230.000 Einwohnern ausgebrochen. Ein Mann wurde unter dem Verdacht festgenommen, das Feuer gelegt zu haben. Und das waren die Nachrichten mit Marc Langels. 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
1: Heute gucken wir wieder neidisch zum Nachbartisch im Büro, wo der einzige Ventilator läuft. Noch unter 30, aber es geht rauf auf bis zu 36 Grad heute. Dazu ziemlich schwül, daher kann es am Abend dann auch vereinzelt Unwetter geben.
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1: Vorsicht, A623 Saarbrücken-Friedrichsthal. Zwischen Ludwigsberg und Herrensorgefahr durch mehrere Äste auf der rechten Spur. A8 Saarlouis-Pirmasens. Am Kreuz Saarbrücken ist die Überleitung zu A1 in Richtung Saarbrücken wegen einer Tagesbaustelle gesperrt. Noch circa 2 Stunden bis 14 Uhr. Dann in St. Ingbert die Josefsthaler Straße gesperrt. Da ist die Polizei im Einsatz. Und die neuesten Blitzer zwischen Otzenhausen und Schwarzenbach am Ausgang Dirmingen Richtung Eppelborn und in Lebach in der Trierer Straße wird auch geblitzt. 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
1: Mit Jessica Werner. Schönen Vormittag euch. Lieblingschefinnen und Chefs sind übrigens die, die heute für alle ein Eis zum Nachtisch mitbringen. Ich sag's nur mal so. Schönen Dienstag.
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0: Song geht auch irgendwie immer. Somebody that I used to know. Und jetzt der Blick aufs Wetter.
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0: Ja, viele machen es sich zu Hause gemütlich heute. Rollladen runter, Füße in kaltem Fenster, Ventilatoren an, fertig. Bis 36 Grad heute, damit rüber ins SR1-Wetterteam zu Tim Steger.
2: In der Tat, heute geht es nochmal ganz schön nach oben. Aktuell sind wir noch so knapp unter 30, aber heute Nachmittag, wie gesagt, bis zu 36 Grad dazu, auch wieder sehr schwül. Und mit der Feuchtigkeit steigt auch zum Abend hin das Gewitterrisiko. Aktuell ist noch keine auf dem Radar sichtbar, aber punktuell heute im Spätnachmittagabend, also wieder stark. Regen, Hagel und Sturmböen möglich, trifft nicht alle, aber sollte man im Hinterkopf behalten.
0: Gut, also Balkonkissen nochmal reinräumen, wird gemacht.
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0: jemand es schafft, jemanden auf die Schippe zu nehmen, so ein bisschen zu sticheln und dabei freundlich zu klingen. Das könnte von Sabrina Carpenter lernen. Menschheit, gleich für euch nach halb hier auf SR1. Und Almost Monday haben wir auch noch für euch mit No More Regrets. Und jetzt halb eins.
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2: Bundeskartellamt ermittelt gegen sämtliche Raffineriebetreiber. Es geht um den weiter steigenden Abstand zwischen Rohölpreis und Großhandelspreis. Wie der Präsident des Bundeskartellamts Mund mitteilte, soll überprüft werden, ob die verlangten Preise für Kraftstoffe gerechtfertigt sind. 6.000 Tote nach Erdbeben in Venezuela. Wie der Präsident der Nationalversammlung Rodriguez mitteilt, werden noch tausende Menschen vermisst. Am 24. Juni war Venezuela von 2 Erdbeben erschüttert worden. 600 illegale Grenzübertritte im ersten Halbjahr an der deutsch-luxemburgischen Grenze. Das bestätigte das Bundesinnenministerium. Die Grenzkontrollen der Bundespolizei sollen über den 15. September hinausgehen. Grund dafür sind die massenhaften unerlaubten Einreisen von Migranten aus Marokko in die spanische Exklave Ceuta. Saarbahnstreik endet um 19 Uhr. Das hat die Gewerkschaft der Lokführer GDL mitgeteilt. Nach Angaben der Saarbahn GmbH fahren trotzdem noch den ganzen restlichen Tag Ersatzbusse. Alles Wichtige für euch immer auch auf srinfo.de.
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0: Eiswürfel definitiv wieder im Trend heute. Der zweitheißeste Tag der Woche bis 36 Grad sind angesagt. Dazu ist es recht schwül. Gegen Abend ziehen dann auch vereinzelt wieder Unwetter auf.
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0: Vorsicht, A623 Saarbrücken-Friedrichsthal zwischen Ludwigsberg und Herrensorge. Fahr durch mehrere Äste auf der rechten Spur. Dann A8 Saarlouis-Pirmasens am Kreuz Saarbrücken. Die Überleitung zur A1 Richtung Saarbrücken wegen einer Tagesbaustelle gesperrt. Noch etwa anderthalb Stunden bis 14 Uhr. Die neuesten Blitzer Sulzbach in der Sulzbachtalstraße zwischen Otzenhausen und Schwarzenbach. Und am Ausgang Dirmingen Richtung Eppelborn wird auch geblitzt. Und alles zum Verkehr könnt ihr jederzeit lesen und hören bei SR1. 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Gute Fahrt.
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0: Yes, Jessica Werner hier. Maren und Frank aus der SR1 Morning Show sind noch ganz beseelt von gestern. Die hatten wirklich einen Megatag mit euch im Strandbad Losheim. Wir hören rein in die SR1 Freibad-Tour nach Almost Monday mit No More Regrets und Sabrina Carpenter, Menschheit.
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0: der Song hier, der klingt ja so nach Sonne, Gitarre, Roadtrip. Dabei geht zum Abschied. Miles Smith und Niall Horan zeigen, auch wenn jemand aus deinem Leben fährt, muss das nicht bitter sein. Drive safe in knapp 3 Minuten plus UB40 und Gracie Abrams mit That's So True.
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Hallo Autofahrer, gerade noch was reingekommen auf der A623 Friedrichsthal Richtung Saarbrücken zwischen Sulzbach und Saarbrücken-Dudweiler Gefahr durch einen Liegenbleiber. Ansonsten freie Fahrt für euch, kommt gut an mit SR1 und das war der Vormittag mit Jessica Werner. Anja macht sich schon bereit für euch, habt einen schönen Nachmittag.

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2: Saarbahnstreik endet um 19 Uhr. Polizeieinsatz in St. Ingbert. Bundeskartellamt prüft hohe Spritpreise. Und das Wetter bei uns im Saarland bis 36 Grad. Gegen Abend kann es Unwetter geben. Der Saarbahnstreik endet heute Abend um 19 Uhr. Das hat die Gewerkschaft der Lokführer GDL mitgeteilt. Seit gestern streiken bei der Saarbahn rund 80 Lokführer. Laszlo Mora aus der SR-Wirtschaftsredaktion.
3: Nach Angaben der Saarbahn fahren den kompletten heutigen Tag noch Ersatzbusse. Die Saarbahn-Züge bleiben zunächst noch im Depot. Ob sie morgen wieder wie gewohnt zwischen Lebach und Saargemünd pendeln, will das Verkehrsunternehmen im Laufe des Tages mitteilen. Der mittlerweile 9. Streik der Lokführer in der Tarifrunde hatte gestern um 11 Uhr begonnen. Warum er diesmal deutlich früher endet als der letzte, wollte die GDL nicht ausführen. Beim letzten Mal hatten die Lokführer Ende Juli 6 Tage lang die Arbeit niedergelegt.
2: Hintergrund ist der laufende Tarifstreit zwischen der Gewerkschaft und der Saarbahn. Die Fronten sind ziemlich verhärtet. Beide Parteien beschuldigen sich gegenseitig, nicht kompromissbereit zu sein. Großer Polizeieinsatz in St. Ingbert seit mehreren Stunden. Es geht um den Verdacht auf unsachgemäßen Umgang mit radioaktiven Mineralien, also Gesteinsmaterial. Laut Polizei besteht keine Gefahr für die Bevölkerung. Aktuell laufen Untersuchungen im Bereich der Josefsthaler Straße. Florian Rabari-Nejat.
4: Hier befindet sich ein Aufenthaltsort des Verdächtigen. Noch ist unklar, ob er hier auch gewohnt hat, aber es besteht die Möglichkeit, dass hier besagte Mineralien gelagert werden. Laut Landesbrandinspekteur Timo Meyer haben die bisherigen Messungen nichts ergeben. Der 24-jährige Verdächtige wurde heute Morgen in seinem Auto angehalten und untersucht. Nach Messung vor Ort zogen die Einsatzkräfte weiter in die Josefsthaler Straße. Ob es darüber hinaus einen weiteren Einsatzort geben wird, ist aktuell noch nicht abzusehen. Der Einsatz wird voraussichtlich noch mehrere Stunden andauern.
2: Nach ersten Ermittlungen geht es um Mineralien, die in der Natur vorkommen und über eine natürliche Radioaktivität verfügen. Polizeisprecher Falk Hasenberg.
5: Es gibt natürlich strahlende Materialien, die man in der freien Natur findet, die man auch problemlos sammeln kann, wenn man das möchte. Aber es gibt natürlich immer noch die Voraussetzung, dass man das Material natürlich auch entsprechend aufbewahren muss. Und das macht es natürlich an der Stelle auch besonders schwierig, weil man natürlich als Normalbenutzer dieser Materialien, wenn man das so nennen kann, nicht wirklich das ordnungsgemäß lagern kann per se zu Hause. Und das macht es natürlich einfach schwierig.
2: Wie der Verdächtige an die Mineralien gekommen ist, das muss noch ermittelt werden. Die Polizei wurde durch einen Hinweis auf den 24-Jährigen aufmerksam. Die hohen Spritpreise rufen das Bundeskartellamt auf den Plan. Die Behörde leitet ein Verfahren gegen sämtliche Raffineriebetreiber ein. Im Juli sind die Spritpreise in die Höhe geschossen. Anne Burkhardt.
6: Ein Grund, der 17-prozentige Tankrabatt der Bundesregierung lief Ende Juni aus. Doch die Preise kletterten zum Teil höher als die Energiesteuer. Diesel verteuerte sich um fast 27%, schreibt das Bundeskartellamt. Als möglichen Grund nennt es zum einen den steigenden Abstand zwischen Rohöl- und Großhandelspreis. Außerdem habe sich mit der 12-Uhr-Regel ein starkes Gefälle entwickelt, mit sehr hohen Preisen nach 12 Uhr und eher niedrigen am nächsten Morgen.
2: Auch das Niedrigwasser im Rhein trägt zu regionalen Unterschieden bei den Spritpreisen bei, so das Bundeskartellamt. Die Behörde ist aber skeptisch, ob all diese Gründe reichen, um die hohen Preise zu erklären. Deshalb das Verfahren gegen die Raffineriebetreiber.
6: Das Bundeskartellamt blickt außerdem schärfer auf die 12-Uhr-Regelung. Im Juli haben mehr Tankstellen die Verordnung missachtet als zuvor und zu abweichenden Zeiten die Spritpreise erhöht. Eine stärkere Überwachung, auch mit Hilfe der Bundesländer, soll den Kunden helfen, dass sie an den Zapfsäulen nicht abgezockt werden.
2: Das Bundeskartellamt untersucht, wie die aktuell hohen Spritpreise zustande kommen. Reaktor im Atomkraftwerk Kattenom abgeschaltet. Grund ist die anhaltende Trockenheit. Der niedrige Wasserstand in Mosel und Maas hat auch Auswirkungen auf die Energieversorgung in Frankreich. Zwei Reaktoren eines AKW in Nordfrankreich sind heruntergefahren worden. Der DAX ist weiter auf Rekordjagd. Der deutsche Aktienindex hat zum Handelsstart um 0,9% zugelegt auf mehr als 26.200 Punkte. Hintergrund ist die Aussicht auf eine diplomatische Lösung im Iran-Konflikt. Das war euer SR-Info-Update mit Isabel Tentrup. Alles Wichtige, wie immer, auch auf srinfo.de.
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7: Schwül heiß bis 36 Grad. Hier und da sind nachher noch Schauer oder Gewitter möglich, teilweise auch unwetterartig. Und morgen dann nicht mehr ganz so heiß. Temperaturen dann so knapp über der 30-Grad-Marke.
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7: A623 Friedrichsthal Richtung Saarbrücken zwischen Sulzbach und Duttweiler ist ein Auto liegen geblieben. Dann geht's noch weiter auf die A8 Richtung Pirmasens. Am Kreuz Saarbrücken ist die Überleitung zur A1 Richtung Saarbrücken wegen einer Tagesbaustelle gesperrt bis circa 2 Uhr, noch eine Stunde lang. Und die neuesten Blitzer stehen in Sulzbach in der Sulzbachtalstraße zwischen Otzenhausen und Schwarzenbach und am Ausgang Dirmingen Richtung Eppelborn. Hotline ist 0800 700 8000. Danke fürs Bescheid sagen. 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
7: Mit Anja Kettler-Martin und für eure Mittagspause die coole Jennifer Lopez, die bei Insta gerade wieder ein Family-Foto mit ihren Zwillingen gepostet hat. Lecker beim Essen, so Familienliebe geht ja auch durch den Magen. Dann habe ich Bobby McFerrin dabei mit dem Song zum Glücklichsein, Don't Worry, Be Happy. Und Stromae aus Frankreich. Stromae mit der Sängerin Pomme zusammen und die beiden verbreiten wirklich so ein bisschen französisches Flair für euch.
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0: J-Lo, David Guetta, Save Me Tonight für euren Dienstagmittag hier auf SR1. Und es ist einfach schön, so Festivalzeit, Sommerzeit jetzt zu genießen. Teddy Swims hat das auch getan. Die Festivals sind jetzt rum und gerade nimmt er sich ein bisschen Me-Time. Und dann geht es im Frühjahr auf Tour für Teddy Swims. Schauen, Frühjahr, 10. März in der Barclays Arena in Hamburg zum Beispiel oder einen Tag später in Berlin und dann für uns am nächsten zweimal in Köln in der Lanxess Arena am 13. und 14. März nächstes Jahr. Teddy Swims spielt in ganz Europa, also zum Beispiel Norwegen, Frankreich, Holland und. Das wird richtig groß und Teddy freut sich.
1: Ich spiele das für euch auf der Straße und ich kann es kaum erwarten, euch zu sehen und euch zu umarmen. Ich kann es kaum erwarten, euch mitsingen zu hören und ich hoffe wirklich, dass es euch gefällt. Ich habe mein Herz und meine Seele in das gesteckt und Mann, ich habe wirklich alles gegeben. Ich hoffe, es gefällt euch. Ich habe euch sehr lieb.
0: Boah, die Tour heißt The Ugly Tour. Ich kann euch sagen, dass es sicher nicht hässlich wird. Es wird mega gut. Mit Herz, wie es gerade schon gesagt hat, das sprüht wirklich total vor lauter Vorfreude. Und Teddy Swims live im März in Deutschland. Mega, oder? Jetzt bei uns auf SR1 mit Mr. Know-It-All. Aktueller Hit von ihm. Geht durch die Decke, wir feiern ihn total. Macht's euch ein bisschen nett. Am Radio, eurem Lieblingsradio, Teddy Swims.

0: Backstreet Boys, ganz easy, as long as you love me. Die machen jetzt gerade im August so ein paar extra Special-Konzerte in Las Vegas. Die Backstreet Boys feiern sich, ihr aktuelles Album und die 90er-Vibes einfach gemeinsam mit den Fans eine tolle Zeit haben.
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0: arbeiten, wenn es so schwül ist wie heute draußen, da habt ihr euch doch wirklich eine Belohnung verdient, oder? Also ein bisschen Urlaubsstimmung verbreitet Ello Black gleich. Der ist cool drauf. Nach Halb und DJ Goja mit Michiko. Klingt doch nach gekühlter Zitronenlimo mit extra Eis. Und an nichts Besonderes denken. Nach Halb zwei auf SR1.
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0: Mit Isabel Tendrup.
2: Polizeiaktion in St. Ingbert dauert an. Dort steht ein 24-Jähriger im Verdacht, radioaktive Mineralien zu besitzen. Durchsucht wurde unter anderem ein Haus im Bereich der Josefsthaler Straße. Ob die Mineralien inzwischen gefunden wurden, ist unklar. Bundeskartellamt geht gegen Ölmultis vor. Geprüft wird jetzt, ob die Spritpreise überhöht sind. Außerdem gibt es immer noch Verstöße gegen die Regel, die Spritpreise nur noch einmal am Tag um 12 Uhr anzuheben. Sozial- und Umweltverbände fordern Hitzegipfel. In einer gemeinsamen Erklärung hieß es, die hohen Temperaturen setzen Menschen und Natur massiv zu. Die Grünen forderten wegen der extremen Hitze eine Krisenkoordinierung im Kanzleramt. Goldmedaille für Florian Wellbrock. Bei der Schwimm-Europameisterschaft in Paris holte sich der 28-jährige Magdeburger den Titel im Freiwasserrennen über 10 Kilometer. 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
0: Schwül heiß bis 36 Grad. Die Gewitter liegen schon in der Luft, kommen heute Nachmittag gegen Abend und teilweise auch mit Unwetterpotenzial über das Saarland hinweg. Manchmal bleibt es aber auch einfach nur trocken und morgen nicht mehr ganz so heiß. Mittwoch dann bis 32 Grad.
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0: A8 Richtung Pirmasens am Kreuz Saarbrücken ist die Überleitung zur A1 Richtung Saarbrücken wegen einer Tagesbaustelle gesperrt bis ca. 14 Uhr, also noch eine halbe Stunde lang. Dann geht's auf die A8 Richtung Saarlouis zwischen dem Kreuz Neunkirchen und Neunkirchen-Wellesweiler. Da brennt es an einem Wald und deswegen Rauch. Ihr könnt teilweise schlecht sehen. Bitte fahrt da vorsichtig und langsamer. Neueste Blitzer in Sulzbach in der Sulzbachtalstraße zwischen Otzenhausen und Schwarzenbach und am Ausgang Birmingen Richtung Eppelborn. Danke fürs Melden unter 0800 700 8000. 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
0: Mit Anja Kettler-Martin. Schönen Nachmittag mit uns. Wir spielen mit euch Wo bin ich? Jetzt eine Stunde lang drei Hinweise insgesamt für euch. Und dann habt ihr um 20 vor 3 die Möglichkeit, 100 € zu gewinnen. Und den ersten Hinweis zum gesuchten Ort im Saarland schon gleich.

Schnell auf die A6er Brücken Richtung Mannheim zwischen Rohrbach und dem Kreuz Neunkirchen. Vorsichtig fahren, nach einem Unfall mit einigen Autos ist jetzt die Standspur gerade blockiert. Kommt gut ran vorbei. Unfall A6 Richtung Mannheim zwischen Rohrbach und dem Kreuz Neunkirchen.

0: Schönen Dienstag mit uns.
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0: Ja, wir spielen wieder mit euch. Es gibt einen ganz bestimmten Ort im Saarland, den wir suchen mit unserem Spiel. Und in der nächsten Stunde gibt es insgesamt 3 Hinweise für euch. Und dann habt ihr die Chance, 100 Euro zu gewinnen um 20:40. Und hier ist schon der erste Hinweis von Carla Krämer aus dem SR1-Team.
2: Es ist nicht gelogen, wenn ich sage, hier gibt es mehr Tiere als Einwohner. Die Zahl der Einwohner ist nicht mal dreistellig. Es sind, haltet euch fest, 43. Aber diese 43 Menschen, die können sich wirklich glücklich schätzen. Hier ist es nämlich wunderschön. Auf dem Weg hierher dachte ich schon, Toskana oder Bliesgau? Hier duftet es auch total nach so mediterranen Kräutern. Und auch wenn das hier so klein ist, das ist kein verlassenes Fleckchen. Es gibt eine kleine Kirche, ganz viel Landwirtschaft und eine freiwillige Feuerwehr. Und noch ein kleiner Hinweis, am Ortseingang auf der linken Seite, da ist so ein ganz altes Windrad auf so einem Stahlgittermast. Das gibt es, glaube ich, gar nicht so oft im Saarland. Also, wo bin ich?
0: Ja, wo bin ich? Schnell anrufen, wenn ihr schon einen ersten Tipp habt. 0681 2131 oder gerne auch über WhatsApp tippen. Und dann den nächsten Hinweis um 2:10 hören und den dritten um 2:20. Hallo Saarland!

Hallo zusammen, schnell auf die Strecke A6 Richtung Mannheim zwischen Rohrbach und dem Kreuz Neunkirchen. Da ist ein Unfall passiert und da ist jetzt auf jeden Fall die linke Spur noch gesperrt. A6 Richtung Mannheim zwischen Rohrbach und dem Kreuz Neunkirchen, linke Spur gesperrt nach dem Unfall. Kommt gut weiter an mit SR1.

0: Hallo zusammen, schön, dass ihr bei SR1 mit dabei seid. Miley Cyrus hat gerade einen glänzenden Stern auf dem berühmten Walk of Fame in Hollywood bekommen. Und bei uns ist sie auch mit am Start. Shawn Mendes hat eine rasante Karriere hingelegt, sowieso. Und der ist auch gleich mit dabei. Und Sophie and the Giants. Mit ihrer genialen Stimme. Einfach unverwechselbar.
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2: Saarbahnstreik endet schon heute Abend. EM-Goldmedaille für Florian Wellbrock und das Wetter, Sonne und Wolken, vereinzelt auch Schauer und Gewitter. 14 Uhr. Der Saarbahnstreik endet überraschend schon nach etwas mehr als einem Tag. Die Gewerkschaft der Lokführer GDL hat dem SR bestätigt, dass der Ausstand noch bis 19 Uhr dauern wird. SR-Reporter Laszlo Mura.
3: Nach Angaben der Saarbahn fahren den kompletten heutigen Tag noch Ersatzbusse. Die Saarbahn-Züge bleiben zunächst noch im Depot. Ob sie morgen wieder wie gewohnt zwischen Lebach und Saargemünd pendeln, will das Verkehrsunternehmen im Laufe des Tages mitteilen. Der mittlerweile 9. Streik der Lokführer in der Tarifrunde hatte gestern um 11 Uhr begonnen. Warum er diesmal deutlich früher endet als der letzte, wollte die GDL nicht ausführen. Beim letzten Mal hatten die Lokführer Ende Juli 6 Tage lang die Arbeit niedergelegt. Hintergrund ist der laufende Tarifstreik zwischen der Gewerkschaft und der Saarbahn. Die Fronten sind derzeit ziemlich verhärtet. Beide Parteien beschuldigen sich gegenseitig, nicht kompromissbereit zu sein.
2: Das Bundeskartellamt ermittelt weiter wegen der stark gestiegenen Spritpreise gegen sämtliche Raffineriebetreiber in Deutschland. Die Behörde hatte dazu Anfang April Auskunft von den Unternehmen verlangt. Präsident Mund erklärte, die ersten Antworten seien eingegangen. Geprüft wird, welche Kosten den Unternehmen tatsächlich entstanden sind und ob die verlangten Preise gerechtfertigt sind. Unterdessen hat der britische Mineralölkonzern BP seinen Quartalsgewinn mehr als verdoppelt. Das Unternehmen verdiente nach eigenen Angaben von April bis Juni 3,9 Milliarden Dollar. Auch der saudische Staatskonzern Aramco steigerte seinen Gewinn im zweiten Quartal auf 32 Milliarden Dollar. Der Gewinn bei der Lufthansa ist deutlich eingebrochen. Ursache sind nach Angaben des Unternehmens die durch den Krieg im Iran gestiegenen Kerosinpreise und eine Streikwoche im April. Im zweiten Quartal ist der Gewinn im Vergleich zum Vorjahreszeitraum um fast 56% auf 383 Millionen Euro gesunken. Bei Kontwig in der Nähe von Zweibrücken haben in der Nacht etwa 100 Heuballen gebrannt. Stundenlang war die Feuerwehr auf dem Feld im Einsatz und konnte somit verhindern, dass die Flammen auf ein Waldgebiet übergreifen. Für Anwohner bestand laut Polizei keine Gefahr. Was das Feuer ausgelöst hat, ist derzeit noch unklar. Die Kriminalpolizei ermittelt. Florian Wellbrock hat bei den Europameisterschaften im Freiwasserschwimmen über 10 Kilometer in Paris die Goldmedaille gewonnen. Sein Teamkollege Oliver Klemet gewann Bronze. Einzelheiten von Lars Becker.
4: Von Beginn an übernahm Wellbrock die Führung, bestimmte das Tempo. In der vorletzten von 8 Runden ließ Wellbrock den Ungarn David Bethlehem und Klemet aufschließen und zwischenzeitlich sogar vorbeiziehen, um Kräfte zu sparen. Dann konterte Wellbrock und schlug souverän als Erster an. Der Olympiasieger und neunmalige Weltmeister, erstmals auch Europameister. Florian Wellbrock versöhnt mit der Seine und Paris. Bei den Sommerspielen war er mit den extremen Bedingungen nicht zurechtgekommen. Die waren in einem Nebenarm der Seine diesmal sehr gut. Oliver Klemet, der Überraschungszweite von 2024, hielt sich während des gesamten Rennens in der Spitzengruppe. Bei der Attacke des Olympiadritten Bethlehem ging er mit. Das Trio setzte sich ab. Die drei Medaillengewinner waren frühzeitig klar. Am Ende EM-Bronze für Klemet nach Olympiasilber vor 2 Jahren.
2: Und hier noch eine Meldung, um die uns die Polizei gebeten hat. Seit gestern wird ein 56 Jahre alter Mann aus Saarbrücken vermisst. Nach Angaben der Polizei war Christian Joachim Lang zuletzt in Behandlung in einer Saarbrücker Klinik. Vermutlich ist er mit einem schwarzen Mountainbike unterwegs. Die Polizei hat es für möglich, dass sich der Vermisste in einer hilflosen Situation befindet. Er ist etwa 1,92 Meter groß, kräftig und hat kurze weiß-graue Haare. Hinweise bitte an die Saarbrücker Polizei oder jede andere Dienststelle. Und das waren die Nachrichten mit Marc Langels. 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
1: Ist heute sonnig und später kommen mehr dickere Quellwolken rein. Und heute ist der einzige Tag in der Woche, wo es noch mal nass werden kann mit Gewittern oder gegen Abend auch sogar mit Unwettern als Potenzial zumindest. Und die Werte sind heiß, schwülheiß bis 36 Grad maximal, morgen bis 32 und übermorgen bis 28 Grad mit mehr Wolken.
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1: A8 Richtung Saarlouis, Höhe Einöd, liegt noch was auf der Autobahn. Dann geht's auf die A6 Richtung Mannheim. Zwischen Rohrbach und dem Kreuz Neunkirchen, linke Spur nach einem Unfall gesperrt. A8 Richtung Zweibrücken zwischen Elversberg und dem Dreieck Friedrichsthal, 3 Kilometer Stau an der Baustelle. Hier braucht etwa 10 Minuten länger. A8 Richtung Pirmasens am Kreuz Saarbrücken ist die Überleitung zur A1 nach Saarbrücken wegen einer Tagesbaustelle gesperrt. Und A8 Richtung Saarlouis zwischen dem Kreuz Neunkirchen und Neunkirchen-Wellesweiler. Waldbrand, deswegen teilweise Rauch, ihr könnt nicht so gut sehen. Und neueste Blitzer noch in Sulzbach, in der Sulzbachtalstraße zwischen Otzenhausen und Schwarzenbach und am Ausgang Dirmingen in Fahrtrichtung Eppelborn. 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
1: Mit Anja Kettler-Martin. Schönen Dienstag. Wir spielen heute unser beliebtes Spiel Hallo Saarland, wo bin ich? Und sind in einem Ort, in dem es mehr Tiere als Einwohner gibt. Also ein ganz kleiner Ort. Und gleich bekommt ihr schon den zweiten Hinweis nach Harry Styles und Michael Schulte. Bis um 2:30 hören wir uns noch die 2 Hinweise an. Und dann habt ihr die Chance, 100 Euro zu gewinnen mit der richtigen Antwort.
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0: schnell auf die A8 Richtung Saarlouis, Höhe Einöd. Da liegt was auf der Autobahn. Kommt sicher an mit SR1 und meldet euch, falls euch was auffällt, noch was fehlt. 0800 700 8000. Und jetzt spielen wir weiter.
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0: Wir suchen heute Nachmittag bei Wo bin ich? Einen Ort im Saarland, der unter 50 Einwohner hat. Wunderschön, ist so ein bisschen Hauch Toskana, weht da durch die Luft und es duftet nach mediterranen Kräutern. Und es gibt jetzt den zweiten Hinweis für euch von Carla Krämer aus dem SR1-Team.
2: Der Duft nach mediterranen Kräutern hat nicht nur mich hierher gelockt, sondern auch Sabine aus Berlin. Sag mal, wie kommt man von Berlin in diesen Ort mit 43 Einwohnern?
3: Oh, wir haben mal was gesucht, wo man mit Hunden hin kann und ja, da schön Urlaub machen kann und vor allen Dingen Ruhe finden, ja, wo es nachts dunkel wird und leise. Ja, das ist hier perfekt.
2: Sabine macht Urlaub bei Sigrid auf dem Hof. Und die hat noch einen kleinen Hinweis.
4: Es ist ein Sackgassendorf. Und es gibt nur eine einzige Straße, nämlich rein und raus.
2: Sackgasse hin oder her. Ich kriege hier die totalen Toskana-Feelings. Und einen kleinen Tipp habe ich noch. Der Ort ist ganz nah an der französischen Grenze. Also, wo lasse ich hier gerade so richtig schön die Seele baumeln?
0: Euer Tipp, schnell reinschicken über WhatsApp Saarbrücken 2131 0681 2131. Anrufen geht natürlich auch. Und gleich nach Chet Kröger und Martin Garrix haben wir den dritten Hinweis für euch.

0: Wir spielen heute mit euch wieder unser Spiel rund um einen Ort im Saarland.
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0: Ja, und diesen Ort erratet ihr anhand von 3 Tipps. Wir haben schon 2 gehört, den 3. gibt es jetzt gleich. Und es ist ein sehr kleiner Ort, den wir heute im Saarland suchen. Ein sogenanntes Sackkatzendorf, wie eben eine Einwohnerin erzählt hat. Es gibt auch nur unter 50 Einwohner dort, also ganz kleiner Ort, aber eine Kirche immerhin hat er und eine freiwillige Feuerwehr. Und hier ist Carla Krämer aus dem SR1-Team mit dem 3. Hinweis.
2: Hier gibt es einen Hof, da leben 3 Pferde. Und einmal im Jahr an Pfingsten findet hier im Ort eine Tradition statt, die hat auch was mit Pferden zu tun. Sigrid, du bist Inhaberin von dem, ich sag mal, Pferdehof. Erzähl mal von dieser Tradition.
3: Das ist der Bruder Konrad Ritt. Das ist eine Reiterprozession zu Ehren des Bruder Konrad, dem Schutzpatron der Landwirte. Es nehmen daran Reiter teil, sehr viele Traktoren, auch mit Gespann hinten dran. Und im Anschluss werden die Pferde und die Wagen und natürlich dann auch die Besitzer gesegnet. Und ganz zum Schluss kann man sich im Zelt was Gutes antun.
2: Also so ein bisschen wie ein Fasnachtsumzug, nur halt mit Pferden. Der startet 2 Orte nebenan und endet dann hier im Ort. Vielleicht habt ihr ja von dem Bruder Konrad Ritt schon mal gehört und wisst, wo ich bin.
0: Ja, 0681 2131 ist die Hotline.
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0: Oder ihr schickt eine WhatsApp über die gleiche Nummer und schon seid ihr mit dem Lostopf zu gewinnen. 100 Euro mit der richtigen Lösung. Die Chance habt ihr gleich um 20 vor 3.

0: Mega-Hit von Melissa Etheridge, weckt doch einfach Erinnerungen in uns allen. Und es ist einfach super, den mal wieder zu hören. Like the way I do. Hallo Saarland, am Dienstagnachmittag. Wir spielen mit euch. Hallo Saarland, wo bin ich? Viele von euch rufen an und wir lösen auf jeden Fall gleich um 20 vor 3 auf. Und dann verschenken wir die 100 Euro von der Bank 1 Saar. Und vorher habe ich noch Musik für euch, unter anderem von Bebe Rexha und Coldplay. Die beste Musik für Saarland, wirklich legendär, dieser Song We Pray inzwischen schon. Und wir sind einfach gut drauf. Bleibt bei uns.
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0: Um 14:30 mit Isabel Tentrup.
4: Saarbahnstreik endet um 19 Uhr. Das hat die Gewerkschaft der Lokführer GDL mitgeteilt. Nach Angaben der Saarbahn GmbH fahren trotzdem noch den ganzen restlichen Tag Ersatzbusse. Bundeskartellamt geht gegen sämtliche Raffineriebetreiber vor. Es geht um den weiter steigenden Abstand zwischen Rohölpreis und Großhandelspreis. Geprüft wird, ob die Spritpreise überhöht sind. Außerdem gibt es immer noch Verstöße gegen die Regel, die Spritpreise nur noch einmal am Tag um 12 Uhr anzuheben. Polizei ermittelt wegen Brand bei Kontwig. In der Nähe von Zweibrücken haben in der Nacht etwa 100 Heuballen gebrannt. Die Feuerwehr war vergangene Nacht stundenlang auf dem Feld im Einsatz und konnte verhindern, dass die Flammen auf ein Waldgebiet übergreifen. FCS-Funktionär Werner Kartarius verstorben. Der langjährige Ehrenratsvorsitzende des 1. FC Saarbrücken wurde 91 Jahre alt. Der gebürtige Malstatter war seit 1953 für den FCS tätig. Er war unter anderem Mitbegründer der Arbeitsgemeinschaft zur Förderung des Jugendfußballs. 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
0: Schwül, warm und drückend und es liegen Gewitter in der Luft. Meistens bleibt es trocken, aber hier und da bilden sich welche im Saarland. Heute gegen Nachmittag oder auch heute Abend, teilweise mit Unwetterpotenzial. Durch diese schwülheiße Luft bis 36 Grad und morgen wird es auf jeden Fall nicht mehr ganz so warm. Bis 32 Grad, am Donnerstag bis 28 mit mehr Wolken.
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0: A6 Richtung Mannheim zwischen Rohrbach und dem Kreuz Neunkirchen, linke Spur gesperrt nach einem Unfall. A8 Neunkirchen Richtung Saarbrücken zwischen Elversberg und dem Dreieck Friedrichsthal, 3 Kilometer Stau noch an der Baustelle. Ihr braucht circa eine Viertelstunde länger. Die neuesten Blitzer, Dankeschön fürs Bescheidsagen, 0800 700 8000. Einmal Sulzbach, Sulzbachtalstraße zwischen Otzenhausen und Schwarzenbach und Ausgang Dirmingen Richtung Eppelborn. 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
0: Mit Anja Kettler-Martin. Schönen Dienstag. Wir spielen mit euch Hallo Saarland, wo bin ich? Und haben einen ganz bestimmten Ort im Saarland gesucht, der weniger als 50 Einwohner hat und wunderschön ist. So ein bisschen Toskana in der Luft liegt. Aber es ist ein Ort im Saarland. Wir lösen gleich auf und verschenken die 100 Euro nach Coldplay und Bebe Rexha.

0: Schönen Dienstag.
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0: Wir waren heute in einem ganz bestimmten Ort im Saarland, den ihr erratet mit Hanf oder anhand von drei Hinweisen von SR1-Reporterin Carla Krämer, die auch gehört hat, dass dieser gesuchte Ort Sackgassendorf beschrieben wird.
2: Hier gibt es mehr Tiere als Einwohner. Es gibt eine kleine Kirche, ganz viel Landwirtschaft und eine freiwillige Feuerwehr. Der Duft nach mediterranen Kräutern hat nicht nur mich hierher gelockt. Der Ort ist ganz nah an der französischen Grenze.
0: Ja, und es gibt 100 Euro mit der richtigen Antwort. Und diese Chance will sich der Michael Seinsuth aus Berschweiler nicht entgehen lassen. Hallo Michael.
3: Hallo, ich grüße dich.
0: Wie war dein Tag bisher?
3: Warm, bei 90 Grad im Schatten.
0: Genau. Und der entscheidende Hinweis für dich heute, damit du auf die richtige Lösung gekommen bist?
3: Das war die Größe von dem Ort.
0: Ah, okay. Warst du denn schon mal dort?
3: Ja, witzigerweise bin ich mit meiner Tochter zusammen und dem Christian mit dem Ballon drüber gefahren. Das war so Ende Mai.
0: Wow.
3: Und dann guckt man nach legendären Ortschaften wie diesen oder halt daneben ist, glaube ich, Peppenkum. Ähnlich groß und ja, sehr idyllisch.
0: Klasse. Dann hast du ihn quasi von oben gesehen, aber muss eigentlich nochmal hinfahren.
3: So ist es.
0: Klasse. Dann löst mal auf, Michael.
3: Ja, Utweiler.
0: Okay.
2: Ich bin in der Toskana. Ja gut, andere würden sagen, ich bin im Bliesgau. Unter anderem bei Sigrid auf dem Reppmeierhof. Und die kennt sich super aus mit dem Bruder-Konrad-Ritt. Der findet einmal im Jahr an Pfingsten statt. Und zwar in Utweiler.
0: Ja! Herzlichen Glückwunsch, Michael.
3: Dank dir.
0: 100 Euro für dich. Und
3: kann
0: dann
3: nimmst
0: du einfach deine Tochter und Co. Und dann fahrt ihr da mal hin und duftet vielleicht auch ein bisschen von diesen mediterranen Kräutern.
3: Ich find, Auf jeden Fall eine gute Idee.
0: Klingt sehr verlockend. Lass es dir gut gehen, Michael. Auf bald. Hat Spaß gemacht.
3: Ja, euch auch alles Gute. Jo. Dank dir. Ciao.

0: Starship. Gute Fahrt mit SR1, schnell auf die A623 Richtung Friedrichsthal in der Einfahrt Sulzbach-Altenwald. Da ist ein Auto liegen geblieben auf dem Beschleunigungsstreifen. Kommt gut dran vorbei. A623 Richtung Friedrichsthal in der Einfahrt Sulzbach-Altenwald. Das defekte Auto. Hotline 0800 700 8000. Gute Weiterfahrt. Gleich mit Another Talk to You. Neu bei uns auf SR1.
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1: Mit Marc Langels.
2: Weiter Strahleneinsatz in St. Ingbert. Lufthansa leidet unter hohen Kerosinpreisen und das Wetter. Sonnig und Wolken, nur vereinzelt Schauer und Gewitter. 15 Uhr. Seit heute früh läuft in St. Ingbert ein größerer Polizeieinsatz. Es

0: besteht der Verdacht, dass ein Mann radioaktives Material besitzt. Laut Polizei besteht keine Gefahr für andere. Zurzeit konzentrieren sich die Ermittlungen auf einen Aufenthaltsort des Verdächtigen im Bereich der Josefsthaler Straße. SR-Reporter Florian Rabari-Nejad.
1: Noch ist unklar, ob er hier auch gewohnt hat, aber es besteht die Möglichkeit, dass hier besagte Mineralien gelagert werden. Der 24-jährige Verdächtige wurde heute Morgen in seinem Auto angehalten und untersucht. Nach Messung vor Ort zogen die Einsatzkräfte weiter in die Josefsthaler Straße. Ob es darüber hinaus einen weiteren Einsatzort geben wird, ist aktuell noch nicht abzusehen. Der Einsatz wird voraussichtlich noch mehrere Stunden andauern. Bei den besagten Mineralien handelt es sich um etwas größere, kohleartige Steine. Ob der Verdächtige sie gefunden oder illegal beschafft hat, ist aktuell noch nicht klar. Die Polizei wurde durch einen Hinweis auf den 24-Jährigen aufmerksam.
0: Der 9. Saarbahnstreik endet heute um 19 Uhr. Das hat die Gewerkschaft der Lokführer GDL dem SR bestätigt. Nach Angaben der Saarbahn GmbH fahren trotzdem noch den ganzen restlichen Tag Ersatzbusse. Wie es morgen weitergeht, will das Unternehmen im Laufe des Tages mitteilen. Der Streik hatte gestern Vormittag begonnen. Der Bundestagsinnenausschuss beschäftigt sich mit dem Anschlag auf den Berliner CSD. Bei der Sitzung informiert Bundesinnenminister Dobrindt die Abgeordneten über den Stand der Ermittlungen. Außerdem dürfte es um Konsequenzen aus dem islamistisch motivierten Anschlag gehen, bei dem eine Frau getötet und 31 weitere Menschen verletzt wurden. Der mutmaßliche Attentäter war als Gefährder eingestuft, befand sich aber auf freiem Fuß. Nach dem Andrang von Migranten auf die spanische Exklave Ceuta in Marokko haben die EU-Innenminister in einer Sondersitzung über Konsequenzen beraten. Nach Angaben der irischen Ratspräsidentschaft ging es in der Videokonferenz unter anderem darum, wie die EU ihre Außengrenzen besser schützen kann. Mehrere Mitgliedstaaten machten Spanien für das Geschehen mitverantwortlich. EU-Kommissionspräsidentin von der Leyen hingegen hatte dem spanischen Ministerpräsidenten Sanchez für den Umgang mit der Krise gedankt. Die Zahl der Asylanträge in Deutschland ist im Vergleich zum Vorjahr weiter deutlich zurückgegangen. Laut Bundesinnenministerium stellten im Juli insgesamt 4.311 Menschen einen Erstantrag auf Asyl. Dies waren nahezu halb so viele wie im Vorjahresmonat. Im Juni war nach jahrelangen Verhandlungen die europäische Asylreform in Kraft getreten. Sie zielt darauf ab, dass weniger Asylsuchende in die EU kommen und enthält zahlreiche Verschärfungen. Der Gewinn der Lufthansa ist deutlich eingebrochen. Ursache sind nach Angaben des Unternehmens die durch den Krieg im Iran gestiegenen Kerosinpreise und eine Streikwoche. Aus Frankfurt, Roman Warschauer.
2: 750 Millionen Euro mehr musste der Lufthansa-Konzern im zweiten Quartal für Treibstoff ausgeben. Auch die Streiks von Flugbegleitern und Piloten belasteten das Ergebnis. Nach Angaben des Unternehmens mit mindestens 150 Millionen Euro. Dadurch verringerte sich der Gewinn deutlich gegenüber dem Vorjahr. Im ersten Halbjahr steht unter dem Strich nun sogar ein Verlust von mehr als einer halben Milliarde Euro. Ein Jahr zuvor erzielte die Lufthansa hier noch einen Gewinn. Gleichzeitig sei die Nachfrage nach Flugreisen aber weiterhin robust, heißt es. Die Umsätze konnten gesteigert werden.
0: Der 1. FC Saarbrücken trauert um seinen langjährigen Ehrenratsvorsitzenden. Werner Kartarius ist mit 91 Jahren gestorben. Der gebürtige Mahlstatter war seit 1953 für den FCS tätig. Und das waren die Nachrichten mit Marc Langels. 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
3: 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Bleibt sonnig und sehr heiß, schwülwarm und drückend fühlt es sich mittlerweile an und dementsprechend liegen Gewitter in der Luft, die sich heute Abend und heute Nacht entladen können. Teilweise auch Unwetterpotenzial im Saarland bei maximal 36 Grad Hitze. Morgen sind es dann Werte so bis 32 Grad, Donnerstag mehr Wolken bis 28.
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3: A8 Richtung Saarbrücken zwischen Elversberg und dem Dreieck Friedrichsthal. Noch 3 Kilometer Stau an der Baustelle. Ihr braucht etwa 10 bis 15 Minuten länger. Dann die neuesten Blitzer. A6 Richtung Saarbrücken, Höhe Goldene Brem in Sulzbach, in der Sulzbachtalstraße und zwischen Otzenhausen und Schwarzenbach. Die Hotline ist 0800 700 8000 und alle Blitzer und Staus auch jederzeit lesen und hören bei SR1 in der ARD Sounds App.
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3: Mit Anja Kettler-Martin und gleich mit einer verrückten Idee bei der Polizei in den USA, von der wir gleich nach Purple Disco Machine und den Pretenders hören. Außerdem Chris Durandy, neuer Song von ihm, Good Old Days, für euren sonnigen Nachmittag.
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auf die A620. Vorsicht Richtung Saarbrücken zwischen Ensdorf und Wattgassen ist Ladung verloren gegangen. Und A620 Richtung Saarbrücken zwischen Wilhelm-Heinrich-Brücke und Saarbrücken-St. Anual liegt auch was auf der Autobahn. Gute Weiterfahrt mit SR1.

0: Locker flockig durch den Dienstagnachmittag. Hallo zusammen mit SR1. Chris de Serendi, Good Old Days, neu bei uns. Ja, und so kreative Ideen, die können ja auch wirklich mal was ausmachen und bewegen. Und das hat sich auch ein Polizist gedacht in den USA und sich an der Straße als Baum getarnt. Und so wollte er Autofahrer am Handy erwischen. Anne Schneider ist SR1-Korrespondentin in Washington. Wie erfolgreich war der Polizist mit dieser Baumtarnung, mit diesem Anzug? Hat er sich da so Zweige einfach umgebunden?
1: Nee, das war schon ein bisschen mehr. Mich hat das an diese Karnevals-Overalls erinnert, mit denen man sich zum Beispiel als Bär oder so verkleiden kann, wo wirklich nur noch die Augen rausgucken, nur das Ganze dann eben als Nadelbaum. Und in der Verkleidung stand er dann an einer dicht befahrenen Straße in New Jersey und hat durch ein Fernglas in die Autos geguckt, die da vorbeigefahren sind. Die meisten fanden die Aktion witzig und kreativ. Der Post hat 1000 Likes gekriegt und jede Menge lustige Kommentare. Das Ergebnis kann sich sehen lassen. In 6 Stunden wurden 74 Fahrer rausgewunken und die Botschaft der Polizei war klar: Wer am Steuer irgendwas am Handy macht, der kann sich nicht darauf verlassen, dass er oder sie uns rechtzeitig sieht, denn wir können einer der vielen Büsche am Straßenrand sein oder demnächst was ganz anderes.
0: Ja, gut getarnt. Oder wie die erwischten Autofahrer sagen würden, fiese Falle. Also ein Polizist steht da 6 Stunden im Baumkostüm an der Straße, da er sich bei der Hitze echt eine Sonderzulage vom Chef verdient.

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Und wenn ihr das packt, gewinnt ihr heute einen Einkaufsgutschein über 350 Euro. Hotline 0681 2131. Und mit ein bisschen Glück spielt ihr mit um 20 vor 3 bei Gib 8. 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

0: Ihr seid doch bestimmt auch so richtige Teamplayer bei der Arbeit, oder? Bei der Hitze muss man zusammenhalten. Und wir machen das gemeinsam, gleich nach 3:30. Kygo, Khalid und Griffin halten auch zusammen. Save My Love gleich. Und Ray, Where's My Husband, auch. Die sucht ja im Moment eher so die männlichen Kollegen aus. Hotline nach wie vor für unser Spiel gibt 80800 700 8000 für den Service und für die Hotline 0681 2131.
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0: Mit Isabel Tentrup.
2: Der Saarbahnstreik endet um 19 Uhr. Das hat die Gewerkschaft der Lokführer GDL mitgeteilt. Wie es nach der 9. Streikrunde in dem verhärteten Tarifkonflikt weitergeht, ist noch unklar. Sondersitzung zu Anschlag auf Berliner Christopher Street Day. Bei der Sitzung informiert Bundesinnenminister Dobrindt die Abgeordneten über den Stand der Ermittlungen. Der mutmaßliche Attentäter war als islamistischer Gefährder eingestuft, befand sich aber auf freiem Fuß. Asylanträge in Deutschland deutlich zurückgegangen. Laut dem Bundesinnenministerium stellten im Juli insgesamt 4.311 Menschen einen Erstantrag auf Asyl. Das waren nahezu halb so viele wie im Vorjahresmonat. Polizeiaktion in St. Ingbert dauert an. Bei einem Verdächtigen waren radioaktive Materialien gefunden worden. Es handelt sich um etwas größere kohleartige Steine. Ob der Verdächtige sie gefunden hat oder illegal beschafft hat, ist aktuell noch nicht klar. 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
0: Bis 36 Grad heiß. Gegen Abend können sich einzelne Wärmegewitter entladen im Saarland, manchmal auch unwetterartig. Und morgen sind es dann 32 Grad maximal. Und es bleibt dann auch trocken bis zum Ende der Woche. Donnerstag übermorgen bis 28 Grad mit mehr Wolken.
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0: A620 Richtung Saarlouis zwischen Gersweiler und Saarbrücken-Klarental, ungesicherte Unfallstelle. A8 Richtung Saarbrücken zwischen Elversberg und dem Dreieck Friedrichsthal, noch 3 Kilometer Stau an der Baustelle. Ihr braucht 10 bis 15 Minuten länger. Neueste Blitze auf der A6 Richtung Saarbrückenhöhe Goldene Brem, in Sulzbach in der Sulzbachtalstraße und am Ausgang Dirmingen in Richtung Eppelborn. Gemeldet über unsere Hotline 0800 700 8000. Dankeschön und alles zum Verkehr auch jederzeit lesen und hören bei SR1 in der ARD Sounds App.
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0: Mit Anja Kettler-Martin. Schönen Dienstag. Wir spielen mit euch Gib 8. Es geht um 8 Fragen, die ihr versetzt beantwortet. Das ist das Knifflige daran. Und wenn ihr das packt, gewinnt ihr heute einen Einkaufsgutschein über 350 Euro. Schnell noch anmelden über 0681 2131. Wir spielen gleich um 20 vor 4.
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0: einen sonnigen Tag mit uns.
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0: Ein sonnig heißer Tag und zu gewinnen gibt es zur Belohnung für acht richtig versetzt beantwortete Fragen einen Einkaufsgutschein über 350 Euro. Und diesen Gutschein kann Marco Jung aus Heusweiler gewinnen, gerade noch bei der Arbeit als Heilerziehungspfleger. Hallo Marco.
3: Hallo Anja.
0: Mensch, da musst du aber so ein ganz geduldiger sein, ne? Mit ganz viel Ruhe im Gepäck.
3: Ja, das stimmt, das ja. Muss ich.
0: Und wie habt ihr die Hitze heute gut überstanden? Wie habt ihr es gemacht? Ventilatoren auf vollen Touren?
3: Genau, mit Ventilatoren und viel Trinken.
0: Okay, wunderbar, ja. Marco. Für dich gibt es jetzt acht Fragen.
3: Ja.
0: Und auf die erste Frage antwortest du SR1 und danach immer auf die Frage davor.
3: Ja.
0: Genau. Mhm. Wichtig ist noch für dich, zügig antworten und deine erste Antwort zählt. Korrigieren geht nicht.
3: Ja.
0: Bist du bereit?
3: Okay, ja, bereit.
0: Wir verschenken ja die SR1 Salodris an eine Grundschulklasse. In welchem Ort bist du denn zur Grundschule gegangen?
3: SR1.
0: Ja. Meghan, Herzogin von Sussex, hat Geburtstag und Ex-US-Präsident Barack Obama auch. Welches Sternzeichen haben die, die heute Geburtstag haben?
3: Alten Kessel.
0: Okay. Kinder malen den Himmel blau und die Sonne gelb. Welche Farbe kommt raus, wenn man blau und gelb mischt?
3: Löwe.
0: Ja, ist korrekt. Gerade eben vor dem Spiel Gib 8 haben wir Sängerin Ray gehört. Aus welchem Land kommt sie?
3: Gelb und blau wird grün.
0: Korrekt. Die SR1 Freibadtour ist morgen im Parkbad Wattgassen. Welche weitere Sehenswürdigkeit gibt es in Wattgassen? Das Deutsche Zeitungsmuseum oder das Gondwana Wissenschaftsmuseum?
3: Großbritannien.
0: Ist richtig. Was ist die Quersumme aus dem heutigen Datum, 4.8.2026?
3: Das Haltungsmuseum.
0: Richtig. In welchem Ort waren wir heute bei unserem Spiel Hallo Saarland, wo bin ich?
3: 22.
0: Sensationell. Was braucht der Winzer für seine Trauben, damit Zucker in Alkohol umgewandelt wird? Hefe oder Glukose?
3: Ja, den Ort, den habe ich verpasst.
0: Och, schade. Das kann nicht wahr sein. Die allerletzte Frage. Ja. Es wäre Utweiler gewesen.
3: Ah, okay, ja.
0: Was braucht der Winzer noch fürs Umwandeln in Alkohol, Hefe oder Glukose?
3: Ich denke, die Hefe.
0: Genau. Ach, Mensch.
3: Ja.
0: So schade. Aber du hast wirklich die Ruhe weg. Also, Riesenlob an dich und das bei der Hitze. Sensationell. Dafür kriegst du auf jeden Fall ein Lob im Radio hier vor allem.
3: Ja, dankeschön.
0: Und wir wünschen dir und euch allen natürlich noch einen schönen Tag. Hoffentlich bald Feierabend und bis bald mal wieder im Radio. Ja,
3: Marco. Alles klar. Ja, danke. Ciao.
0: Morgen gibt's bei unserem Spiel Hallo Saarland, wo bin ich? Bei der SR1 Freibadtour 400 Euro Einkaufsgutschein zu gewinnen.

Hallo an alle unterwegs auf der A620 Saarbrücken Richtung Saarlouis zwischen Gersweiler und Klarental. Nach einem Unfall wird gerade alles abgesichert. Kommt gut ran vorbei. A620 Richtung Saarlouis, Unfall zwischen Gersweiler und Saarbrücken.

0: damit es wirklich Laune macht, so Richtung Feierabend und es hoffentlich auch nicht mehr so lange dauert, gefühlt. Bis ihr frei habt und endlich nach Hause könnt und für euren Roadtrip habe ich gleich Ray Dalton, Blood Running. Al King ist dabei, X's and O's, da könnt ihr inzwischen auch schon mitsingen. Und Nico Santos, Why Don't You Stay? Why Don't You Stay? Eine Sommernacht in einem Song. Und perfekt für diese Urlaubszeit gerade. Auch für einen ganz stinknormalen Dienstag. Bleibt bei uns.
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2: Was steckt hinter dem Großeinsatz der Polizei in St. Ingbert? Von radioaktivem Material ist die Rede. Wir schalten in dieser Woche jeden Tag live, sind heute im Bundeslager der Malteser in Lebach und wollen unter anderem mal nachschauen, wie die in ihren Zelten die letzte Nacht überstanden haben. Und Smartphone und Internet für Senioren. Dranbleiben auch im Alter, sonst wird man möglicherweise abgehängt.
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2: Marokko hat Spanien wohl vor Ansturm gewarnt. Stahlverband Saar fordert Aufhebung des Lkw-Fahrverbots am Wochenende und das Wetter, Sonne und Wolken. 16 Uhr. Nach dem Massenansturm auf die spanische Exklave Ceuta hat die EU der Regierung in Madrid Solidarität und finanzielle Unterstützung zugesichert. Migrationskommissar Brunner sagte nach einer Videokonferenz, die EU biete sowohl operative als auch finanzielle Nothilfe an, um den Schutz der Außengrenze in Ceuta zu stärken. Nach spanischen Medienberichten hatte Marokko die Regierung in Madrid vorab über den Ansturm informiert. Stefan Ehlert.
3: Die hochrangige Quelle erklärte, dass die marokkanischen Sicherheitskräfte die Menge von mehreren 10.000 Menschen am Donnerstag nicht mehr hätten zurückdrängen können. Ein Eingreifen hätte zu Opfern geführt. Marokko beschäftige rund 20.000 Grenzbeamte entlang seiner gesamten Küste und habe vor Ceuta nicht über ausreichend Kapazitäten verfügt.

0: Marokko arbeite aber in Fragen der Migration vertrauensvoll und erfolgreich mit spanischen Stellen zusammen. So habe man in den vergangenen beiden Jahren rund 160.000 irreguläre Grenzübertritte verhindert. Marokko entstünden dadurch Kosten von umgerechnet rund 500 Millionen Euro im Jahr. Europa finanziere davon nur rund 145 Millionen Euro.
1: Der Bundestagsinnenausschuss beschäftigt sich mit dem Anschlag auf den Berliner Christopher Street Day. Bei der Sitzung informiert Bundesinnenminister Dobrindt die Abgeordneten über den Stand der Ermittlungen. Außerdem dürfte es um Konsequenzen aus dem islamistisch motivierten Anschlag gehen, bei dem eine Frau getötet und 31 weitere Menschen verletzt wurden. Der mutmaßliche Attentäter war als Gefährder eingestuft, befand sich aber auf freiem Fuß. Die Bundesregierung bereitet die Grundlagen für einen neuen Zivildienst vor. Eine Sprecherin des Familienministeriums bestätigte, dass bei großen Verbänden und Organisationen die Kapazitäten abgefragt wurden. Aus Berlin, Sarah Beham.
2: Fast alle Verbände sagen, sie wären grundsätzlich bereit, wieder Plätze anzubieten. Für die Verbände sind aber viele Fragen offen. Wie am Ende ein möglicher Zivildienst aussehen könnte, hänge auch davon ab, wie eine Wehrpflicht aussehen würde. Generell befürchten sie aber eine mögliche Konkurrenz zwischen Zivildienstleistenden und Menschen in Freiwilligendiensten. Von der Caritas heißt es, es dürfe keine Dreiklassengesellschaft geben, also Wehr- und Zivildienst gut bezahlt, Freiwillige im Bundesfreiwilligendienst oder im freiwilligen sozialen Jahr dagegen schlecht bezahlt.
1: In St. Ingbert läuft schon seit dem Morgen ein größerer Polizeieinsatz. Ein Mann soll unsachgemäß mit radioaktiven Mineralien umgegangen sein. Seit Stunden konzentriert sich die Aktion auf einen Aufenthaltsort des 24-Jährigen in der Josefsthaler Straße. Gefahr für die Bevölkerung besteht laut Polizei nicht. Bei besagten Mineralien handelt es sich um größere, kohleartige Steine. Ob der Verdächtige sie gefunden hat oder illegal beschafft hat, ist noch nicht klar. Vor der Niedrigwasserkonferenz der Verkehrsminister übermorgen fordert der Stahlverband Saar eine Aufhebung des Lkw-Fahrverbots an Wochenenden. Außerdem brauche man ein Baustellenmanagement, das Maßnahmen auf Straßen, Schienen und Wasserwegen aufeinander abstimmt. Die sinkenden Wasserstände seien eine Belastung für den Gütertransport der Saarwirtschaft. Frachtschiffe könnten nicht mehr voll beladen werden. Auf manchen Flussabschnitten drohe sogar die Einstellung der Güterschifffahrt. Im Norden Luxemburgs sind in der vergangenen Nacht gleich drei größere Feuer ausgebrochen. Wie ein Sprecher dem SR mitteilte, waren rund 150 Feuerwehrkräfte im Einsatz. Ein Feuerwehrmann wurde leicht verletzt. Gebrannt hatte es in Trotten in einer Scheune. In Landscheid gingen zahlreiche Heuballen in Flammen auf und in Pommerloch brannte ein Dachstuhl. Über die Brandursachen ist bisher nichts bekannt. Und das waren die Nachrichten mit Marc Langels. 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
3: 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Schwül heiß und mit Wärmegewittern heute Abend und heute Nacht kann es teilweise blitzen und donnern, manchmal sogar unwetterartig. Aber in vielen Orten im Saarland bleibt es auch einfach nur trocken. Und es geht dann tropische Nächte mäßig nach unten, aber nicht so viel. Teilweise haben wir 21 Grad noch heute Nacht und morgen sind es dann mit mehr Wolken im Laufe des Tages 32 Grad, am Donnerstag 28.
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3: A8 Neunkirchen Richtung Saarbrücken zwischen Elversberg und dem Dreieck Friedrichsthal. 3 Kilometer Stau noch an der Baustelle. Ihr braucht circa eine Viertelstunde länger. Die neuesten Blitzer stehen in Enzheim in der Flughafenstraße, auf der A6 Richtung Saarbrücken, Höhe Goldene Brem, und in Sulzbach in der Sulzbachtalstraße. Danke fürs Melden unter 0800 700 8000. 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
3: Mit Anja Kettler-Martin. Schönen Dienstag.
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0: Fächer oder Ventilator auf 3, dazu Sheryl Crow auf SR1. Was wollen wir mehr, oder? Hallo Saarland, schön, dass ihr dabei seid. The Bossa, die haben gerade mit Magnetic einen wirklich unerwarteten Mega-Erfolg. Und es sind auch noch ein paar weitere coole Songs auf der Warteliste. Bei The Bossa ist das Songschreiben produktiv und ganz gechillt, wie Urlaub, erzählt Sänger Philipp.
1: We had a thing where we were making a Norwegian album actually, and then we made Addicted, that blew up, and we went to my cabin. We were like, okay, let's work on one idea for 3 hours and then move on, and then work for another one for 3 hours and then move on. And on the way to my cabin, me and Frederick sat in the car and began on an idea, and then we got to my cabin and we worked on it for 2 or 3 hours and we basically had the song by then.
0: Also das machen sie immer so in einem 3 Stunden Trip. Immer ein bisschen arbeiten, dann wieder Pause, dann wieder 3 Stunden arbeiten und so ganz nebenbei ist dann by the way eben dieser Song entstanden und die machen sich wirklich überhaupt keinen Stress und die Musik klingt einfach auch total gechillt nach Sommer-Vibe. Im Oktober sehen und erleben wir sie live. Am 27. in Köln, am 28. in Berlin und es wird auf jeden Fall eine Party, The Bossa mit Magnetic und hört mal das Klavier am Anfang. Einfach magisch.

0: schönen Dienstag mit SR1.
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0: Ich komme bei der Hitze auch schon durcheinander mit den Wochentagen. Also es ist auf jeden Fall heute auch wieder heiß. Und vor allem, es ist der einzige Tag in dieser Woche, wo wir jetzt noch mal die Chance haben, Schauer und Gewitter abzubekommen im Saarland. Heute Abend, heute am späten Nachmittag und vielleicht sogar noch heute Nacht. Kann sogar ein bisschen unwetterartig sein. Und morgen Joachim Pütz aus dem SR1-Wetterteam mit den sonnigen Aussichten.
2: Morgen haben wir dann erstmal ungestörten Sonnenschein. Aber am Nachmittag tauchen dann hier und da wieder ein paar Quellwolken auf. Aber es bleibt trocken. Obwohl wir den Regen noch gut brauchen könnten, kommt da nichts mehr. Und mit der Temperatur geht es auch ein bisschen nach unten. Da haben wir morgen 28 Grad im Hochwald bis 32 Grad an Saar, Mosel und Blies.
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0: Übermorgen am Donnerstag und Freitag liegen wir dann ausnahmsweise mal knapp unter der 30-Grad-Marke.

Hallo an alle, die SA1 hören, A620 Richtung Saarlouis zwischen Klarental und Völklingen Ost. Da ist ein Auto liegen geblieben, kommt gut und sicher dran vorbei. Hotline 0800 700 8000. 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

0: was ist euch denn so? Eher sowas zum Abrocken und den Kopf freikriegen oder was Entspanntes, Ruhigeres? Ich habe beides für euch, gleich nach 4:30. Kings of Leon, Sex on Fire und Dermot Kennedy. We held a funeral for her. Mit seinem verträumten Funeral und dieser Song, der steigert sich dann so schön ins Bombastische. Gleich nach 4:30.
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0: Mit Isabel Tentrup.
2: Polizeieinsatz in St. Ingbert beendet. Heute Morgen waren bei einem Verdächtigen radioaktive Steine gefunden worden. In der Josefsthaler Straße wurden geringe Strahlungswerte festgestellt. Die Wohnung des Verdächtigen wurde versiegelt. Stahlverband Saar fordert Aufhebung des Lkw-Fahrverbots an Wochenenden. Grund dafür sind die sinkenden Wasserstände. Frachtschiffe könnten nicht mehr voll beladen werden. Vor der Niedrigwasserkonferenz der Verkehrsminister übermorgen forderte der Stahlverband Sofortmaßnahmen. Regierungskoalition bereitet Grundlagen für neuen Zivildienst vor. Unionsfraktionschef Frei bestätigte, dass im Falle einer Wiedereinführung der Wehrpflicht auch die Möglichkeit auf einen Ersatzdienst bestehen müsse. Das zuständige Bundesfamilienministerium hat deshalb bei großen Verbänden und Organisationen die Kapazitäten abgefragt. Fast alle Verbände sagen, sie wären grundsätzlich bereit, wieder Plätze anzubieten. Neue Einzelheiten zum Massenansturm auf spanische Exklave Ceuta. Ein hohes Regierungsmitglied Marokkos teilte mit, dass man Spanien vor den Zehntausenden Menschen gewarnt habe, die Grenze überqueren wollten. Marokkanische Sicherheitskräfte hätten die Menge aber nicht zurückdrängen können. 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
0: Sonnig und heiß, um nicht zu sagen drückend, später auch mit Wärmegewittern, teilweise mit Unwetterpotenzial. Und heute 32 bis 36 Grad maximal. Und morgen der Tag wird nicht ganz so heiß, sehr sonnig und trocken bis 32 Grad, übermorgen mit mehr Wolken bis 28.
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0: Auf der A620 Saarbrücken Richtung Saarlouis zwischen Klarenthal und Völklingen-Ost noch aufpassen. Da ist ein Auto liegen geblieben. A8 Richtung Saarbrücken zwischen Elversberg und dem Dreieck Friedrichsthal. 3 Kilometer Stau an der Baustelle. Ihr braucht etwa 10 bis 15 Minuten länger. A620 Richtung Saarlouis zwischen Wilhelm-Heinrich-Brücke und Saarbrücken-Gersweiler. Stau an der Dauerbaustelle. Etwa 20 Minuten dauert es länger. Die neuesten Blitzer in Ensheim in der Flughafenstraße. A6 Richtung Saarbrücken Höhe Goldene Brem und in Sulzbach in der Sulzbachtalstraße. 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
0: Mit Anja Kettler-Martin für den Dienstag.
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0: Bam, bis zur letzten Sekunde für euren Weg Richtung Feierabend hier bei SR1. Und bei über 30 Grad gibt es eigentlich nur eine richtige Adresse, das Freibad. Gestern waren wir mit der SR1 Freibad-Tour ja live im Strandbad in Losheim. Und unsere Reporterin Johanna Hitschler aus dem SR1-Team hat den ultimativen Freibad-Check gemacht. 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
3: Mike.
2: Wir machen zusammen Pommes und du zeigst mir, wie es geht.
3: Jawohl, die werden dann jetzt vorfrittiert. Ungefähr 3 bis 5 Minuten werden dann aus dem Fett entnommen und werden dann einfach nochmal frittiert. 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
4: So, dann.
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0: 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Morgen sind wir dann mit der SR1 Freibad-Tour im Parkbad in Badgassen und dann kühlen wir uns alle zusammen ab.

0: Als wären wir jetzt schon auf der Afterwork-Party. Geht direkt weiter auf SR1, gleich mit den Disco Boys und Katy Perry. Außerdem was Neues von den Sporties.
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0: Die Sportfreunde Stiller am neuen Hit. Ohne dich geh ich kaputt. Ehrlich, wie immer, freuen sich auch total aufs Fußball, wenn die Saison wieder losgeht. Wir natürlich auch. Gehst du mit? Gleich bei uns.
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1: mit Marc Langels.
2: Offenbar Warnung vor Migrantenansturm. Saarbahnstreik endet schon am Abend und das Wetter am Abend und in der Nacht Schauer und Gewitter möglich. 17 Uhr. Marokko hat Spanien offenbar vor dem Ansturm von Flüchtlingen auf die Exklave Ceuta gewarnt. Das berichten die spanische Nachrichtenagentur EFE und weitere Medien unter Berufung auf ein Regierungsmitglied in Marokko. Danach sei die Warnung einige Tage vor dem Ansturm erfolgt. Die EU-Innenminister stärkten bei einer Videokonferenz Spanien den Rücken. Einzelheiten von Sarah Lopez.
3: Heute waren sich die Innenminister der EU-Mitgliedsländer einig darin, dass man den Schutz der Außengrenzen gemeinsam verbessern müsse. Etwa durch die Weiterentwicklung von Frühwarnsystemen. Auch die sozialen Medien wolle man besser im Blick behalten. Falschmeldungen in den sozialen Medien sollen ja dazu beigetragen haben, dass Ende vergangener Woche Zehntausende Migranten in die spanische Exklave Ceuta kamen. EU-Migrationskommissar Brunner betonte heute in Brüssel nochmal, dass auch Schmuggler eine wichtige Rolle dabei gespielt haben. Mittlerweile hat sich die Lage in Ceuta wieder beruhigt.
2: Die Bundesregierung bereitet die Grundlagen für einen neuen Zivildienst vor. Eine Sprecherin des Familienministeriums bestätigte, dass bei großen Verbänden und Organisationen die Kapazitäten dafür abgefragt wurden. Dabei hätten fast alle Verbände ihre Bereitschaft erklärt, wieder Plätze anzubieten. Aus ihrer Sicht seien aber weiter viele Fragen offen. Generell befürchten die Verbände eine mögliche Konkurrenz zwischen Zivildienstleistenden und Menschen in freiwilligen Diensten. Nötig sind die Planungen des Bundesfamilienministeriums aufgrund des neuen Wehrdienstgesetzes. Sollten sich nicht genug Freiwillige melden, könnte der Bundestag eine sogenannte Bedarfswehrpflicht beschließen. In St. Ingbert ist seit heute früh ein Großaufgebot der Polizei im Einsatz. Ein 24

0: 20-Jähriger soll radioaktive Mineralien besitzen. Laut Polizei besteht keine Gefahr für die Bevölkerung. Es handele sich um Mineralien, die in der Natur vorkommen. Am Nachmittag wurde ein stundenlanger Einsatz in der Josefsthaler Straße beendet. Nach SR-Informationen wurden dort in einer Wohnung geringe Strahlungswerte festgestellt. Wie die Polizei mitteilte, wurde die Wohnung aber gesperrt. Weitere Einzelheiten wird das Innenministerium morgen bei einer Pressekonferenz bekannt geben. Noch läuft ein Einsatz an einem weiteren Ort. Dazu gibt es von der Polizei aber keine weiteren Details. In 2 Stunden beendet die Gewerkschaft GDL den aktuellen Saarbahnstreik. Warum der 9. Ausstand nur etwas mehr als einen Tag dauerte, hat die GDL dem SR auf Anfrage nicht gesagt. Die Saarbahn GmbH hat inzwischen bestätigt, dass die Bahnen ab morgen früh wieder zwischen Lebach und Saargemünd fahren sollen. Heute bleibt noch der Ersatzverkehr mit Bussen bestehen. SR-Reporter Laszlo Mura.
1: Der mittlerweile 9. Streik der Lokführer in der Tarifrunde hatte gestern um 11 Uhr begonnen. Warum er diesmal deutlich früher endet als der letzte, wollte die GDL nicht ausführen. Beim letzten Mal hatten die Lokführer Ende Juli 6 Tage lang die Arbeit niedergelegt. Hintergrund ist der laufende Tarifstreit zwischen der Gewerkschaft und der Saarbahn. Die Fronten sind derzeit ziemlich verhärtet. Beide Parteien beschuldigen sich gegenseitig, nicht kompromissbereit zu sein.
0: Die Bauarbeiten an den Bahnhaltepunkten Siersburg und Nied-Aldorf sowie am Bahnhof Hermersdorf können nicht bis zum Ende der Sommerferien abgeschlossen werden. Nach Angaben der Deutschen Bahn wird der Schienenersatzverkehr daher bis einschließlich 23. August verlängert. Zusätzlich soll ein weiterer Schulbus von Siersburg-Ortsmitte bis nach Dillingen eingesetzt werden. Wie die Gemeinde Rehlingen-Siersburg mitteilt, hatte die Deutsche Bahn Ende vergangener Woche noch die fristgerechte Fertigstellung der Bauarbeiten bestätigt. Und das waren die Nachrichten mit Marc Langels. 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
3: In der Nacht noch kräftige Schauer und Gewitter möglich bei 21 bis 18 Grad. Morgen dann viel Sonne im Saarland, maximal 32 Grad. Und auch den Rest der Woche bleibt es warm und trocken.
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3: Wir schauen auf die A8 Neunkirchen Richtung Saarbrücken zwischen Elversberg und dem Dreieck Friedrichsthal. Da staut sich's an der Baustelle und dauert ungefähr 10 Minuten länger. Dann eine Meldung von der A620 Saarlouis Richtung Saarbrücken zwischen Völklingen und Saarbrücken-Gersweiler. Stau an der Bauerdaustelle, auch schön, dauert 20 Minuten länger. Und noch eine Meldung von der A620, diesmal Saarbrücken Richtung Saarlouis zwischen der Mahlstatter Brücke und Saarbrücken-Gersweiler. Auch da Stau an einer Dauerbaustelle, 10 Minuten länger braucht ihr da. Dann die L174, die ist zwischen Beckingen und dem Abzweig nach Saarfels gesperrt. Und die neuesten Blitzer stehen in Ensheim in der Flughafenstraße, auf der A6 Mannheim Richtung Saarbrücken in Höhe Saarbrücken-Goldene Bremm und in Sulzbach in der Sulzbach-Talstraße. Kommt alle gut an.
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3: Mit Julia Lehmann. Mehrere Stunden hat der Polizeieinsatz in der Josefsthaler Straße in St. Ingbert heute gedauert, wegen des Verdachts, dass ein Mann dort radioaktives Material gelagert hat. Mehr dazu gleich hier im SR-Info-Update.
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0: Was heute wichtig war, hört ihr im SR-Info-Update. Seit heute früh lief ein großer Polizeieinsatz in der Josefsthaler Straße in St. Ingbert. Und der Grund klingt ziemlich ungewöhnlich. Es bestand der Verdacht, dass ein Mann dort radioaktives Gestein gelagert hat. Vor Ort ist SR-Info-Reporter Florian Rabari-Nejat. Was ist denn das für ein Mineral und ja, hat man es mittlerweile gefunden?
1: Also das sind so größere Steine, so ein bisschen kohleartig können wir uns die vorstellen. Und theoretisch kann man die auch hier bei uns im Saarland finden, weil wir ja ein Bergbauland sind. Aber natürlich kann man die auch illegal beschaffen. Hier in der Josefsthaler Straße befindet sich die Wohnung des Verdächtigen. Die wurde jetzt eben mehrere Stunden untersucht. Und zu den Ergebnissen hat Polizeisprecher Falk Hasenberg Folgendes gesagt.
2: Ja, also wir sind mit unseren Einsatzmaßnahmen hier am Gebäude insoweit erstmal fertig für den heutigen Tag. Wir konnten Strahlungswerte feststellen, dementsprechend mussten wir die Wohnung jetzt versiegeln. Sie ist also derzeit nicht bewohnbar. Das heißt, sie muss jetzt erstmal gereinigt werden und dann wieder freigemessen und dann wären wir dort ein Stück weiter.
1: Was genau jetzt heute wo gefunden wurde, das muss die Polizei jetzt selbst in Ruhe überblicken. Da waren heute sehr viele Einsatzkräfte den ganzen Tag über im Einsatz und jetzt muss eben ausgewertet werden. Die Wohnung befindet sich übrigens in einem Mehrfamilienhaus, für die anderen Wohnungen besteht aber keine Gefahr.
0: Die Polizei hat den Verdächtigen auch verhört, was ist denn darüber bekannt?
1: Das Verhör ist mittlerweile beendet und der Mann ist wieder auf freiem Fuß, während die Ermittlungen laufen. Was genau er gesagt hat, dazu macht die Polizei keine Angaben, aber sie haben gesagt, dass er sich zumindest bei der Kontrolle heute Morgen sehr kooperativ gezeigt hat.
0: Okay, der Einsatz in der Josefsthaler Straße, der ist beendet, aber der Einsatz insgesamt noch nicht, oder? Florian, kannst du mich hören? Da ist die Verbindung offenbar abgerissen. Ein Einsatz läuft nämlich noch. So richtig viel weiß man darüber momentan nicht. Aber morgen Mittag soll es dann auch mehr Infos zum Einsatz insgesamt heute auf einer Pressekonferenz geben.
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0: Ihr hört das SR-Info-Update. Der große Ansturm auf Ceuta vergangene Woche. Die EU spricht jetzt von 70.000 Menschen, die von Marokko auskamen. Befeuert von Schleuserbanden und von Falschnachrichten in sozialen Netzwerken. Die Aufregung in der EU war groß. Es gab Riesenkritik an Spanien. Heute haben die EU-Innenminister über all das gesprochen. Thomas Spiekhofen in Brüssel, was ist denn dabei rausgekommen?
1: Also zu dem Ergebnis dieser Sondersitzung der EU-Innenminister kann man nur eins sagen. Da sollte wieder ganz klar mehr Einigkeit demonstriert werden nach dem Hin und Her der vergangenen Tage. In der Schlusserklärung ist nirgendwo mehr die Rede von verstärkten Grenzkontrollen oder sogar dem Rauswurf eines Landes wie Spanien aus dem Schengen-Raum. Da sind auch keine Schuldzuweisungen an Spanien mehr zu finden. Im Gegenteil, Migrationskommissar Magnus Brunner sagte am Ende, es habe eine vollständige Solidarität mit Spanien am Tisch gegeben. Und in der schriftlichen Erklärung heißt es sogar, man würdige die schnellen und effektiven Bemühungen der spanischen Behörden bei der Reaktion auf die Situation in Ceuta.
0: Laut EU sind bei dem Versuch nach Ceuta zu kommen 70 Menschen gestorben. Die meisten Migranten sind wieder zurück in Marokko. Die Bewohner von Ceuta kommen allmählich wieder in ihren Alltag. Stefan Ehlert in Marokko. Wie blicken denn die Menschen in Marokko auf die ganze Sache?
2: Ich glaube schon, dass viele es als Versagen der eigenen Staatsorgane sehen. Vor allem auch, weil so viele Menschen ums Leben gekommen sind bei diesem Ansturm auf Ceuta. Manche auch noch vermisst werden. Das macht die Runde. Und ganz stark wird diskutiert die Frage, was passiert mit den Minderjährigen in spanischer Obhut, vor allem mit den Mädchen. Aber ganz offen äußert sich da nur wenige zu. Zum Beispiel Menschenrechtler, die sagen, es muss anständig aufgeklärt werden. Wir brauchen eine andere Politik für die junge Generation. Oder auch die Islamisten, die Gemäßigten, die wollen eine nationale Kommission zum Thema Migration gegründet haben.
0: Ein Regierungsmitglied Marokkos sagt, man habe Spanien vor den vielen Menschen gewarnt, die über die Grenze nach Ceuta wollten.

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1: Um 17.30 Uhr mit Isabel Tentrup.
2: Ceuta-Streit zwischen Spanien und Marokko. Ein Vertreter der marokkanischen Regierung teilte mit, man habe Spanien vor dem Ansturm der Flüchtlinge gewarnt. Marokkanische Sicherheitskräfte hätten die vielen Flüchtlinge aber nicht zurückdrängen können. Um 19 Uhr endet der Saarbahn-Streik. Die Saarbahn GmbH hat inzwischen bestätigt, dass die Bahnen ab morgen früh wieder zwischen Lebach und Saargemünd fahren sollen. Es war der mittlerweile 9. Streik in der Tarifrunde. Bauarbeiten auf der Niedtalstrecke verzögern sich. Die Bauarbeiten werden nicht wie geplant bis zum Ende der Sommerferien abgeschlossen. Nach Angaben der Deutschen Bahn wird der Schienenersatzverkehr daher bis einschließlich 23. August verlängert. Polizeieinsatz in Josefsthaler Straße in St. Ingbert beendet. In der Wohnung eines Verdächtigen wurden Strahlungswerte festgestellt. Es geht um radioaktive Mineralien. Laut Polizei besteht keine Gefahr für die Bevölkerung. 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
4: Heute Nacht kann es vor allem zu Beginn noch ungemütlich werden mit Schauern und Gewittern, teilweise auch ziemlich heftig. Abkühlung bringen die aber nicht. Es ist weiter schwül bei 21 bis 18 Grad. Ab morgen ist es dann den Rest der Woche trocken und die Temperaturen, die liegen so um die 30 Grad.
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4: Ja, 8 Neunkirchen Richtung Saarbrücken zwischen Elversberg und dem Dreieck Friedrichsthal. Da staut sich's an der Baustelle und das dauert ungefähr 10 Minuten länger als sonst. Dann gucken wir auf die A620 Saarlouis Richtung Saarbrücken zwischen Völklingen und Saarbrücken-Gersweiler. Stau an einer Dauerbaustelle dauert 15 Minuten länger. Und die umgekehrte Richtung, die A620 Saarbrücken Richtung Saarlouis zwischen der Mahlstatter Brücke und Saarbrücken-Gersweiler. Auch da staut sich's an einer Dauerbaustelle und ihr braucht ungefähr 10 Minuten länger. Die neuesten Blitzer, die stehen in Ensheim in der Flughafenstraße, auf der A6 Mannheim Richtung Saarbrücken in Höhe Saarbrücken-Goldene Brem und in Sulzbach in der Sulzbach-Talstraße. 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
4: Mit Julia Lehmann. Ist der Zivildienst vor einem Comeback? Darüber wird heute gesprochen. Was da dran ist, das hört ihr gleich im SR Info Update.
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0: Seit Anfang des Jahres gilt ein neuer Wehrdienst. Eine Wehrpflicht gibt es nicht. Und sollte die doch wieder eingeführt werden, könnte auch der Zivildienst zurückkehren. Genau dafür plant die Bundesregierung bereits. Sarah Biham in Berlin. Wie denn?
1: Ja, das Bundesfamilienministerium will sich vorbereiten. Deswegen hat das Ministerium 23 große Verbände angeschrieben, darunter beispielsweise den Paritätischen Wohlfahrtsverband, die Caritas oder Diakonie. Und zwar, habt ihr früher mal Zivildienst angeboten? Oder auch die Frage, würdet ihr das möglicherweise im Fall der Fälle wieder machen? Und das Ergebnis, 17 Verbände waren schon vor 2011 beim Zivildienst dabei und fast alle sagen, sie wären grundsätzlich bereit, Verweigerern ein Angebot zu machen, also einen Platz zu geben.
0: Wenn es aber aktuell gar keinen Zivildienst gibt und wenn der auch nicht unbedingt ansteht, warum hat das Bundesfamilienministerium die Verbände überhaupt angefragt?
1: Nötig geworden ist das, weil wir ein neues Wehrdienstgesetz haben. Das gilt ja seit Januar. Der Dienst ist freiwillig. Alle 18-Jährigen bekommen einen Fragebogen. Männer müssen den ausfüllen, Frauen können. Und Ziel ist es, dass sich 460.000 Soldaten und Reservisten finden. Und wenn das freiwillig nicht klappt, dann kann der Bundestag eine sogenannte Bedarfswehrpflicht beschließen. Und genau für diesen Fall wird jetzt eben vorgesorgt, geplant. Denn man kann nicht alle verpflichten, zur Bundeswehr zu gehen. Im Grundgesetz steht, wer aus Gewissensgründen verweigert, muss das dürfen und dafür etwas anderes tun. Bedeutet, ohne Ersatzdienst keine Wehrpflicht.
0: Die Bundesregierung trifft also Vorkehrungen für einen neuen Zivildienst für den Fall, dass auch die Wehrpflicht zurückkehren sollte.
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0: Gewicht verlieren mit der sogenannten Abnehmspritze. Das funktioniert oft durch bestimmte Wirkstoffe, ist aber längst nicht für jeden das Richtige und kann auch Nebenwirkungen haben. Neue Studien zeigen jetzt einen ganz anderen Effekt. Offenbar vergeht einem durch die Abnehmspritze die Lust auf ein Glas Bier oder Wein, kurz auf Alkohol. SR-Info-Reporter Thomas Sambol, wie sollen das funktionieren?
1: So ein Wirkstoff wie Semaglutid zum Beispiel beeinflusst bestimmte Bereiche in unserem Gehirn, die unser Hungergefühl und unseren Appetit steuern. Er sorgt sozusagen dafür, dass wir uns satt fühlen. Er hat aber auch Einfluss auf unser Belohnungssystem. Und da kommt der Alkohol ins Spiel. Wenn der gut schmeckt, will man mehr. Man wird euphorisch und das Belohnungssystem sagt, ist gut, nimm noch mehr. Semaglutid stellt sich hier aber in den Weg. Es dämpft die Ausschüttung von Glückshormonen, das Verlangen nach Alkohol nimmt ab. Für Menschen, die Alkoholprobleme haben, könnte das aber ein wichtiger weiterer Therapieansatz sein.
0: Und gilt das dann für alle Menschen mit Alkoholproblemen?
1: Bislang ist das nur für Adipositas und Diabetes Typ 2 Patienten untersucht worden, die zu viel Alkohol trinken. Spannend wäre jetzt zu erforschen, ob die Wirkstoffe in der Abnehmspritze auch dann den Alkoholkonsum reduzieren können, wenn man kein Adipositas oder Typ 2 Diabetes hat. Aber so weit ist die Forschung eben noch nicht. Und was man auch noch betonen sollte, heilen kann man eine Alkoholsucht mit der Abnehmspritze sicher nicht. Wenn man sie absetzt, ist der schützende Effekt der Medikamente schon nach etwa 6 Monaten wieder verpufft. Wer seinen Alkoholkonsum damit also langfristig senken will, müsste das Medikament lebenslang nehmen.
0: Inklusive möglicher Nebenwirkungen wie Magen- oder Kopfschmerzen, Übelkeit und Erbrechen. So richtig groß angelegte klinische Studien gibt es dazu noch nicht, also noch keine zum Zusammenhang zwischen Abnehmspritze und Lust auf Alkohol. Insofern wird es noch ein bisschen dauern, bis es da endgültige Aussagen gibt.

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2: Strahleneinsatz in St. Ingbert. Saarbahnstreik endet heute Abend. Das Wetter nachts örtlich Schauer und Gewitter. 21 bis 18 Grad. 18 Uhr. In St. Ingbert musste die Polizei heute zu einem ungewöhnlichen Einsatz ausrücken. Ein 24-Jähriger wird des unsachgemäßen Umgangs mit radioaktiven Mineralien verdächtigt. Laut Polizei handelt es sich um Steine, die so auch in der Natur vorkommen und über eine natürliche Radioaktivität verfügen. SR-Reporter Florian Rabarinejad.
3: Mehrere Stunden war die Josefsthaler Straße rund um den Einsatzort gesperrt. In der untersuchten Wohnung des Verdächtigen wurden dann auch erhöhte Strahlenwerte festgestellt. Die betroffene Wohnung wurde versiegelt. Die anderen Parteien des Mehrfamilienhauses sind laut Polizei nicht betroffen. Mittlerweile untersucht die Polizei einen weiteren Ort, an dem möglicherweise Steine gelagert werden. Um was für einen Ort es sich dabei konkret handelt und wo er sich befindet, kann die Polizei aktuell nicht sagen, da unbeteiligte Dritte involviert sind, deren Persönlichkeitsrechte geschützt werden müssen. Der Verdächtige ist mittlerweile wieder auf freiem Fuß. Zu seinen Aussagen machte die Polizei keine Angabe. Er habe sich bisher aber kooperativ gezeigt.
2: Auf den Mann wurde die Polizei durch einen Hinweis aufmerksam. Weitere Einzelheiten will das saarländische Innenministerium morgen auf einer Pressekonferenz bekannt geben. In einer Stunde endet der 9. Streik bei der Saarbahn. Das hat die Gewerkschaft GDL dem SR bestätigt. Warum der Ausstand diesmal nur etwas mehr als einen Tag dauerte, sagte die GDL nicht. Laut Saarbahn GmbH bleibt es noch den restlichen Tag beim Ersatzverkehr mit Bussen. Das Unternehmen hat inzwischen bestätigt, dass die Saarbahnen ab dem Dienstbeginn morgen früh wieder regulär zwischen Lebach und Saargemünd fahren sollen. Nach dem Massenansturm auf die spanische Exklave Ceuta hat die EU der Regierung in Madrid Solidarität und finanzielle Unterstützung zugesichert. Migrationskommissar Brunner sagte nach einer Videokonferenz, die EU biete sowohl operative als auch finanzielle Nothilfe an, um den Schutz der Außengrenze in Ceuta zu stärken. Nach spanischen Medienberichten hatte Marokko die Regierung in Madrid vorab über den Ansturm informiert. Stefan Ehlert.
4: Die hochrangige Quelle erklärte, dass die marokkanischen Sicherheitskräfte die Menge von mehreren 10.000 Menschen am Donnerstag nicht mehr hätten zurückdrängen können. Ein Eingreifen hätte zu Opfern geführt. Marokko beschäftige rund 20.000 Grenzbeamte entlang seiner gesamten Küste und habe vor Ceuta nicht über ausreichend Kapazitäten verfügt. Marokko arbeite aber in Fragen der Migration vertrauensvoll und erfolgreich mit spanischen Stellen zusammen. So habe man in den vergangenen beiden Jahren rund 160.000 irreguläre Grenzübertritte verhindert. Marokko entstünden dadurch Kosten von umgerechnet rund 500 Millionen Euro im Jahr. Europa finanziere davon nur rund 145 Millionen Euro.
2: Das Niedrigwasser in den deutschen Flüssen könnte nach Ansicht von Ökonomen das Wirtschaftswachstum dieses Jahr zunichte machen. So befürchtet das Institut der deutschen

0: Wirtschaft, dass das Wachstum 0,4 Punkte niedriger ausfallen könnte als bisher erwartet. Nach Angaben des Bundeskartellamtes führt das Niedrigwasser zu regionalen Unterschieden beim Spritpreis. Seit Mitte Juli seien die Beschaffungskosten vor allem im Kölner Raum stark gestiegen. Im Saarland forderte der Stahlverband eine Aufhebung des Lkw-Fahrverbots an Sonntagen, weil nicht mehr ausreichend Güter über die Flüsse transportiert werden können. Das waren die Nachrichten mit René Jacqueline Möhler. 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
2: Boah, es ist drückend. Immer noch. Über so eine kleine Abkühlung würden wir uns jetzt alle auch mal freuen, aber so richtig kommt die immer noch nicht. Kräftige Schauer und Gewitter sind zwar heute Nacht möglich, aber Temperaturen bleiben weiter bei 21 bis 18 Grad. Morgen dann wieder heiß bei maximal 32 Grad, dazu viel Sonnenschein. Und im Laufe der Woche dann auch weiter warm und weitestgehend trocken.
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2: Hallo liebe Autofahrer und Vorsicht, A8 Neunkirchen Richtung Saarbrücken. Zwischen Elversberg und dem Dreieck Friedrichsthal ist momentan Stau an der Baustelle. Ihr braucht ungefähr 10 Minuten mehr. A620 Saarlouis Richtung Saarbrücken. Zwischen Völklingen und Gersweiler auch da Stau an der Dauerbaustelle. Ihr braucht ungefähr 15 Minuten länger. Und geblitzt wird im Saarland. Die neuesten drei stehen in Ensheim in der Flughafenstraße, auf der A6 Mannheim Richtung Saarbrücken in Höhe Goldene Brem und in Sulzbach in der Sulzbachtalstraße. 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
2: Einen schönen Dienstagabend euch. Wir lassen den Tag ganz entspannt zusammen ausklingen mit Olivia Rodrigo und Drop Dead. Ich bin Laura Kirsch. Schön, dass ihr dabei seid.
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Nelly. Hier auf SR1 und es gibt ein kleines Verkehrsupdate. Vorsicht auf der A623, Friedrichsthal Richtung Saarbrücken, zwischen Sulzbach und Duttweiler. Da liegt eine Plane auf der Straße. Passt da ein bisschen auf.

0: manchmal muss man im Berufsleben ja auch mal kreativ werden. Das war zumindest der Gedanke von einem Polizisten in den USA. Der hat sich als Baum verkleidet und sich an die Straße gestellt, um Autofahrer am Handy zu erwischen. Und er hat sich nicht nur ein paar Zweige umgebunden, das war schon mehr, weiß SR1-Korrespondentin Anne Schneider.
1: Nee, das war schon ein bisschen mehr. Mich hat das an diese Karnevals-Overalls erinnert, mit denen man sich zum Beispiel als Bär oder so verkleiden kann, wo wirklich nur noch die Augen rausgucken, nur das Ganze dann eben als Nadelbaum. Und in der Verkleidung stand er dann an einer dicht befahrenen Straße in New Jersey und hat durch ein Fernglas in die Autos geguckt, die da vorbeigefahren sind. Die meisten fanden die Aktion witzig und kreativ. Der Post hat 1000 Likes gekriegt und jede Menge lustige Kommentare. Das Ergebnis kann sich sehen lassen. In 6 Stunden wurden 74 Fahrer rausgewunken und die Botschaft der Polizei war klar: Wer am Steuer irgendwas am Handy macht, der kann sich nicht darauf verlassen, dass er oder sie uns rechtzeitig sieht, denn wir können einer der vielen Büsche am Straßenrand sein oder demnächst was ganz anderes.
0: Kreativ war das auf jeden Fall und ich finde, damit hat der Polizist sich auf jeden Fall ein Sternchen im Fleißheftchen verdient, oder?
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Feierabend im Saarland mit SA1. Ich hoffe, ihr habt ein kühles Getränk in der Hand und genießt den Abend. Und fürs Urlaubsgefühl gibt's jetzt Jungle mit The Wave. Und wenn ihr jetzt noch die Augen zumacht, fühlt sich das an wie Beachbar am Strand. Versprochen.

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4: Hot, hotter Saarland. Mittlerweile bin ich froh, wenn Weihnachten ist. Und ich mag Weihnachten nicht mal, aber dann ist es mal wieder kälter. Wir schwitzen uns zusammen durch den Abend. Richtige Abkühlung kommt auch noch nicht. Heute Nacht zwar Gewitter und kräftige Schauer möglich, aber trotzdem noch eine tropische Nacht mit 21 bis 18 Grad. Morgen dann um die 32 Grad, dazu viel Sonnenschein und auch den Rest der Woche bleibt's warm und weitgehend trocken.
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4: Momentan ist nichts los auf den Straßen im Saarland, aber es stehen Blitzer rum. Geblitzt wird unter anderem am Ortsausgang Dirmingen, wenn ihr Richtung Eppelborn unterwegs seid, in Lebach in der Trierer Straße und in Sulzbach in der Sulzbachtalstraße. 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
4: So, jetzt noch das dritte und hoffentlich letzte Mal für heute die Blumen im Garten gießen. Und dann ist aber auch wirklich Feierabend. Macht euch einen schönen Abend. Hier ist Laura Kirsch für euch. Hi!
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Ist euch schon mal aufgefallen, dass super viele Musiker und Musikerinnen bei ihren Konzerten auf einem Sofa liegen und singen? Nee? Okay, mir auch noch nicht. Aber dem Musikmagazin Rolling Stone ist das aufgefallen. Charlie XCX macht das zum Beispiel. Aber auch beispielsweise Hilary Duff. Sofas sind das neue begehrte Bühnenrequisit bei Konzerten. Warum das? Mutmaßlich, um ein bisschen Intimität zu erzeugen. Nähe und so. Gerade in Stadien kommt das ja gut, wenn man meint, das ist wie bei uns daheim. Ja, und deshalb machen die Leute das. Lily Allen hat sich deshalb auch für ein Sofa auf ihrer Tour entschieden. Da geht's für uns jetzt auch hin aufs Sofa. Und Lily Allen, die nehmen wir mit Not Fair. Ich auf SR1. Einen schönen Dienstagabend euch.

0: Wie cool wäre das, wenn wir alle einen Bringe deinen besten Freund oder deine beste Freundin mit zur Arbeit-Tag hätten? Dann würden die auch endlich mal alles live miterleben, was da so passiert. Oder vielleicht müssen wir einfach alle berühmt werden, damit die ganze Welt immer mitbekommt, was bei der Arbeit Verrücktes los ist oder was wir da so erleben. Alle Farben zum Beispiel hat auch schon einige Sachen erlebt während seiner Arbeit bzw. während seinen Shows.
1: Gab es mal einen Heiratsantrag irgendwie spontan auf der Bühne ich hatte mal, das war total abgefahren, da waren Cheerleader in meinem Publikum. Und im Augenwinkel sehe ich plötzlich einen Menschen hochfliegen und das ist so, was? Solche Dinge. Und dann versucht man ja spontan drauf einzugehen, dann irgendwie auf die Bühne zu holen oder so. Und sowas ist immer spannend.
0: Das ist ja das Gute. Er kann dann noch spontan reagieren. Wir stehen alle auf der Arbeit und schütteln den Kopf und denken, was ist hier eigentlich schon wieder los?

0: Dienstagabend, zwei Tage der Woche sind geschafft und jetzt wird Kraft getankt für den nächsten Tag. Wir starten ganz entspannt in den Dienstagabend gleich mit Joe, End of Beginning. Miles Smith und Niall Horan sind da mit Drive Safe und Nesta. Zaubert irgendwie ein kleines Lächeln ins Gesicht, der Song. Yes Girl heißt er. Gibt's gleich hier auf SR1.
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Ein kleines Lächeln im Gesicht haben wir jetzt. Nesta war das mit Yes Girl hier auf SR1. Liebe Autofahrer, wir schauen kurz auf die Straßen. Vorsicht im Landkreis St. Wendel. Zwischen Nohfelden-Türkismühle und Türkismühle ist ein Auto liegen geblieben. Passt da ein bisschen auf. Und Miles Smith und Niall Horan bringen jetzt den richtigen Sound dafür. Drive safe. Hören wir jetzt. Schönen Dienstagabend euch.

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2: Konsequenzen aus CSD-Anschlag beraten. Saban-Streik endet in diesen Minuten. Das Wetter nachts vereinzelt Schauer oder Gewitter. 21 bis 18 Grad. 19 Uhr. Nach dem mutmaßlich islamistisch motivierten CSD-Anschlag in Berlin sehen die Grünen bei der Aufklärung noch viele offene Fragen. Der Grünen-Innenexperte Emmerich sagte der Nachrichtenagentur AFP, man erwarte zügig alle Fakten, damit das Parlament die Hintergründe des Anschlags umfassend aufklären könne. Der Bundestagsinnenausschuss hatte sich am Nachmittag in einer Sondersitzung mit möglichen Konsequenzen aus dem Vorfall befasst. Ein 21-Jähriger hatte am Rande der Demonstration zum Christopher Street Day zunächst einen Lieferwagen in eine Menschenmenge gesteuert und anschließend weitere Opfer mit einer Stichwaffe attackiert. Eine Frau aus Polen wurde getötet und 31 weitere Menschen wurden verletzt. In diesen Minuten beendet die Gewerkschaft GDL den aktuellen Saban-Streik. Die Saban GmbH hat inzwischen bestätigt, dass die Bahnen ab morgen früh wieder zwischen Lebach und Saargemünd fahren sollen. Heute bleibt noch der Ersatzverkehr mit Bussen bestehen. SR-Reporter Laszlo Mura.
3: Der mittlerweile 9. Streik der Lokführer in der Tarifrunde hatte gestern um 11 Uhr begonnen. Warum er diesmal deutlich früher endet als der letzte, wollte die GDL nicht ausführen. Beim letzten Mal hatten die Lokführer Ende Juli 6 Tage lang die Arbeit niedergelegt. Hintergrund ist der laufende Tarifstreit zwischen der Gewerkschaft und der Saarbahn. Die Fronten sind derzeit ziemlich verhärtet. Beide Parteien beschuldigen sich gegenseitig, nicht kompromissbereit zu sein.
2: In St. Ingbert wird ein 24-Jähriger des unsachgemäßen Umgangs mit radioaktiven Mineralien verdächtigt. Die Polizei durchsuchte ab dem Morgen über mehrere Stunden die Wohnung des Verdächtigen in der Josefsthaler Straße. Dabei wurden erhöhte Strahlenwerte festgestellt. Für die anderen Bewohner des Mehrfamilienhauses besteht den Angaben zufolge keine Gefahr. Laut Polizei handelt es sich um Steine, die über eine natürliche Radioaktivität verfügen. Der Verdächtige ist mittlerweile wieder auf freiem Fuß. Weitere Einzelheiten will das saarländische Innenministerium morgen auf einer Pressekonferenz bekannt geben. Nach den katastrophalen Waldbränden an der französischen Atlantikküste wirbt die Region um eine schnelle Rückkehr der Touristen. Nationale und regionale Tourismusverbände betonten, die Wasser- und Luftqualität sei wieder in Ordnung, Strände, Campingplätze und Quartiere wieder geöffnet. Nur der Zugang zu den konkret von den Bränden betroffenen Gebieten bleibe untersagt, auch wegen der Gefahr umstürzender Bäume. In anderen Regionen Frankreichs war die Feuerwehr weiter mit der Bekämpfung von Bränden beschäftigt. Nach Angaben von Innenminister Nunes wurde dieses Jahr bislang 402 Menschen festgenommen, die entweder vorsätzlich oder fahrlässig Brände gelegt haben. Die Schweizerin Marlen Reusser hat die 4. Etappe der Tour de France der Frauen gewonnen. Reusser hatte nach dem heutigen Einzelzeitfahren über 21 Kilometer sogar doppelten Grund zur Freude. Warum, weiß SR-Reporter Mathieu Genet schön.
4: Sie gewinnt nicht nur dieses Zeitfahren in Dijon, sondern sie wird ab heute Abend auch noch im gelben Trikot in diese letzten 5 Etappen der Tour de France der Frauen gehen. Mit rund 14 Sekunden Vorsprung im Gesamtklassement vor der 2. Demi Wollering und dann fast schon eine Minute auf die restliche Konkurrenz. 2. wird die Niederländerin Lieke Nooyen, ja, und die Deutsche Antonia Niedermayer hat den Sprung auf Platz 1 in der Nachwuchswertung knapp verpasst, bleibt weiterhin hinter der Spanierin Paula Blasi.
2: Morgen geht es für die Fahrerinnen über 140 Kilometer von Mâcon nach Belleville-en-Beaujolais. Bei der Etappe stehen 8 Bergwerte.

0: Erwartungen an. Das waren die Nachrichten mit René Jacqueline Möhler. 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
2: Fast überall noch über 30 Grad im Saarland. Kühlt heute Nacht auch nicht besonders runter. Es können zwar kräftige Schauer und Gewitter kommen, aber auch da kühlt es nicht wirklich ab bei uns. Heute Nacht trotzdem zwischen 21 und 18 Grad. Morgen geht es dann wieder rauf bei bis zu 32 Grad. Dazu viel Sonnenschein und so bleibt es dann auch in den nächsten Tagen.
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2: Vorsicht auf der A1, Saarbrücken Richtung Trier. Zwischen Riegelsberg und Holz, da liegen Gegenstände auf der Straße. Vorsicht auch im Landkreis St. Wendel. Zwischen Nofelden-Türkismühle und Türkismühle ist ein Auto liegen geblieben. Passt auch da besonders auf. Und geblitzt wird im Saarland in Ensheim in der Flughafenstraße. Auf der A6 Mannheim Richtung Saarbrücken in Höhe Goldene Brem und in Sulzbach in der Sulzbach-Talstraße. 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
2: Mit Laura Kirsch einen schönen Dienstagabend. Und wenn was richtig schön am Sommer ist, dann sind's ja die Sommerabende. Das lange draußen sitzen, den Sonnenuntergang genießen und dazu die beste Musik hören. Jetzt hier mit Teddy Swims und Mr. Know It All.
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0: abends, wenn es ein bisschen abgekühlt ist, nochmal raus und einen wunderbaren Abend verbringen. Das geht am Donnerstag im Brühlpark in Teleit zum Beispiel. Clarissa Klein aus Überroth veranstaltet da mit ihrer Band So Mehr, nämlich ein Picknickkonzert. Ganz gemütlich und wunderschön.
1: Stell dir vor, du sitzt auf der Wiese mit deiner Picknickdecke und mit deinen Lieblingsmenschen. Und ihr sitzt am Wasser und im Hintergrund könnt ihr noch ein bisschen euch Musik anhören von einer Liveband, um das Urlaubsfeeling einfach noch so ein bisschen mehr aus euch rauszukitzeln.
0: Passt perfekt für die letzte Ferienwoche. Ich war bei einem der letzten Konzerte dabei und es ist wirklich ganz, ganz entspannt. Auch weil die Songs, die die Band singt, mit ganz viel Herz ausgewählt werden.
1: Was jetzt auch in den letzten Konzerten wirklich so war, dass immer wieder die Leute danach zu mir kamen und gesagt haben, oh, ihr habt mein Lieblingslied gespielt. Heißt, wir haben uns da Gedanken gemacht, dass wir kreuz und quer Lieder rausgesucht haben, wo wirklich so jeder ein Lied mindestens am Abend hat, wo sagt, oh, das da ist mein Lieblingslied, das ist super toll, dass ihr das gespielt habt.
0: Es lohnt sich auf jeden Fall dabei zu sein beim nächsten Picknickkonzert von So Mehr Musik. Am Donnerstag um 18.30 Uhr im Brühlpark in Teleit. Picknickdecke einpacken, Freunde und Familie mitnehmen und einfach genießen.
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0: Der Mond für die schlaflose Nacht, die rote Ampel, die die Zeit anhält und Sterne, die für das Kribbeln im Bauch stehen. So beschreibt Lea ihren neuen Song Mit dir alleine sein in 3 Emojis. Es geht um Herzklopfen und Verliebtsein. Und hier ist er jetzt für euch, ganz neu auf SR1. Lea, mit dir alleine sein.
1: Was machst du heute?

0: Na, noch ein bisschen Lust zu tanzen? Jennifer Lopez und David Guetta bringen euch gleich Disco-Feeling hinters Haus mit Save Me Tonight. Nach einem kurzen Update.
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0: Noch lohnt sich das Lüften nicht so richtig. Es ist noch gut warm im Saarland und heute Nacht werden es dann kräftige Schauer und Gewitter im Saarland sein. Die Temperaturen, die gehen runter auf 21 bis 18 Grad. Morgen dann wieder viel Sonne, dazu bis zu 32 Grad. Und so bleibt es dann auch die nächsten Tage. Viel Sonne, nur ab und zu Wolken und weitestgehend trocken.
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0: Vorsicht, im Landkreis St. Wendel. Zwischen Nohfelden-Türkismühle und Türkismühle ist ein Auto liegen geblieben. Passt da ein bisschen auf. Und geblitzt wird im Saarland. In Ensheim in der Flughafenstraße, auf der A6 Mannheim Richtung Saarbrücken in Höhe Goldenem Brem und in Sulzbach in der Sulzbachtalstraße. 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
0: Mit Laura Kirsch, hallo. Wie geht's eigentlich Barack Obama? Der hat heute Geburtstag und wird 65 Jahre alt. Herzlichen Glückwunsch dazu. Vom Ruhestand ist aber noch nicht so wirklich viel zu sehen. Was er gerade so treibt, das hören wir gleich. Jetzt erst Jennifer Lopez und David Guetta mit Save Me Tonight.
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0: Happy Birthday an Barack Obama. Der feiert heute seinen 65. Geburtstag, aber von Ruhestand und Rente ist bei ihm noch keine Spur zu sehen. Gemeinsam mit seiner Frau Michelle setzt er sich mit einer Stiftung für junge Menschen aus sozial benachteiligten Familien ein und sie betreiben auch noch zusammen eine Produktionsfirma. Und auch in der Freizeit wird's Obama nicht langweilig, weiß SR1-Reporter Samuel Jakisch.
1: Und es gibt das Barack Obama Presidential Center. Das hat gerade eröffnet in Chicago. Das ist eine Bibliothek, Museum, Gemeindezentrum, so alles in einem Haus. Und Barack Obama tritt auch viel öffentlich auf. Er hält Reden, gibt Interviews und meistens geht es um die Themen Demokratie und Teilhabe.
2: We always have to fight for our democracy. And we have to fight for those values.
1: Barack Obama macht außerdem Wahlkampf, sehr konkret für Kandidaten seiner Partei. Und er ist viel zu Gast in Podcasts und so weiter. Also er ist weiter sehr präsent.
0: Und dann macht er auch noch Spotify-Playlists für uns alle und er liest auch noch sehr gerne. Also mit 65 ist sein Terminkalender auf jeden Fall noch ziemlich voll.

0: SS1 für euch. 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
2: EU-Innenminister beraten zu Ceuta-Ansturm, Stromausfall in Ottweiler, das Wetter nachts örtlich Schauer und Gewitter bis 18 Grad. 20 Uhr. Nach dem Massenansturm auf die spanische Exklave Ceuta will die EU die Außengrenzen noch stärker befestigen und Spanien finanziell unterstützen. Bei einer Krisenkonferenz drangen die EU-Innenminister auf ein härteres Vorgehen gegen Schleusernetzwerke und eine konsequentere Rückführungspolitik. Bundesinnenminister Dobrindt sprach sich für eine Stärkung der EU-Grenzpolizei Frontex aus. Migrationskommissar Brunner erklärte, der Ansturm sei auch durch Schleuser und Falschinformationen in den sozialen Medien ausgelöst worden. Vergangene Woche waren nach spanischen Angaben rund 72.000 Menschen illegal nach Ceuta gelangt. Etwa 70.000 von ihnen seien bereits nach Marokko zurückgewiesen worden. Der Bundestagsinnenausschuss hat sich in einer Sondersitzung mit dem Anschlag auf den Berliner CSD und mögliche Folgen beschäftigt. Direkt nach dem Vorfall mit einer Toten und 31 Verletzten hatte Innenminister Dobrindt eine Verschärfung des Jugendstrafrechts, Fußfesseln sowie Präventivhaft gefordert. Bianca Schwarz für SR Info.
3: Clara Bünger, Innenpolitikerin der Linken, hält es für einen Skandal, dass Gesetzesverschärfungen diskutiert werden, bevor die Tat lückenlos aufgeklärt ist. Auch Marlene Schönberger von den Grünen gab an, dass zentrale Informationen nach wie vor nicht bei den Abgeordneten angekommen seien. Sie nannte das unbefriedigend. Martin Hess von der AfD sagte, der Staat würde dysfunktional agieren bei der Aufklärung der Tat. Laut Thomas Silberhorn von der CSU würden die Behörden noch ermitteln, wie es überhaupt zu dem Anschlag kommen konnte und ob es weitere Mittäter gab.
2: Die Bundesregierung bereitet die Grundlagen für einen neuen Zivildienst vor. Eine Sprecherin des Familienministeriums bestätigte, dass bei großen Verbänden und Organisationen die Kapazitäten abgefragt wurden. Dabei hätten fast alle ihre Bereitschaft erklärt, wieder Plätze anzubieten. Die Planungen sind aufgrund des neuen Wehrdienstgesetzes notwendig geworden. Die Bio-Bäckerei Sander aus Saarbrücken ist insolvent. Nach Angaben des Insolvenzverwalters ist ein Großkunde aus Luxemburg weggebrochen und mit ihm rund 50% des Umsatzes. Den Betrieb will demnach die Bäckerei Benz Chavel aus Überherrn übernehmen. Beide Filialen und die zwei Verkaufsautos mit insgesamt 20 Mitarbeitern sollen normal fortgeführt werden. In Teilen Ottweilers ist der Strom ausgefallen. Nach Angaben des Versorgers VSE sind seit kurz nach 18.30 Uhr rund 600 Haushalte davon betroffen. Die Ursache ist noch unklar. Es seien aber bereits Mitarbeiter vor Ort, um die Stromversorgung wiederherzustellen. Das waren die Nachrichten mit René Jacqueline Möhler. 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
5: Ganz langsam gehen die Temperaturen runter. Heute Nacht kann es kräftige Schauer oder Gewitter geben. Temperaturen dazu zwischen 21 und 18 Grad. Morgen dann wieder Sonne pur bei uns im Saarland und gegen Nachmittag ein paar Wolken. Aber die bringen gar nichts mit. Die sind nur Deko. Das Ganze bei 32 Grad. Und so bleibt es dann auch die nächsten Tage.
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5: Momentan nichts los auf den Straßen im Saarland. Geblitzt wird unter anderem auf der A6 Mannheim Richtung Saarbrücken in Höhe Goldene Brem. Außerdem in Klarental in der Kreisstraße und in Ensheim in der Flughafenstraße. 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
5: Einen schönen Dienstagabend euch. Ich bin Laura Kirsch. Schön, dass ihr mit dabei seid. Und Harry Styles ist auch mit dabei. American Girls gibt's jetzt.
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0: Hier ist SR1 und wir gucken ganz kurz auf die Straßen im Saarland. Da gibt es ein Update von der A620 Saarbrücken Richtung Saarlouis. Zwischen Völklingen, Werden und Wattgassen, da sind Menschen auf der Straße. Passt da ein bisschen auf. Und jetzt gucken wir nach Japan. Wir haben vor kurzem schon drüber geredet, hier auf SR1, dass es in Japan jetzt Menschenkühlschränke gibt. Also kleine Kabinen, in denen man sich abkühlen kann. Jetzt geht's aber noch weiter. Japan hat nämlich auch Menschenwaschmaschinen. Die gibt's wohl auch schon länger. Wie wir uns das vorstellen können, weiß SR1-Korrespondent Johannes Edelhoff.
1: Also das Ding sieht aus wie eine Mischung aus Sonnenbank und Kampfjet-Cockpit. Also unten eine weiße Wanne, darüber eine schwarze Haube, die so auf und zu geht. Da setzt du dich rein, der Deckel schließt sich und Wasser läuft dir ungefähr bis zur Brust. Und dann spritzen kleine Düsen dich mit Wasser ab. Und die Luftbläschen in den Wasserstrahlen sind angeblich kleiner als die Poren von deiner Haut und genau dadurch sollst du richtig sauber werden. Ohne Seife, ohne Schrubben. Nach 15 Minuten ist man fertig, aber ich hatte jetzt nicht den Eindruck, dass ich sauberer bin, als wenn ich ganz normal dusche.
0: Aber immerhin muss man sich dann morgens nicht mehr viel bewegen. Aus dem Bett raus, ins Duschcockpit rein, 15 Minuten weiterschlafen und fertig. Klingt für mich mega.
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Taylor Swift gehört zu ihren größten Vorbildern, Newcomerin Muriel. Sie ist noch ganz fresh mit dabei, hat gerade mal knapp 4.500 Follower auf Instagram, aber es läuft richtig gut bei ihr. Letzten Monat war sie zum Beispiel als Vorband von Max Giesinger dabei und ihr Song, der geht gerade auch richtig durch die Decke. Think That I Lost You heißt der und den gibt's jetzt ganz neu hier auf SR1.

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0: gleich geht's ganz entspannt weiter, passend zum Sonnenuntergang. Samba mit Undressed gibt's nach einem kurzen Update.
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0: Heute Nacht sind kräftige Schauer oder Gewitter möglich bei uns im Saarland. Temperaturen, die gehen ein bisschen runter. Zwischen 21 und 18 Grad werden es immer noch zu warm für eine Nacht. Morgen dann wieder strahlender Sonnenschein. Dazu gegen Nachmittag ein paar Dekowolken, aber es bleibt trocken bei bis zu 32 Grad. Und das geht auch so die nächsten Tage weiter. Die Temperaturen gehen zwar minimal runter, aber es bleibt trocken und sonnig.
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0: Vorsicht, liebe Autofahrer, auf der A620 Saarbrücken Richtung Saarlouis zwischen Völklingen-Werden und Wattgassen, da sind Menschen auf der Straße. Außerdem wird geblitzt auf der A6 Mannheim Richtung Saarbrücken in Höhe Goldene Bremm, in Klarental in der Kreisstraße und in Ensheim in der Flughafenstraße. Alle weiteren Blitzer und was sonst so los ist, das lest ihr immer nach oder ihr hört es nach bei SR1 in der ARD Sounds App. Gute Fahrt und kommt gut an.
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0: mit Laura Kirsch und wir genießen zusammen den Feierabend am Dienstag. Jetzt wie versprochen mit Samba und Undressed.
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0: Vanessa 1 ist hier und wir schauen ganz kurz auf die Straßen. Vorsicht, A8 Pirmasens-Saarlouis zwischen Elversberg und dem Dreieck Friedrichsthal. Da ist in beiden Richtungen Menschen auf der Straße. Passt da ein bisschen auf. Die letzte Woche der Sommerferien nochmal nutzen, vielleicht nochmal wegfahren, einen Kurztrip mit dem Auto oder vielleicht doch mit der Bahn.
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2: Es geht oft schon mit so einer kleinen, niedlichen Verspätung los und schon wird die Reise mit der Bahn zum Abenteuer. 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

Bei Joris läuft's dieses Jahr. Anfang des Jahres ist ein Song von ihm aus 2015 von jetzt auf gleich viral gegangen und direkt wieder in die Charts aufgestiegen. Und dann hat er im Sommer jetzt auch noch endlich eine neue Single rausgebracht. Sternenstaub heißt der und der passt perfekt zu den langen Sommerabenden, die wir ja momentan immer haben. Im Song geht's um diese kleinen besonderen Augenblicke, die eine ganz normale Nacht zu was ganz Besonderem machen und uns Erinnerungen für die Ewigkeit bescheren. Klingt irgendwie richtig poetisch. Wir hören's jetzt. Hier ist Joris für euch, ganz neu mit Sternenstaub.

0: hier erwartet. Im Saarland forderte der Stahlverband eine Aufhebung des Lkw-Fahrverbots an Sonntagen, weil nicht mehr ausreichend Güter über die Flüsse transportiert werden können. In St. Ingbert musste die Polizei heute zu einem ungewöhnlichen Einsatz ausrücken. Ein 24-Jähriger wird des unsachgemäßen Umgangs mit radioaktiven Mineralien verdächtigt. Laut Polizei handelt es sich um Steine, die so auch in der Natur vorkommen und über eine natürliche Radioaktivität verfügen. SR-Reporter Florian Rabari-Nedjad.
1: Mehrere Stunden war die Josefsthaler Straße rund um den Einsatzort gesperrt. In der untersuchten Wohnung des Verdächtigen wurden dann auch erhöhte Strahlenwerte festgestellt. Die betroffene Wohnung wurde versiegelt, die anderen Parteien des Mehrfamilienhauses sind laut Polizei nicht betroffen. Mittlerweile untersucht die Polizei einen weiteren Ort, an dem möglicherweise Steine gelagert werden. Um was für einen Ort es sich dabei konkret handelt und wo er sich befindet, kann die Polizei aktuell nicht sagen, da unbeteiligte Dritte involviert sind, deren Persönlichkeitsrechte geschützt werden müssen. Der Verdächtige ist mittlerweile wieder auf freiem Fuß. Zu seinen Aussagen machte die Polizei keine Angabe. Er habe sich bisher aber kooperativ gezeigt.
0: Auf den Mann wurde die Polizei durch einen Hinweis aufmerksam. Weitere Einzelheiten will das saarländische Innenministerium morgen auf einer Pressekonferenz bekannt geben. Die Schuhmarke-Filiale in Saarbrücken schließt am kommenden Samstag. Das hat die Geschäftsführung der Schuhhandelskette in Hauenstein bestätigt. Hintergrund sind demnach die hohen Mietkosten für die Filiale sowie die geringe Kundenfrequenz. Die Geschäftsführung äußerte sich außerdem kritisch über die schlechte Sichtbarkeit der Filiale in der Bahnhofstraße und die Zusammenarbeit mit der Stadt Saarbrücken. Den Beschäftigten der Filiale seien Jobs in den Schuhmarke-Filialen in Neunkirchen, Buß und Saarlouis angeboten worden. Weitere Filialen sollen nicht geschlossen werden. Zwischen Merzig und Mettlach ist eine Wiese in Brand geraten. Nach Angaben der Polizei hatte sich das Feuer auf der D51 auf einer Fläche von ca. 4 Fußballfeldern ausgebreitet. Die Feuerwehr hat den Wiesenbrand inzwischen unter Kontrolle gebracht. Die Brandursache ist noch unklar. Das waren die Nachrichten mit René Jacqueline Möhler. 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Das Wetter. In der Nacht vereinzelt Schauer oder Gewitter bei Tiefstwerten von 21 bis 18 Grad. Morgen viel Sonne bei 29 bis 32 Grad. Die weiteren Aussichten sonnig mit wenigen lockeren Wolken. Höchstwerte bis 32 Grad.
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3: Regionalverband Saarbrücken. Die B268 ist zwischen Heusweiler und Riegelsberg wegen einer Baustelle gesperrt. Bis Anfang August. Geblitzt wird unter anderem in Klarental in der Kreisstraße, in Ensheim in der Flughafenstraße und auf der A6 Mannheim Richtung Saarbrücken in Höhe Goldene Brem.
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5: Am Dienstagabend mit Markus Barsch. Hallo, schön, dass ihr da seid. Dann haben wir gestern ein Quiz gemacht, um 10 nach 9. Tja, dann machen wir doch gleich, also Never Change a Winning Quizzeit, oder? Machen wir doch um 10 nach 9 heute auch mal ein Quiz. Machen wir gleich ein Quiz, oh ja.
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Hallo Deutschland, hier ist Pop, eure Abendshow am Dienstag. Schön, dass ihr da seid. Die gemeinsame Abendshow in der ARD von Bremen 4, HR3, MDR Jump, NDR 2. NDR 2, hab ich doch gesagt? NDR 2, RBB 88. Schon so heiß. Euer Gehirn, ist egal, immer dasselbe. Mein Hirn schmilzt. Ich war stehen geblieben bei RBB 88.8, danach kommt noch SR 1 und WDR 2. Produziert für euch jetzt mit einem spontanen Schnellstquiz von SWR 3. Wollen wir mal gucken, was der allwissende Abendshow-Kalender sagt. Wir wollen euch was schenken, beziehungsweise ihr wisst, wie es ist. Ihr müsst euch das natürlich sauer verdienen. Unseren hochkomplizierten spontanen Schnellstquizen. Spaß. Es kommt doch nur auf den Spaß an in unseren kleinen Quizzen hier. Guck mal hier, ich habe schon was. Der allwissende Abendschaukalender sagt, hier, 4. August 1951. Schon was her. Das Kraftfahrtbundesamt in Flensburg-Mürwik wird gegründet. In Flensburg, alles klar. Da wohnen unsere Punkte. Da sind miese kleine Computerspeicher und da sind unsere Punkte drin. Die Punkte. Fahrt vorsichtig, kommt gut an, macht keinen Quatsch. Komm, wir machen natürlich das spontane, hat es Punkte oder nicht? Oder hat es Punkte oder was völlig anderes? Hat es Punkte oder ist es gestreift? Schnellstquiz. Sollen wir das machen? 07221211. Sofort anrufen. 07221211. Zur Feier des Geburtstags vom Kraftfahrtbundesamt in Flensburg spielen wir das spontane, hat es Punkte oder nicht? Oder hat es Punkte oder was völlig anderes? Schnellstquiz. 07221 2011. Rosé und Bruno Mars, Apetze. Und danach Quiz. 07221 2011.

0: Hier ist Pop, eure Abendshow am 4.8. Das ist der 4. August. Wir haben eben festgestellt, dass genau heute, vor einigen Jahren, am 4.8.1951, das Kraftfahrtbundesamt geboren wurde in Flensburg. Da wohnen unsere Punkte. Das bewog uns zum spontanen Hat es Punkte oder was völlig anderes Schnellstquiz. Das spielen wir mit Michael aus dem Westerwald, aus Gippertsheim. Hallo Michael, irgendwo auf der Straße. Michael, hallo, seid ihr da?
1: Einen schönen guten Abend, wir sind da.
0: Hallo Michael, du hast mir gerade schon erzählt, du fährst die halbe Family durch die Gegend gerade irgendwie so, ne?
1: So ist es.
0: So ist es. Hören die uns alle? Hallo, sag mal Piep. Piep, hallo. Okay, alles klar. Das funktioniert. Wir machen das spontane, hat es Punkte oder nicht? Oder Streifen oder ist egal? Andere Sachen?
1: Ich habe jetzt gerade eine kurze Frage zu den Regeln. Wir sind ja zu viert im Auto. Ja. Dürfen wir alle mitraten oder
0: klar,
1: bin ich da?
0: Klar, ihr dürft alle brüllen Punkte oder nicht oder was auch immer ihr wollt. Ich sende einfach irgendwelche Gegenstände, Sachen, Tiere, Hunde, Katzen, Mäuse und ihr sagt, ob das Ding Punkte hat oder nicht, okay? Geh los.
1: Alles klar.
0: Marienkäfer.
2: Punkte.
0: Würfel. Ja. Okay. Würfel.
2: Punkte.
0: Ja. Zebra.
1: Streifen.
0: Ja, keine Punkte. Junge mit Masern.
1: Punkte.
0: Matrosenhemd, stimmt.
1: Streifen natürlich.
0: Ja, blau-weiße Streifen oder schwarz-weiße geht auch. Ocelot.
1: Was ist denn? Streifen.
0: Ich würde sagen, der hat Flecken oder auch Punkte. Das ist so eine Wildkatze in Mittelamerika. Die kommt in jedem meiner Quizze vor. Vielleicht egal. Fliegenpilz.
1: Der hat auch Punkte.
0: Richtig. Der Pyjama vom Opa.
2: Streifen.
0: Ja, genau. Die waren früher immer so süß gestreift, ne? Hübsch. Dalmatiner.
1: Der hat natürlich auch Punkte.
0: Das ist selbstverständlich, ganz viele. Streifenhörnchen, vielleicht ist dein Name Programm.
2: Streifen,
0: keine Punkte. Los, wir sind im Endspurt.
1: Wir denn noch beantworten?
0: Ja, so viele, wie mir noch einfallen. Ich weiß nicht, Wespe.
1: Die hat Streifen.
0: Hier kommt ja was ganz, fällt mir gerade. Polkadot-Muster. Kennt ihr das? Polkadot-Muster. So ein Modeding.
2: Ja, Punkte.
0: Punkte. Schwangerschaftstest.
1: Streifen.
0: Im interessanten Fall 2. Bleibt dran, ihr habt gewonnen. Juhu!
1: Dankeschön.
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Hallo, hier ist Pop, eure Abendshow. Jetzt was Schönes Neues von Ellie Goulding, wo man sich fragt, ist hier der Song im Hotel eingefallen? Er heißt Four Seasons, keine Werbung, es gibt noch ganz viele andere Hotels auf der ganzen Welt. Die vier Jahreszeiten, Four Seasons. Erste Proteste blinken jetzt schon hier am Telefon, alles mit Vorwahl 0221 und Umgebung, ne? Für die vier Jahreszeit, Entschuldigung, was soll das denn sein? Wo ist denn die fünfte Jahreszeit? Ganz ruhig, Freundinnen und Freunde. Können wir nichts dafür, wir sagen es der Ellie. Vielleicht macht sie noch einen zweiten Nachklapp zu Four Seasons, also Five Seasons, für My Friends in Cologne. Ellie Goulding hier in der Abendshow.

0: Ellie Goulding macht immer so schöne Songs. Hat Ellie Goulding schon mal einen schlechten Song gemacht? Ich glaube nicht. Neu gerade von Ellie Goulding. Four Seasons.
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0: Vorsicht auf der A7 Ulm Richtung Füssen zwischen Eumittelberg und Nesselwang. Eine ungesicherte Unfallstelle. Fahrt vorsichtig.

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3: Es ist 9:30.
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4: In der Nacht bleibt die Luft weiterhin schwül. Dafür sind bei oft klarem oder nur leicht bewölktem Himmel die Sterne sichtbar. Teilweise sind aber auch mehr Wolken und einzelne Gewitter möglich bei 21 bis 18 Grad. Morgen scheint die Sonne zunächst ungestört. Später bilden sich zwar Quellwolken, Schauer bringen diese aber keine bei 29 bis 32 Grad. Dazu weht mäßiger Wind aus Südost.
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5: Vorsicht auf der A620 Saarbrücken Richtung Saarlouis. Zwischen Völklingen-Werden und Ennsdorf Gefahr durch einen Fahrradfahrer auf der Fahrbahn. A8 Pirmasens Richtung Saarlouis. In Höhe der Sulzbachtalbrücke Behinderungen durch eine Baustelle. Es ist nur eine Spur frei. Bis Samstag. Regionalverband Saarbrücken. Die B268 ist zwischen Heusweiler und Riegelsberg wegen einer Baustelle gesperrt. Bis Anfang August. Geblitzt wird unter anderem in Klarental in der Kreisstraße, in Ensheim in der Flughafenstraße und auf der A6 Mannheim Richtung Saarbrücken in Höhe Goldene Brem.
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6: Und hier ist Pop, eure Abendshow mit Markus Barsch und Dua Lipa.
7: Hi.

0: Hallo, hier ist Bob, eure Abendshow. Lebenstipp. Wenn ihr mal einen Lottoschein vielleicht findet oder sonst irgendwie denkt in der Jackentasche, ach komm, ich hab doch eh nicht gewonnen oder sowas oder wer weiß, was mit dem los ist. Egal, nicht wegschmeißen. Es könnte anders kommen mit dem ollen Lottoschein, als ihr denkt. Dr. Benedikt Lotto Lotte Larven.
1: Warte kurz.
0: Eilmeldung aus dem Verkehrszentrum. Vorsicht auf der B28 Biberach-Hittistetten zwischen Neu-Ulm und Senden. Da werfen Trottel Steine auf die Fahrbahn. Pah. So, also Bene, wir haben eine Geschichte aus Italien zugespielt bekommen.
1: Die ist
0: Sie
1: großartig.
0: Liegt dir vor.
1: Die Geschichte ist super. Sie spielt in der Gemeinde Bitonto in der südlichen Region von Apulien. Mhm. Eine Frau spielte Lotto und ging in den Lottoladen, um zu gucken, ob sie auch gewonnen hat. Auf dem Gerät stand drauf, nicht auszahlbar.
0: Und sie
1: sagt, ja gut, dann tschö. Wirft den weg in den Müll, geht nach Hause und zu Hause fällt ihr auf, warte mal, ich habe ja doch gewonnen. Rennt also zurück, guckt, habt ihr den Lottoschein noch? Nein, der Müll wurde schon abgeholt. Also meldet sie sich bei dem Müllentsorgungsunternehmen.
0: Wie geil ist das?
1: Und sagt, Leute, bitte, es ist sehr viel Geld.
0: Der Schein wurde gefunden, das ist verrückt.
1: Das Beste ist, dass diese Müllabfuhr dann diesen ganzen Weg von der Annahmestelle bis zur Müllabfuhr nach rekonstruiert hat, mehrere Stunden in der Sortieranlage gesucht hat, bis in einem aufgerissenen Müllsack ein Mitarbeiter den Schein gefunden hat. 1 Million Euro.
0: Wirklich? Ohne das hast du mir eben noch nicht erzählt.
1: Ohne Witz.
0: 1 Million.
1: Stark, oder?
0: Boah, das ist geil.
1: Gegen 5.30 Uhr entdeckte ein Mitarbeiter den Millionenschein. Schließlich unversehrt.
0: Kriegt er jetzt die Hälfte vielleicht, weil er so nett ist und den gefunden hat?
1: Da steht hier lustigerweise nicht dabei. Aber wäre doch Ehre, oder?
0: Oh, das wäre doch. Also, okay, das ist eine schöne Geschichte. Aber da gehören ein paar Leute wirklich nett entlohnt, oder?
1: Mindestens.
0: Die muss doch auch dem fröhlichen Abfallunternehmen was spenden oder so. Oder Kaffee Forever den Jungs und Mädels.
1: Da gibt es auf jeden Fall ein riesiges Abendessen in Italien. Boah, geil!
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Michael Schulte. Neuer Hit. Love Sick in eurer Abendshow. Die Steinewerfer, Dödel sind immer noch da. Ich sag's lieber nochmal, Vorsicht auf der B28 Biberach-Hittistetten. Da werden immer noch zwischen Neu-Ulm und Senden Steine auf die Fahrbahn geworfen.

Klüsenbad mal gerade. Ich gebe euch mal die Entwarnung, dann ist da nicht mehr so ein Nervenflattern. Entwarnung für die B28 Biberach-Hettistetten. Keine Steinewerfer jetzt mehr zwischen Neu-Ulm und Senden. Entwarnung für die B28 Biberach-Hettistetten. Keine Steinewerfer mehr zwischen Neu-Ulm und Senden.

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1: 22 Uhr. Der Bundestagsinnenausschuss hat sich in einer Sondersitzung mit dem Anschlag auf den Berliner CSD und mögliche Folgen beschäftigt. Direkt nach dem Vorfall mit einer Toten und 31 Verletzten hatte Innenminister

0: Eine Sprecherin des Familienministeriums bestätigte, dass bei großen Verbänden und Organisationen die Kapazitäten abgefragt wurden. Dabei hätten fast alle ihre Bereitschaft erklärt, wieder Plätze anzubieten. Die Planungen sind aufgrund des neuen Wehrdienstgesetzes notwendig geworden. In St. Ingbert wird ein 24-Jähriger des unsachgemäßen Umgangs mit radioaktiven Mineralien verdächtigt. Die Polizei durchsuchte ab dem Morgen über mehrere Stunden die Wohnung des Verdächtigen in der Josefsthaler Straße. Dabei wurden erhöhte Strahlenwerte festgestellt. Für die anderen Bewohner des Mehrfamilienhauses besteht den Angaben zufolge keine Gefahr. Laut Polizei handelt es sich um Steine, die über natürliche Radioaktivität verfügen. Der Verdächtige ist mittlerweile wieder auf freiem Fuß. Weitere Einzelheiten will das saarländische Innenministerium morgen auf einer Pressekonferenz bekannt geben. In Teilen Ottweilers ist seit dem frühen Abend der Strom ausgefallen. Laut Versorger VSE werden alle betroffenen Haushalte in Ottweiler-Steinbach in den nächsten 1 bis 3 Stunden wieder an die Stromversorgung angeschlossen sein. Zur Ursache konnten noch keine Angaben gemacht werden. Rund 3 Wochen vor Beginn der neuen Fußball-Bundesliga-Saison hat die SV Elversberg ein Testspiel gewonnen. Die Mannschaft von Trainer Vincent Wagner bezwang den französischen Erstligisten Racing Straßburg 5:2. Die Straßburger wurden in der vergangenen Saison 8. in der höchsten französischen Liga und standen zudem im Halbfinale der Conference League. Die SVE startet Ende August mit einem Spiel gegen Leverkusen in die Bundesliga. Und das waren die Nachrichten mit Daniel Magar. 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Das Wetter: in der Nacht überwiegend klar, vereinzelt Schauer oder Gewitter möglich bei Tiefstwerten bis 18 Grad. Morgen viel Sonne bei 29 bis 32 Grad.
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2: A620, Saarbrücken Richtung Saarlouis, zwischen Saarbrücken-Schönbach und St. Anual, Nachtbaustelle von 19.30 Uhr bis 6 Uhr. Es ist nur eine Spur frei, bis Mittwoch. Regionalverband Saarbrücken, die B268 ist zwischen Heusweiler und Riegelsberg wegen einer Baustelle gesperrt, bis Anfang August. Geblitzt wird unter anderem in Klarental in der Kreisstraße, in Ensheim in der Flughafenstraße und auf der A6 Mannheim Richtung Saarbrücken in Höhe Goldene Brem.
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4: Mit Markus Barsch, hallo, schön, dass ihr da seid.
5: Wir legen los mit Christa Sirandi, Good Old Days.
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0: Overdrive. Hallo Deutschland. Hier ist Pop, eure Abendshow, die gemeinsame Abendshow von Bremen 4, HR3, MDR Jump, NDR 2, RBB 888, SR1 und WDR 2. Produziert für euch auch immer mit einem Herz für die Menschen, die heute noch gar nicht gelacht haben von SWR3. Seid ihr welche von denen? Das tut uns leid, aber wir können vielleicht schnell helfen mit einem der lustigsten, gleichzeitig coolsten und nahbarsten Comedians, die Deutschland hat, nämlich Thorsten Sträter. Der ist so nett, der gibt sogar gerne Autogramme.
1: Ich sitze vor diesem Café am Hotel in Berlin, als plötzlich eine große Gruppe gut abgehangener Damen meines Alters, und das relativiert das, also Frauen meines Alters, die attraktiv sind. Diese Damen kamen auf mich zu und das war toll. Die umringten mich und ich opferte mein Edding dabei, um Autogramme zu geben. Ich liebe das, ganz ehrlich, alle Kollegen lieben das. Lassen Sie sich von den Leuten nichts erzählen, auch wenn die abweisend wirken, Kollegen, die mögen das. Es ist schmeichelhaft, deswegen, ich weiß, dass viele sich nicht nach Selfies zu fragen trauen. Weswegen ich schon dazu übergegangen bin, selbst auf die Menschen zuzugehen. Und stelle da ganz häufig fest, die wollen das oft gar nicht. Habe ich auch unheimlich häufig, ich sage Ihnen das hier vorne nur, falls Sie fragen, warum ich Ihnen heute Nacht bis zum Gartentor folge, ich möchte ein Bild bitte. Die Damen kamen und es ist schon schmeichelhaft. Ich habe dann Autogramme gegeben, ich habe über das ganze Gesicht gestrahlt. Die Damen haben auch über das ganze Gesicht gestrahlt, das war toll. Ich habe unterschrieben auf Bierdeckeln, abgerissene Stücke der Tischdecke. Ich habe in Poesiealben geschrieben, das ist für die Jüngeren so eine Art Facebook, das noch gebunden wurde, da wurden Engel reingeklebt und sowas. Es war aber trotzdem ein gutes Gefühl, das hat Spaß gemacht, das ist schön. Ich kann Ihnen das nicht vermitteln, ich wünschte, ich könnte das, das war toll. Und dieses gute Gefühl, für die Menschen auch da zu sein, das auch als Verpflichtung zu nehmen. Das gute Gefühl hielt sich ziemlich genau bis zu dem Moment, als eine der Frauen wirklich zu mir sagte, wann kommen denn die anderen fünf? Und ich sagte, was? Und die Frau sagte, na, Sie sind doch von Santiano. Das ist mir passiert. Und das ist die Wahrheit.
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0: Oh, warte. Okay, bin da. Hechel, Hechel, warte. Es ist ja wohl 23.30 Uhr.
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0: Och komm, jetzt... sagen jetzt wieder alle, der Depp sitzt immer vor dem Computer. Okay, die KI sagt, nein, ihr könnt mich. Aber das ist kein Problem. Ich drücke einfach auf diesen Knopf. Und dann auf diesen Knopf. Und dann lese ich das einfach selber vor. Wie früher. Hallo, es ist 10:30 und hier ist das Neueste aus dem Verkehrszentrum. Damit ihr gut und sicher ankommt, ist gar nicht so viel los. A5 Karlsruhe Richtung Frankfurt zwischen Karlsruhe Nord und Bruchsal, 3 Kilometer Stau. Die A8 München Richtung Stuttgart ist zwischen Adelzhausen und Dasing nach Unfall gesperrt. A8 Stuttgart Richtung Karlsruhe jetzt zwischen Rutesheim und Pforzheim Süd, 4 Kilometer stockender Verkehr. Die A30 Amsterdam Richtung Rheine ist zwischen Schüttorf Nord und Salzbergen bis 5 Uhr morgen früh in beiden Richtungen gesperrt. Die Umleitung führt über Schüttorf, A31 Salzbergen und Neumehringen. Letzte Meldung. Die A48 Dreieck Vulkaneifel Richtung Koblenz ist zwischen Kaifenheim und Mayen wegen Aufräumarbeiten noch gesperrt. Kommt gut und sicher und bald an. Hier ist Pop, eure Abendshow mit Markus Barsch. Hi.

0: Na, na. Hallo, hier ist Pop, eure Abendshow. Am Dienstagabend, 20 vor 11 ist es. So, Brett. Mit Brett ist es jetzt vorbei. Es gibt hier keinen Pflegelkram mehr. Jetzt macht sie Rock. Das neue Album von Charlie XCX ist da, ihr habt es wahrscheinlich schon mitbekommen. Es klingt erstmal wieder gar nicht nach Rock, ne? Music, Fashion, Film. So heißt das neue Album von Charlie XCX. Das neue Rock-Album. Music, Fashion, Film. Geschrieben hat es während der Pariser Fashion Week. Aber es klingt eben so gar nicht so glamourös und alles ist mit samtigem roten Teppich und so. Oder Haute Couture und Feinstoff. Nee, es klingt eher so nach Lederjacke, abgerockte, abgeranzte Lederjacke, verrauchte Bar und Gitarren oder Synthesizer, bei denen man sich gelegentlich fragt, Entschuldigung, sind die gestimmt? Charlie sagt, nach diesem weltweiten Erfolg von Brett hatte ich Bock auf ein Rockalbum. Okay. Und das soll, sagt sie auch, ganz bewusst nicht jedem gefallen, sondern hauptsächlich ihr selbst. Bam. Charlie, wenn du zuhörst, Charlie XCX hört immer die Abendshow. Charlie, wir finden es auch leider teilweise echt geil, weil es ist sehr schräg. Wir hören ein bisschen quer. Charlie XCX, neues Album Music, Fashion, Film. Hier zum Beispiel der Track Rock Music. Da ist gleich alles klar. Ist schon geil. Kann man gut laut hören. Oder hier. Warte. Kann man gut Auto zu fahren. Wink, wink. Gut. Oder hier. Der Song heißt Yeah. Habt ihr gehört? Geil. Oder hier. Hier fängt's an mit den vielleicht nicht gestimmten Instrumenten. I'm afraid heißt der Song. Vielleicht sind es auch Dudelsäcke im Hintergrund aus Spaß. Nein. Oder hier. Das ist auch geil, ne? Carti Klein heißt der. Das ist nichts für einen schwermütigen Abend alleine. Carti Klein, schon cool. Hey, aber was ist denn mit der Single, die schon raus ist? Camera, warum spielt ihr die nicht an? So wie die anderen Songs gerade. Die spielen wir nicht an. Die spielen wir ganz aus. Weil so ein schön dahin fluffendes Ding ist. Charlie XCX, Camera.
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Noch was aus dem Verkehrszentrum. Vorsicht bitte auf der A9 Nürnberg Richtung Halle, Leipzig. Zwischen Dreußig und Naumburg steht ein kaputtes Auto. Und Vorsicht auf der A57 Krefeld-Niemwegen. Zwischen Rheinberg und Rastplatz Leucht. Personen auf der Fahrbahn.

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1: 23 Uhr. Das Niedrigwasser in den deutschen Flüssen könnte nach Ansicht von Ökonomen das Wirtschaftswachstum in diesem Jahr schwächen. So befürchtet etwa das Institut der deutschen Wirtschaft, dass das Wachstum 0,4 Punkte niedriger ausfallen könnte als bisher erwartet. Nach Angaben des Bundeskartellamts führt das Niedrigwasser zu regionalen Unterschieden beim Spritpreis. Der saarländische Stahlverband forderte unterdessen eine Aufhebung des Lkw-Fahrverbots an Sonntagen, da nicht mehr ausreichend Güter über die Flüsse transportiert werden können. Russland hat seine Desinformationskampagnen vor den Landtagswahlen im September erheblich verstärkt. Aus Sicherheitskreisen heißt es, dass die Kampagnen auf die Diffamierung von CDU, SPD, Grünen und FDP abzielen und das politische Klima weiter polarisieren sollen. Dabei würden soziale Netzwerke genutzt, auch auf kommunaler Ebene werde versucht, Einfluss zu nehmen. Ob die Kampagnen Erfolg hätten, sei

0: 20 Mitarbeiter soll es aber weitergehen. SR-Reporter Laszlo Mura.
1: Nach Angaben des Insolvenzverwalters ist ein Großkunde aus Luxemburg weggebrochen und mit ihm rund 50% des Umsatzes. Das habe der Eigentümer der Bäckerei Sander nicht ausgleichen können. Es sei aber bereits eine Bäckerei gefunden, die den Betrieb übernehmen wolle, die Bäckerei Benz Chavel aus Überherrn. Demnach sollen beide Filialen und die zwei Verkaufsautos der Bäckerei Sander normal fortgeführt werden. Mitte September wird laut Insolvenzverwalter die Gläubigerversammlung stattfinden. Dort werde dann endgültig entschieden, ob es zu der Übertragung komme.
0: Zwischen Merzig und Mettlach ist heute eine Wiese in Brand geraten. Nach Angaben der Polizei hatte sich das Feuer an der D51 auf einer Fläche von etwa 4 Fußballfeldern ausgebreitet. Die Feuerwehr hat den Wiesenbrand inzwischen gelöscht. Die Brandursache ist noch unklar. Und das waren die Nachrichten mit Daniel Magar. 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Das Wetter: in der Nacht überwiegend klar, vereinzelt Schauer oder Gewitter möglich bei Tiefstwerten bis 18 Grad. Morgen viel Sonne bei 29 bis 32 Grad. Die weiteren Aussichten: sonnig bei Höchstwerten bis 32 Grad.
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3: Vorsicht bitte im Saarpfalzkreis auf der Kesshofer Straße. Zwischen Kesshofen und Homburg liegt ein Tier. A8 Pirmasens Richtung Saarlouis in Höhe der Sulzbachtalbrücke. Behinderungen durch eine Baustelle. Es ist nur eine Spur frei. Bis Samstag. Geblitzt wird unter anderem in Klarental in der Kreisstraße, in Ensheim in der Flughafenstraße und auf der A6 Mannheim Richtung Saarbrücken in Höhe Goldene Brem.
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5: Mit Markus Barsch, hallo. Schön, dass ihr da seid. Sombra ist auch da. Hier wird sich schon beschwert an der 07221211. Barschi, du hast heute noch gar nicht philosophiert. Das machen wir aber gleich.
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Hey, es ist 23.12 Uhr und 40 Sekunden, hier ist Pop eure Abendshow. 23.12 Uhr und 40 Sekunden ist heute die einzige mögliche Zeit für ein bisschen Philosophie. Alles, was den ganzen Tag eventuell genervt hat oder gestresst hat, das schieben wir jetzt für eine Minute beiseite, machen uns völlig andere Gedanken, gucken anders auf die Dinge, wechseln die Perspektive. Piff, paff, puff, ihr wisst doch, wie es ist. Wir haben schon philosophiert über Sachen wie zum Beispiel, sind sensible Elefanten dünnhäutiger als andere? Damit man im alten Ägypten die Mumien herrichten konnte, gab es da in den Pyramiden auch einen Wickelraum. Gestern, das war auch schön, von Georg aus Speicher, Georg Mortmüller. Machen Hunde beim Yoga den herabschauenden Menschen? Weil umgekehrt geht's ja auch. 855 Trilliarden von diesen kleinen Hirnaushängern stehen in der Barschen Philosophiegalerie, die ist auf popabend.de verlinkt. Heute verkabeln wir unsere Synapsen bei der Hitze absolut berechtigt neu über die Frage von Mirko aus Germersheim. Danke Mirko mal wieder. Empfiehlt sich der Gebrauch von Deo, bevor ich jemanden bitte, mir bei irgendwas freundlicherweise unter die Arme zu greifen?

0: 20:11 ist es. Hier ist Bob, eure Abendshow. Ah, psst, die ist noch heiß. Der neue Song von Kamrat ist da, kommt frisch aus dem Ofen, wenn man so will. Und ja, beinhaltet ein fröhliches, eine Wortneuschöpfung. Love Sober hat Kamrat den Song genannt.
1: Hey Tim,
0: was soll das heißen?
2: Love Sober ist quasi das Gegenteil von Drunk in Love. Das heißt, das ist die Phase, wo die rosarote Brille ab ist, wo man die Realität wieder sieht und vielleicht auch realisiert, ja? Dass eine Person gar nicht so gut für einen ist.
0: Ah, Love Sober. Also liebesnüchtern. Das Gegenteil von liebestrunken. Liebesnüchtern. So, der Song ist auf eine lustige Art und Weise entstanden. Die Gitarren, wenn euch jetzt gleich beim Hören, wir spielen euch den ja gleich, wenn da bei den Gitarren was auffällt, irgendwie, das ist irgendwas komisch, das kann gar nicht sein, so wie die da rumgeschraubt haben.
1: Nachdem sie erstmal im Kasten waren, im Handy.
2: Also der Song ist als erster Song in L.A. entstanden und es war einfach so, dass wir draußen saßen, wir hatten noch gar kein Mikrofon oder irgendwas aufgebaut und hatten einfach eine Melodie und eben diese Gitarrenlinie. Und das heißt, wir haben ganz viele Gitarren versucht aufzunehmen, hatten aber kein Mikrofon und mussten alles ins Handy aufnehmen. Sprich, jede einzelne Gitarre, die man da drin hört, ist mit dem Handy aufgenommen und irgendwie so bearbeitet, dass sie benutzbar ist. Was ich immer wieder ganz schön finde, weil man glaubt ja immer, alle Hits entstehen im Studio. Und so wie ich das so erlebt habe, entstehen ganz viele Songs und auch ganz große Songs eben irgendwo auf einer Terrasse, in einem Kinderzimmer, in einem Wohnzimmer, in der Küche. Und das liebe ich, weil es das viel natürlicher macht.
0: Und los! Neu von Kamrat. Love Sober in eurer Abendshow.

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4: Es ist 11:30.
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5: In der Nacht bleibt die Luft weiterhin schwül. Dafür sind bei oft klarem oder nur leicht bewölktem Himmel die Sterne sichtbar. Teilweise sind aber auch mehr Wolken und einzelne Gewitter möglich, bei Tiefstwerten von 21 bis 18 Grad. Der Wind weht abseits der möglichen Gewitter kaum wahrnehmbar aus unterschiedlichen Richtungen. Morgen scheint die Sonne zunächst ungestört. Später bilden sich zwar Quellwolken, Schauer bringen diese aber keine bei Höchstwerten von maximal 29 bis 32 Grad. Dazu weht mäßiger Wind aus Südost.
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6: Vorsicht bitte im Saarpfalzkreis auf der Kesshofer Straße. Zwischen Kesshofen und Homburg liegt ein Tier. A8 Pirmasens Richtung Saarlouis. In Höhe der Sulzbachtalbrücke. Behinderungen durch eine Baustelle. Es ist nur eine Spur frei. Bis Samstag. Geblitzt wird unter anderem in Klarental in der Kreisstraße, in Ensheim in der Flughafenstraße und auf der A6 Mannheim Richtung Saarbrücken in Höhe Goldene Brem.
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7: Und hier ist Pop, eure Abendshow mit Markus Barsch und Topic und Becky G. Sorry, Papi.

0: sowieso.
1: Danke, danke, danke, danke. Wir sind immer erreichbar für euch, wenn wir irgendwas nicht mitkriegen. Und ihr aber, sagt uns gerne 07221 2011. Thomas, schreibt dir ins Studio. Baschi, sag mal bitte im Verkehrsservice, aber ich kann es so machen. Ordentlich. Info aus dem Verkehrszentrum. Der Engelbergtunnel ist Richtung Heilbronn gesperrt. Also man kann von Karlsruhe kommen, von der Acht, kann man nicht in den Engelbergtunnel Richtung Heilbronn einbiegen. Info von Thomas unterwegs. Vielen Dank, lieber Thomas. Hier kommen andere Mails. Entschuldigung, Baschi, bitte. Kannst du mal was für die Psyche spielen? Mache ich sofort, aber vorher kommt das noch. Achtung, kommt ein Falschfahrer gerade rein. Auf der A52 Düsseldorf-Essen zwischen Kreuz Breitscheid und Essen-Kettwig. Da kommt ein Falschfahrer entgegen, ganz rechts, wenn ich überholen. Auf der A52 Düsseldorf-Essen zwischen Kreuz Breitscheid und Essen-Kettwig. Falschfahrer unterwegs. Vorsicht in beiden Richtungen. Puh, jetzt aber hier wirklich was für die Nerven. Sienna Spyro.

Zip. Warte mal. Hier kommt noch was aus dem Verkehrszentrum. Wir bringen euch da durch. Wir bringen euch nach Hause. Keine Sorge. Oder wo ihr mir hin müsst. Vorsicht bitte auf der B101 Mariendorf Richtung Trebin zwischen Brandenburg Park und Ludwigsfelde. Da ist eine ungesicherte Unfallstelle. Und Vorsicht in Tremmen, die Heerstraße, Höhe Hauptstraße. Da sind Personen auf der Fahrbahn. Der Falschfahrer ist immer noch auf der A52. Ich sag's lieber normal, bevor es einmal zu wenig ist. Achtung, Falschfahrer auf der A52. Düsseldorf-Essen. Zwischen Tiefenbroch und Essen-Kettwig. Da kommt Falschfahrer entgegen, ganz rechts fahren, nicht überholen. Auf der A52 Düsseldorf-Essen. Immer noch Falschfahrer zwischen Tiefenbroch und Essen-Kettwig. Falschfahrer unterwegs. Vorsicht in beiden Richtungen.

0: Katy Perry, Watch It Burn.
1: Ach, guck mal hier. Hier ist die Entwarnung aus dem Verkehrszentrum. Hier, Entwarnung auf der A52 Düsseldorf-Essen. Kein Falschfahrer mehr zwischen Tiefenbruch und Essen-Kettwig. Kommt gut und sicher an. Komm, hier ist irgendwo der Tommy, weil Besserung ist in Sicht für alle diejenigen, wo es vielleicht noch brüllend heiß ist.
2: Moin, mein Bester. Ja? Hier ist er, der Tommy aus dem Elbsland. Ja? Ich wollte dir nur sagen, die Abkühlung ist bei mir, vielleicht bei dir auch. Es regnet im Elbsland.
1: Ja.
2: Gott sei Dank, wir kriegen wieder Luft. Ich wünsche dir noch einen schönen Feierabend. Mach weiter so. Spitz. Tolle Musik.
1: Vielen Dank, Tommy. Guck mal, jetzt käme hier eigentlich George Michael mit Amazing, aber Tommy sagt, ich spiele gute Musik. Vielen Dank an die Musikredaktion, ne, von der Abendshow. Und ich habe gerade gedacht, besser als Amazing von George Michael ist Don't Let the Sun Go Down on Me von George Michael. Vielleicht kriegt ihr ja auch immer Gänsehaut, wenn er sagt, Ladies and Gentlemen, Mr. Elton John. Kommt gleich. Ben Sträuble kommt auch gleich. Das war die Abendshow mit Markus Barsch. Habt eine schöne Nacht.

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1: 0 Uhr. Nach dem Massenansturm auf die spanische Exklave Ceuta will die EU die Außengrenzen noch stärker befestigen und Spanien finanziell unterstützen. Bei einer Krisenkonferenz drangen die EU-Innenminister auf ein härteres Vorgehen gegen Schleusernetzwerke und eine konsequentere Rückführungspolitik. Bundesinnenminister Dobrindt sprach sich für eine Stärkung der EU-Grenzpolizei Frontex aus. Migrationskommissar Brunner erklärte, der Ansturm sei auch durch Schleuser und Falschinformationen in den sozialen Medien ausgelöst worden. Nach dem mutmaßlich islamistisch motivierten CSD-Anschlag in Berlin sehen die Grünen bei der Aufklärung noch viele offene Fragen. Der grünen Innenexperte Emmerich sagte der Nachrichtenagentur AFP, man erwarte zügig alle Fakten, damit das Parlament die Hintergründe des Anschlags umfassend aufklären könne. Der Bundestagsinnenausschuss hatte sich am Nachmittag in einer Sondersitzung mit möglichen Konsequenzen aus dem Vorfall befasst. Vor dem Landgericht Saarbrücken beginnt heute der Prozess gegen einen Mann, der seinen Vater getötet haben soll. Die Staatsanwaltschaft wirft dem Beschuldigten Totschlag vor. Im Oktober vergangenen Jahres soll er in der gemeinsamen Wohnung in Saarbrücken seinen 50 Jahre alten Vater mit Schlägen und Tritten getötet haben. Vorausgegangen sei ein Streit um zu laute Musik. Ob der Angeklagte schuldfähig ist, soll ein psychiatrisches Gutachten klären. Die Schuhmarke-Filiale in Saarbrücken schließt am kommenden Samstag. Das hat die Geschäftsführung der Schuhhandelskette in Hauenstein bestätigt. Hintergrund sind demnach die hohen Mietkosten für die Filiale sowie die geringe Kundenfrequenz. Die Geschäftsführung äußert

0: für Afrika. Dort findet im März 2027 der 77. FIFA-Kongress mit der wichtigen Präsidentenwahl statt. Marokko ist darüber hinaus Co-Gastgeber der WM 2030.
1: Das Wetter. In der Nacht überwiegend klar, vereinzelt Schauer oder Gewitter möglich, bei Tiefstwerten bis 18 Grad. Morgen viel Sonne bei 29 bis 32 Grad. Die weiteren Aussichten sonnig, Höchstwerte bis 32 Grad. Und das waren die Nachrichten mit Daniel Magar. 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
3: Vorsicht bitte auf der A62 Nonnweiler Richtung Landstuhl. In Höhe Rastplatz am Karlswald liegen Gegenstände. A8 Pirmasens Richtung Saarlouis. In Höhe der Sulzbachtalbrücke Behinderungen durch eine Baustelle. Es ist nur eine Spur frei. Bis Samstag. A620 Saarbrücken Richtung Saarlouis. Zwischen Saarbrücken-Schönbach und St. Anual. Nachtbaustelle von 19.30 Uhr bis 6 Uhr. Es ist nur eine Spur frei. Bis Mittwoch. Geblitzt wird unter anderem in Klarental in der Kreisstraße, in Ensheim in der Flughafenstraße und auf der A6 Mannheim Richtung Saarbrücken in Höhe Goldene Brem.
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5: 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So, durchgepustet. Ventilatoren sind hochgefahren auf volle Suppe. Was muss ich noch machen? Ach, die Schuhe ausziehen. Das kriege ich über die nächsten Minuten auch hin. Und dann sind wir 5 Stunden zusammen.
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0: Love takes over. Hier ist die Popnacht.
1: So, sind wir zusammen. Ich zähle mal durch. Therapiekreis da hinten, letzte Reihe ist besetzt. Noch nicht so ganz, da ist noch Platz. Wir haben ja noch Zeit. Ist ja erst 0.11 Uhr. Heute der, was war denn, den 5.8. 5.8.2026, Tag der Unterwäsche, Underwear Day. Und ich finde das eigentlich ein schönes Gedenkdatum, weil es gab auch Zeiten, da gab es gar keine Unterwäsche. Also war vor dem Mittelalter, weil man hat mal was gefunden, das bei Ausgrabungen belegt, dass es im Mittelalter schon BHs gab und auch Tangas für Männer. Aber davor, da hat man einfach nur so lange Hemden getragen, glaube ich. Leinenhemden und sowas wie heute. Ja. Aber der Mittelalter-Tanga, der ist sehr viel wert. In einem Schloss in Tirol ist der gefunden worden. Da kann man, glaube ich, irgendwie für 200.000, 300.000 oder noch mehr wird er irgendwann wohl in der Versteigerung landen, was geplant ist, mal für nächstes Jahr. Ne? Wenn ihr was vorhabt, dann geht da nicht hin. Ansonsten, wer ein Private Jet hat, fliegt dann mal dahin und holt sich vielleicht ein Mittelalter-Tanga. Könnte ja auch irgendwie schick sein auf der ein oder anderen Veranstaltung. Und wie machen das eigentlich Astronautinnen, Astronauten auf der ISS beispielsweise im Weltall? Da kann man die Unterwäsche ja auch nicht, man kann sie nicht so richtig wechseln, weil es keine Waschmaschinen gibt. Also alle zwei Tage trägt man sie auch da, werden sie dann in den Müll geworfen und dann verbrannt, verglühen sie sozusagen. Ja, bei uns im Westerwald, da hat man die Unterwäsche so lange getragen, dass sie noch nicht mal mehr Feuer fangen konnte.

Styles and my friends are in love with American Girls. Es ist 0 Uhr und 17. Vorsicht auf der A1 Bremen Richtung Osnabrück. Da sind zwei LKW zusammengestoßen zwischen Bremen, Hemelingen und Asten. Da ist der Unfall noch nicht gesichert. Aufpassen. Und nach diesem Song hier, dem kultischen Hit von Tina Turner, spielen wir um ein Popnachtpack.

0: Ein Gruß in die Cloud zu Tina Turner. Hier ist die Popnacht.
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0: Ja, das ist die erste Aufgabe für heute Nacht, für ein Popnacht-Package, für das erste Popnacht-Package, das sehr schön geputzte, das neben einem rechten Schuh steht. Welche beiden Songs haben denn heute Geburtstag? Das sind zwei Nummer-1-Hits des 5.8. in der Musikgeschichte. Konzentration. 0722 1 2011. Welche beiden Hits waren denn das?

0: Weiter Kapelle in Ibiza.
1: Es ist jetzt 0.27 Uhr an der Gefahrenstelle von der A14 Halle in Richtung Magdeburg. Da ist ein Unfall passiert, die Unfallstelle nicht gesichert zwischen Rastplatz Petersberg Ost und Halle Trotha. Wenn ihr noch was habt, das irgendwo auf der Straße rumsteht oder das nicht auf die Straße gehört, dann gerne eine WhatsApp schicken, 07221 2011, und dann warnen wir uns gegenseitig diese Nacht.

0: Gib mir Lauf. 0.31 Uhr.
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7: Heute scheint die Sonne zunächst ungestört. Später bilden sich zwar einige Quellwolken, Schauer bringen diese aber keine bei Höchstwerten von maximal 29 bis 32 Grad. Dazu weht mäßiger Wind aus Südost. Auch am Donnerstag bilden sich nach sonnigem Beginn erneut zahlreiche Quellwolken. Dagegen werden die Sonnenanteile am Freitag und besonders am Samstag immer mehr. Die Temperatur steigt bis dahin auf 32 Grad an. Erst zum Ende der Woche deutet sich wieder nennenswerter Niederschlag an.
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8: A8 Pirmasens Richtung Saarlouis. In Höhe der Sulzbachtalbrücke. Behinderungen durch eine Baustelle. Es ist nur eine Spur frei. Bis Samstag. A620 Saarbrücken Richtung Saarlouis. Zwischen Saarbrücken-Schönbach und St. Anual. Nachtbaustelle von 19.30 Uhr bis 6 Uhr. Es ist nur eine Spur frei. Bis Mittwoch. Geblitzt wird unter anderem in Klarental in der Kreisstraße, in Ensheim in der Flughafenstraße und auf der A6 Mannheim Richtung Saarbrücken in Höhe Goldene Brem.
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0: Und die am meisten unterschätzte Höchsttemperatur heute in Ahausen in Hessen. Da werden es 30 Grad. Hier ist die Popnacht. Ich bin Ben Sträubel.

0: In the middle.
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0: Na, welche beiden Songs sind denn das? Mike aus Nagold war der Erste mit einer Idee. Guten Morgen, Mike.
2: Guten Morgen, Dr. Benny Bär.
0: Lass die Idee hören.
2: Die Idee wäre, der erste Song, Come On Eileen von den Dexys Midnight Runners.
0: Mhm.
2: Und der zweite Titel, High Energy von Evelyn Thomas.
0: Ah ja, schon gehört hier ein Popnacht-Package. Das riesige Ding werde ich jetzt hier rausschieben erstmal. Ich glaube, es muss hier mit einem Kran abgeholt werden und dann wird es postalisch adressiert an dich, ja. Freue mich, wenn du es hast. Das kommt in deine Werkstatt wahrscheinlich. So, bei diesen Temperaturen hältst du dich da noch in deiner Autowerkstatt auf?
2: Unfreiwillig.
0: Unfreiwillig? Also wenn was zu tun ist noch. Ich meine, dein Privatvergnügen, diese beiden Autos, die du reparierst, ne?
2: Genau,
0: ja,
2: genau.
0: Und was ist denn gerade zu tun bei den Fahrzeugen aktuell?
2: Beim kleinen Motor müsste der Motor gewechselt werden und beim großen Motor...
0: Ja...
2: Das, der kriegt eine volle Ausstattung.
0: Aber das klingt ja verzweifelt. Beim kleinen Motor muss der Motor gewechselt werden. Das ist Kollateralschaden sozusagen. Was machen denn deine fünf Katzen? Gucken die dann zu bei diesen Temperaturen? Kümmerst du dich mit Wasser um die? Hast du einen Pool für die Katzen?
2: Die Katzen haben einen kleinen Teich.
0: Ja, das ist gut. So macht mir das Spaß. Ich bin ja tierlieb. Und da gehst du aber nicht rein, ne? Der ist zu klein.
2: Nein.
0: Ja, wäre aber ein lustiges Bild, wenn du dann mit deinem Blaumann Öl verschmiert, mit dem Motor, der einen neuen Motor braucht, wenn du da drin sitzen würdest und die Katzen auf dir. So, komm mal gut durch die Nacht und ich schicke dir was zu. Ja, ciao, Mike.
2: Jawohl, ciao.

0: Es hart, hier ist die Popnacht. Ich meine, wenn bei diesen Temperaturen die Heizung kaputt geht, ist man jetzt nicht so besonders traurig, aber eine neue kaufen muss man trotzdem, ne? Hallo Anja in Dortmund, guten Morgen.
1: Ja, guten Morgen, Ben.
0: Ja, was ist denn kaputt an deiner Heizung?
1: Ja, da ist Gas ausgetreten.
0: Oh, gut, dass das aufgefallen ist, ne?
1: Ja, zum Glück.
0: Also jetzt musst du tatsächlich die Heizung komplett wechseln, also ist nichts mehr zu reparieren?
1: Nee, die haben sie mir komplett abgedreht, das Gas. Und
0: ja, na gut.
1: Also ich könnte die Gasleitung reparieren lassen, das kostet 2000 Euro.
0: Oder?
1: Aber ich wollte mich für eine Wärmepumpe entscheiden, weil ja, die jetzt noch gefördert wird.
0: Wollte ich mal sagen, dass wir sie noch ordentlich subventionieren und vor allen Dingen bei diesen Temperaturen die Heizung zu wechseln, ist besser, als wenn es Winter ist, ne?
1: Das stimmt.
0: Wollte man sagen. Das Einzige, was noch dran hängt, wahrscheinlich warmes Wasser, aber auch das braucht man ja nicht wirklich jetzt, ne?
1: Ich habe auch kein warmes Wasser. Ich habe auch nur kaltes Wasser.
0: Meine ich ja. Deswegen, weil die Heizung ausgefallen ist. Das ist das, was ich sage. Ja, genau. Oder hängt das doch zusammen?
1: Oder das hängt zusammen. Ja, ich habe auch kein heißes Wasser. Ich muss jetzt immer eiskalt duschen.
0: Das ist aber doch schön. Genießt du doch.
1: Ist auch gar nicht so schlecht.
0: Wir haben zum Beispiel sowas wie Heizung, haben wir im Westerwald in unserem kleinen Dorf, wo die Knusperhäuschen stehen, nie gehabt. Also immer nur dezentrales Heizen. Das heißt so, also ich weiß nicht, das Nachtspeicheröfen werden ja auch gefördert, aber Nachtspeicheröfen, also dezentrale Heizung heißt, man geht durch einen eisigen Vorraum und dann kommt man irgendwo hin, wo es warm ist und dann ist das kuschelig. Oh ja. Ja, das führt also zu Kommunikation und Wasser kam durch einen Boiler. Ich glaube sogar heute noch. Boiler, sagt ihr das was? Ist das Wort überhaupt noch bekannt?
1: Ja,
0: Boiler?
1: Ja.
0: Das ist so ein Wort, das ist irgendwie verloren gegangen in der Zeitrechnung.
1: Nee, das kenne ich noch.
0: Ja, gut, muss man aber nicht unbedingt haben. Wünsche dir also viel Vergnügen jetzt mit deinem Kaltwasser erstmal und beim Planen von Subventionen und alles, was dir da noch ein bisschen gut tut in die Richtung. Was gibt es zu essen gerade Erfrischendes heute Nacht?
1: Ach, ich habe mir eine Wassermelone aus dem Kühlschrank aufgeschnitten und die kleinen Stückchen mit Limettensaft mit heute.
0: Dann ist mal ein Stückchen für uns alle mit als Energiefeld, ja? Für die Nachtmenschen hier in unserem Therapiekreis. Grüße nach Dortmund.
1: Ja, Grüße nach Dortmund.

Miss Me When I'm Gone, Simple Plan, es ist 0.57 Uhr. Vorsicht bitte auf der A81 Stuttgart Richtung Singen. Zwischen Empfingen und Sulz am Neckar steht ein defekter PKW auf der

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1: Um 1 Uhr mit Marc Geißler. Russland hat seine Desinformationskampagne vor den Landtagswahlen im September massiv verstärkt. Das berichtet die Nachrichtenagentur Reuters und beruft sich auf Sicherheitskreise. Aus der Nachrichtenredaktion Klaus Reginek.
2: Russland versuche über soziale Netzwerke Einfluss auf kommunaler Ebene zu nehmen, heißt es demnach von den Behörden. Beispielsweise würden gezielt Videos gepostet, die den Eindruck erwecken sollen, dass sie von bekannten Medien wie der ARD oder der BBC kommen. Ziel sei es, lokale Politiker von CDU, CSU, SPD, Grünen, Linken oder FDP zu diffamieren, beispielsweise mit Vorwürfen der Veruntreuung von Geld bis hin zu sexueller Belästigung und Missbrauch. Im September wird in Berlin, Sachsen-Anhalt und Mecklenburg-Vorpommern gewählt. Bei allen drei Wahlen wird mit einem starken Zuwachs der AfD gerechnet. Diese äußert sich immer wieder russlandfreundlich.
1: Der niedrige Wasserstand des Rheins könnte laut dem Institut der Deutschen Wirtschaft Benzin und Diesel in Deutschland weiter verteuern. Denn große Frachtschiffe können den Rhein wegen des niedrigen Wasserstandes nur eingeschränkt nutzen. Dadurch erreichen weniger Tankerladungen mit Treibstoff bestimmte Regionen, erklärt Ökonom Schäfer vom IW im Spiegel. Händler müssten dann kurzfristig auf andere Transportwege ausweichen und die sind meist teurer. Und das könnte sich dann auch auf die Preise an der Zapfsäule auswirken. Die Hacker, die im Fürstentum Liechtenstein zehntausende Datensätze gestohlen haben, waren laut Regierung mehrere Stunden im System. Nach Angaben der Behörden wurden die Informationen nach und nach heruntergeladen, nicht der gesamte Datenbestand auf einmal. Angreifer hatten vergangene Woche etwa 31.000 Datensätze aus einem staatlichen Verzeichnis heruntergeladen, das ursprünglich der Geldwäschebekämpfung und dem Kampf gegen Terrorismusfinanzierung dienen sollte. Eine Frau in Italien hat ihren Lottoschein im Wert von 1 Million Euro versehentlich in den Müll geworfen. Der Grund war ein Missverständnis. Auf dem Spielstein stand nicht auszahlbar. Die Gewinnerin dachte deshalb, der Schein sei wertlos. Tatsächlich war der Gewinn nur zu hoch, um ihn direkt auszahlen zu lassen. Als der Fehler auffiel, kontaktierte die Frau in ihrer Verzweiflung die Müllabfuhr und dann ging es auf die Suche nach der verlorenen Million. Mehrere Mitarbeiter durchsuchten in einer Sortieranlage stundenlang den Inhalt eines Müllwagens gegen 6 Uhr. Morgens schließlich fanden sie den Lottoschein und

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1: Vorsicht bitte im Kreis Merzig-Wadern auf der Landesstraße. Zwischen Buweiler und Kostenbach liegt ein Reh. A8 Pirmasens Richtung Saarlouis in Höhe der Sulzbachtalbrücke. Behinderungen durch eine Baustelle. Es ist nur eine Spur frei. Bis Samstag. Regionalverband Saarbrücken. Die B268 ist zwischen Heusweiler und Riegelsberg wegen einer Baustelle gesperrt. Bis Anfang August. Geblitzt wird unter anderem in Klarental in der Kreisstraße, in Ensheim in der Flughafenstraße und auf der A6 Mannheim Richtung Saarbrücken in Höhe Goldene Brem.
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3: 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So, dann suchen wir mal den lauten Hit, den lautesten Hit dieser Nacht. Das ist der Lenkradklopfer. Ihr macht die Vorschläge und dann wird Deutschland darüber entscheiden in 7 Minuten, wie sich das immer hier so gehört in dieser Show. 07-221-2011. Welcher Song gibt euch eine Energie? 07-221-2011.
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0: jetzt wird's laut mit dem Lenkradklopfer. Das ist der lauteste Hit. Ihr macht die Vorschläge und Deutschland entscheidet dann darüber. Und heute kommen die Vorschläge aus Baden-Württemberg und Niedersachsen. Ham, hallo? Guten Morgen, Ham in Schüttorf. Bist du noch bei mir oder bist du gerade im Telefon untergegangen?
1: Nein, ich bin noch bei dir.
0: Sehr gut, du bist nämlich gerade am Käsefondue zubereiten, hast du geschrieben. Wie sieht das denn aus bei dir? Machst du ganz alleine mit dir Käsefondue?
1: Ja, also ich schneide mir so Käsescheiben.
0: Ja.
1: Und dann esse ich die.
0: Ach so, ja, das ist ja so weniger vom Fondue abhängig, sondern das haust du dir so einfach rein. Man kann ja, wenn man Käse mag, man kann zu jeder Zeit alles essen. Nur auf die Kräten achten, ne? Immer auf die Kräten achten beim Käse. So, du hast ja auch so von Duran Duran New Moon on Monday.

0: Das ist Vorschlag Nummer 1. Vorschlag Nummer 2. Jörg aus Walheim hat auch noch eine Idee. Guten Morgen, Jörg.
1: Hi.
0: Was machst du denn Schönes heute Nacht?
1: Ich spiele Dart gegen mich.
0: Du spielst Dart gegen dich selbst, aber haptisches Dart, also mit Pfeilen.
1: Steel Dart, ja. Steel Dart und dann habe ich eine App auf dem Handy und genau, da gebe ich dann meine Daten ein. Und dann wirft der Computer quasi.
0: Ach so, okay. Also das heißt also, du wirfst aber erstmal an die Wand. Das heißt, wenn jemand dich so sieht im Schattenspiel, wenn du in deinem Zimmer Licht hast, und dann wirfst du da Pfeile an die Wand. Das macht einem ja auch als Nachbar Angst, oder?
1: Ich wohne im 5. Stock, da sieht mich keiner.
0: Also wenn du das höchste Haus hast dort in Walheim, 5. Stock, ja gut, Walheim, 5. Stock ist schon was. Da stellt man was dar, muss man sagen. Hast du bis hoch hinaus geschafft. Du hast dir einen Song ausgesucht von den Toten Hosen. Wünsche ich dir was. Ja.

nichts falsch mit den Toten Hosen. Also ihr entscheidet in Deutschland, was wir lauter spielen als alle anderen nicht. Duran Duran, New Moon on Monday oder vielleicht auch die Toten Hosen mit Wünsch dir was. 07221 2011.

Raphael und Just Taste, der neue Hit von Nico Santos, haben wir gerade gehört, in der Popnacht. Vorsicht bitte auf der A2 Hannover in Richtung Dortmund zwischen Rehren und Bad Eilsen-Ost. Ein Unfall ist passiert, Unfallstelle nicht gesichert. Ihr fahrt vorsichtig auf der A2, hier ist die Popnacht.

0: Save your tears for another day ist die Popnacht.
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0: Und die Vorschläge heute aus Niedersachsen und Baden-Württemberg. Jörg aus Walheim war für die Toten Hosen Wünsch dir was. Und Ham aus Schnittdorf, der hätte gerne Duran Duran gehört mit You Moon on Monday. Und dann ging es jetzt noch hin und her. Jetzt brauchen wir das Zünglein an der Waage. 50-50 steht's. Was sollen wir spielen? Duran Duran oder die Toten Hosen? Da kommt eine WhatsApp-Audio gerade. Hallo?
2: Euer Tommy aus dem Emsland. Heute machen wir Duran Duran. Oh. Und dann mache ich dich volle Pulle hier bitte, ne?
0: Gut.
2: Und ab dafür Duran Duran.
0: Ich mache lauter 5,7932%.

Monday, auch mal wieder ein schöner Song, ne? Von Uran. Uran, es ist 1.27 Uhr, da piept's nochmal für die A2 Hannover in Richtung Dortmund. Zwischen Rastplatz Löwenburg und Kreuzbad Oeynhausen ist eine ungesicherte Unfallstelle auf der Fahrbahn. Die Popnacht mit Gwen Stefani und Aiken.

0: Hier ist die Popnacht um 1.30 Uhr.
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2: Heute scheint die Sonne zunächst ungestört. Später bilden sich zwar einige Quellwolken, Schauer bringen diese aber keine bei 29 bis 32 Grad. Dazu weht mäßiger Wind aus Südost. Auch am Donnerstag bilden sich nach sonnigem Beginn erneut zahlreiche Quellwolken. Dagegen werden die Sonnenanteile am Freitag und besonders am Samstag immer mehr. Die Temperatur steigt bis dahin auf 32 Grad an.
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3: A620, Saarbrücken Richtung Saarlouis, zwischen Saarbrücken-Schönbach und St. Anual, Nachtbaustelle von 19.30 Uhr bis 6 Uhr. Es ist nur eine Spur frei, bis Mittwoch. Regionalverband Saarbrücken. Die B268 ist zwischen Heusweiler und Riegelsberg wegen einer Baustelle gesperrt, bis Anfang August. Geblitzt wird unter anderem in Klarental in der Kreisstraße, in Ensheim in der Flughafenstraße und auf der A6 Mannheim Richtung Saarbrücken in Höhe Goldene Brem.
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0: Und die am meisten unterschätzte Höchsttemperatur in Dierfeld, da werden es heute 32 Grad werden. Hier ist die Popnacht. Mein Name Ben Streubel.
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1: Hier ist die Popdart. Gleich gehen wir ins Wasser gemeinsam. Da lassen wir uns von einem Comedian, der lustig ist, Atze Schröder, mal erklären, wie das ist mit Schwimmen. Wie lernt man denn am besten schwimmen? Er musste sich da mal ein bisschen schlau machen für Nachwuchs. Und ich weiß, wie habe ich denn schwimmen gelernt? Ich habe schwimmen gelernt im Westerwald natürlich. Es gab zwei Schwimmbäder, eins in Weilburg an der Lahn und eins in Bad Marienberg. So konnte man sich entscheiden. In Weilburg wollten meine Eltern nicht hin, weil wenn man sich da ausgezogen hat, hat man gesehen, dass man Bauchansatz hat. Und da gab es dann auch Menschen wie den Bäcker oder den Reifenhändler, die haben das dann beobachtet und vielleicht auch heimlich irgendwie Fotos gemacht. Und dann wäre das in die Dorfschelle gekommen und dachte man, das macht man nicht. Dann geht man nach Bad Marienberg. Dort habe ich schwimmen gelernt. Also ich kann es, aber ich kann nicht diese Kraulbewegungen. Da bin ich immer sehr deprimiert, wenn ich dann so mit Brustschwimmen umher versuche, mich über Wasser zu halten. Aber so, das war Schwimmen in Bad Marienberg. Danach ist das Schwimmbad abgebrannt. Kurze Zeit später, könnt ihr also historisch nachlesen. Ich bin aber nicht verantwortlich gewesen dafür. Aber es passierte. Das war ein Schock, sodass ich 10 Jahre danach nicht mehr schwimmen konnte. Erstmal, um das zu verarbeiten, weil ich dachte, ich bin vielleicht schuld. Ich war zu heiß, ja. Ein Otter-Typ im Wasser. Es brodelte. Gleich wird's lustig. Unsere Comedy, Atze Schröder in 3 Minuten.

0: Doppeldisco-Maschine, es ist 1.41 Uhr. Vorsicht, bitte auf der A1 Osnabrück in Richtung Münster zwischen Osnabrück Hafen und Kreuz Lotte Osnabrück. Gefahr durch ein liegengebliebenes Fahrzeug auf der Fahrbahn. Atze Schröder und der Nachwuchs.
1: Ich bin nochmal Papa geworden. Jetzt, also nicht direkt. Nicht direkt, da war mein Zivi und die Caritas dagegen. Aber meine Patentochter hat nochmal einen Sohn gekriegt und da kümmert man sich. Ja, das ist klar. Ne? Wusstet ihr, jedes dritte schulpflichtige Kind in Deutschland, das stimmt wirklich, kann nicht schwimmen. Und meine große Aufgabe ist jetzt, dem Kleinen Schwimmen beizubringen. Der ist jetzt 6 Jahre alt und 2 Monate jeden Dienstag hole ich den ab. Ich sage, komm, Kleiner, zieh dich an, wir fahren los. Ja, alles klar. Philipp, wir haben ein gutes Verhältnis. Atze, kannst du mir die Schuhe zubinden? So, bist du doof? Wieso kannst du keine Schuhe zubinden? Ja, das macht Mama immer. Oh, ja. Dann denk dran, dass wir auf dem Rückweg vom Hallenbad Cowboystiefel kaufen. Also, so, wir fahren Richtung Hallenbad. Atze, ich hab Hunger. Ich denk, ey, super Idee, der Kleine hat Grips. Ne? Lehrermagen schwimmt nicht gern, weiß man ja. Also, ins Restaurant, Schnitzel mit Kartoffeln. Kannst du mir das klein schneiden? Ich sag, wieso kannst du das nicht selber klein schneiden? Das macht Mama immer. Oh, ja. So, jetzt kommen wir ins Hallenbad rein. Und es gibt einen mystischen Ort im Hallenbad, das ist die Herrenumkleide. Und in jeder Männerumkleide müssen 2 bis 3 Opas stehen. Und die standen auch da, aber nicht so Frührentner oder sowas, richtig alte Opas. Und die stehen da immer, so Mitte 80, dann alle so weiß, seit 30 Jahren nicht mehr in der Sonne gewesen. Ra 9000 Polar weiß. Philipp war auch ganz fasziniert. Guckte so, der Opa, der hatte ein Ostergehänge bis in die Kniekehlen. Atze, warum hat der Opa einen Sack bis zu den Knien? Weil seine Mama ihm immer die Schuhe zugebunden hat.

Smith und Stargazing. Jetzt kommt was Kultisches, ne? Da wackel ich mal mit dem rechten großen Zeh. Vielleicht kommt der linke große Zeh dazu. Zu Aha. Oh, Take On Me. Habt ihr der Welt noch was zu sagen? Schickt gerne mal eine WhatsApp. 07221 2011.

Dead. Und während dieses Songs ist Irina ausgetickt in ihrer Küche in Kaiserslautern. Sie hat an der WhatsApp geschrieben, gerade ich tanze in der Küche, gehe aber gleich in die Badewanne, was ja auch schön sein kann. Ne? 1.53 Uhr, beste Badezeit, freut sich auch der Nachbar, wenn das Wasser so richtig von oben und unten so hoch gepumpt wird und runterfällt, wie ein Wasserfall an seinem Schlafzimmer vorbei. Vorsicht auf der B55A Köln-Kalk-Höhenberg zwischen Köln-Buchforst und B8 Frankfurter Straße. Da sind Menschen auf der Fahrbahn, ihr passt bitte auf. Und Bäume liegen auf der B243 Hildesheim-Seesen zwischen Wesseln und Söder. Bäume auf der Fahrbahn, die Popnacht ist hier.

Ricky Martin und Christina Aguilera. Da habe ich noch eine Gefahrenstelle von der A1. Auch da muss man mal drauf gucken. Münster in Richtung Dortmund. Zwischen Münster-Hiltrup und Ascheberg. Da ist ein Auto liegen geblieben. Hat auch keine Lust mehr. Ist zu heiß, zu schwül. Das sind Bonn Republic und Run.

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1: Um 2 Uhr mit Marc Geißler. Die extreme Hitze setzt vor allem den Süden Europas weiter unter Druck. In Italien gilt für alle 27 Großstädte die höchste Hitzewarnstufe. Das Gesundheitsministerium in Rom warnt vor einer großen Gefahr. Besonders belastend sind die tropischen Nächte, in denen die Temperaturen kaum unter 25 Grad sinken. Tagsüber waren es bis zu 40 Grad heute. Die Regierung hat deshalb Arbeitsverbote für Tätigkeiten im Freien während der heißesten Stunden des Tages erlassen. Nach dem Anschlag auf den Christopher Street Day in Berlin bleiben viele Fragen offen. Im Innenausschuss des Bundestags ging es erneut darum, ob die Tat hätte verhindert werden können. Die Opposition fordert, die Kommunikation zwischen den Behörden vollständig offenzulegen. Bundesinnenminister Dobrindt sieht sich dagegen in seinen Plänen für schärfere Regeln gegen Gefährder bestätigt. Er fordert unter anderem ein strengeres Jugendstrafrecht, elektronische Fußfesseln und die Möglichkeit, Gefährder vorbeugend in Haft zu nehmen. In gut einem Monat wird in Sachsen-Anhalt ein neuer Landtag gewählt und der Wahlkampf wird jetzt von einer Debatte über den Einfluss rechter Medien geprägt. Bildungsminister Riedel von der CDU warnt im Redaktionsnetzwerk Deutschland, dass viele Menschen kaum noch über traditionelle Medien erreicht würden. Stattdessen informierten sich einige Bürger vor allem über TikTok, rechte Online-Portale und Boulevardmedien, in denen die AfD stark vertreten sei. Riedel sieht darin eine Gefahr für die demokratische Meinungsbildung. Die AfD liegt in aktuellen Umfragen zur Landtagswahl deutlich vorn. Der Widerstand gegen den Chef des Weltfußballverbandes, Gianni Infantino, wird immer größer. Nationale Verbände diskutieren nicht nur, ihn im März kommenden Jahres nicht wiederzuwählen, sondern auch, ihn vorzeitig abzuberufen. Aus der ARD-Sportredaktion Peter Schulz.
2: Turnusgemäß stehen im März 2027 im marokkanischen Rabat Wahlen an. Die Opposition müsste bis dahin eine Alternative aufbauen. Gehandelt werden derzeit UEFA-Boss Alexander Ceferin, der Chef des nordamerikanischen Verbands Victor Montagliani und die schon mehrfach als Infantino-Kritikerin in Erscheinung getretene Präsidentin des norwegischen Fußballverbands Lise Klaveness. Bis März werden die Infantino-Kritiker vermutlich nicht warten wollen. Infantino könnte vorher auf einer Sondersitzung des FIFA Council zum Rücktritt aufgefordert werden. 19 der 37 Mitglieder des FIFA-Rats müssten eine solche Sitzung einberufen.
1: Das Wetter für Deutschland. Heute ziehen noch von Südwest nach Nordost einzelne Schauer oder Gewitter durch. Die Tiefstwerte bis zu 16 Grad. Tagsüber dann mal längere Zeit Sonne, mal dichtere Wolken, vor allem im Osten und im Süden stellenweise Schauer und Gewitter bei 23 bis 36 Grad. Auch am Donnerstag und Freitag recht sonnig. Dann wird es aber auch wieder etwas kühler bei 19 bis 31 Grad. Und noch die Zeit, gleich ist es 2.03 Uhr.
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4: A8 Pirmasens Richtung Saarlouis. In Höhe der Sulzbachtalbrücke. Behinderungen durch eine Baustelle. Es ist nur eine Spur frei. Bis Samstag.